Thüringer Anhalt entregnen kann es von Vorarlberg über Salzburg bis ins Mostviertel. Die Sonne, die zeigt sich am ehesten noch im Osten oder Süden und es wird windig. In Gewitternähe können auch Sturmböen dabei sein. Morgen geht es dann unbeständig und mit ähnlichen Höchstwerten weiter.

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1: Am Mikrofon ist Rainer Hans, es ist 3 Uhr. Schlimmer als gedacht dürfte der Schaden sein, den Hacker bei einem Cyberangriff auf die Arbeiterkammer Oberösterreich in der vergangenen Woche angerichtet haben. Daten von rund 650.000 Mitgliedern sind offenbar in falsche Hände geraten, berichtet Daniel Theissl.
2: Ja, die weiterhin noch unbekannten Hacker haben sich tatsächlich Zugriff auf die sensiblen Mitgliederdaten verschafft. In welchem Ausmaß und um welche Daten es sich genau handelt, könne man aufgrund der gezielten Spurenverwischung derzeit noch nicht sagen, teilt die Arbeiterkammer mit. Sicherheitshalber warnt die AK jetzt aber vor Phishing-Mails und verdächtigen SMS- und WhatsApp-Nachrichten, vor allem wenn Zahlungen versprochen werden. Auf keinen Fall reagieren, momentan gäbe es keine Gewinnspiele oder Bonusaktionen. Vergangenen Montag sind E-Mail-Server und das Telefonsystem der AK Oberösterreich nach einem Cyberangriff ausgefallen. Die digitale Infrastruktur ist die ganze Woche offline geblieben, der Schriftverkehr wurde analog geführt, Telefone wurden reaktiviert.
1: Nach dem schweren Erdbeben auf der indonesischen Insel Flores sind noch immer Dörfer durch Muren von der Außenwelt abgeschnitten. Erst nach und nach können Rettungsteams zu Verschütteten vordringen. Bisher sind 53 Tote geborgen worden. Vermutlich wird die Opferzahl aber noch steigen. Seit dem Hauptbeben der Stärke 7,7 hat es schon rund 1000 Nachbeben gegeben. Christian Lininger berichtet.
3: Hilfsteams versuchen, in ein zum Teil eingestürztes Haus vorzudringen. Doch die Soldaten, Polizistinnen und Sanitäterinnen, die die indonesische Regierung zum Teil aus der 1500 Kilometer entfernten Hauptstadt Jakarta auf die Insel Flores schickt, haben bei weitem noch nicht alle, die Hilfe brauchen, schon erreicht. Schauen Sie selbst, wir schlafen unter einem Baum, wir brauchen Zeltplanen, Trinkwasser, Lebensmittel, etwas für die Kinder, klagt ein Mann, dessen Haus schwer beschädigt ist. Auch vor einem zum Teil eingestürzten Spital stehen manche Krankenbetten jetzt im Freien, andere in einem großen Zelt. Eine Patientin erzählt, dass sie unter Trümmern eingeklemmt war, sich aber selbst befreien konnte. Laut Angaben der Behörden sind 900 Häuser zerstört und 450 weitere schwer beschädigt. Und immer noch sind einige Dörfer durch Muren von der Außenwelt abgeschnitten.
1: Und für Anastasia Potapova ist das Tennisturnier in Cincinnati im US-Bundesstaat Ohio nach ihrem ersten Auftritt auch schon wieder vorbei. Die 25-jährige Neo-Österreicherin verliert gegen die Amerikanerin Sloane Stephens mit 2:6 und 4:6. Wir kommen zu den Wetteraussichten, die hat jetzt Nathalie Auer für Sie.
4: Die Trockenheit wird heute im Großteil des Landes zumindest etwas gelindert, denn von Nordwesten her erreicht uns eine Kaltfront und die bringt zahlreiche Schauer und Gewitter. Die meisten Schauer und Gewitter gibt's von Vorarlberg über Salzburg bis ins Mostviertel. Weit im Osten und Süden haben wir es bis Mittag zwar noch meist trocken, am Nachmittag tauchen dann auch hier verbreitet Schauer und Gewitter auf. Außerdem wird's windig, in Gewitternähe sind sogar Sturmböen möglich. Die Sonne, die zeigt sich am ehesten im Osten und Süden und meist erwarten uns heute 19 bis 27 Grad.
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1: Am Mikrofon ist Rainer Hans, es ist 4 Uhr. Immer mehr Menschen nutzen Smart Glasses und immer öfter filmen sie mit den Brillen, ohne zu fragen, andere Menschen. Deshalb hat die Organisation HateAid jetzt in Deutschland Strafanzeige gegen den Meta-Konzern erstattet. Der Vorwurf, die KI-Brille verstoße gegen Datenschutzgesetze. Katja Winkler berichtet.
2: Smart Glasses sehen aus wie normale Brillen, haben aber Kameras und Mikrofone eingebaut. Immer häufiger filmen Nutzende damit auch andere Menschen ohne deren Zustimmung. Das sei datenschutzrechtlich problematisch, sagt Felix Mikolasch von der Datenschutzorganisation NoWeb.
3: Das erste wäre die Transparenz. Woher weiß ich, dass ich aufgenommen werde? Woher weiß ich als Träger, was mit den Daten passiert? Wohin fließen diese Daten? Das wäre die eine Perspektive. Die andere wäre die Rechtsgrundlage. Auf welcher Rechtsgrundlage können diese Daten verarbeitet werden? Ist meine Einwilligung notwendig?
2: In der EU gibt es bereits strenge Datenschutzregeln. KI-Brillen sind aber ein Graubereich, weil oft unklar ist, welche Daten erfasst werden und wo sie landen. Betroffene können derzeit meist nur Beschwerde einreichen oder klagen, wenn Aufnahmen von ihnen zum Beispiel im Internet landen.
1: In Russland drohen dem Putin-Gegner Lev Schlossberg heute mehr als 12 Jahre Haft. Er hatte den Krieg gegen die Ukraine öffentlich kritisiert, berichtet unsere Russland-Korrespondentin Carola Schneider.
4: Verunglimpfung der Armee und Fake News werden dem Oppositionellen Lev Schlossberg vorgeworfen. Unter anderem, weil er 2022 in seinem Telegram-Kanal ein Bild der britischen Zeitung Daily Mirror postete. Darauf wurde Präsident Putin für das Blutvergießen in der Ukraine verantwortlich gemacht. Der Oppositionelle erklärt, das Posting habe er veröffentlicht, noch bevor die Gesetze in Kraft getreten seien, nach denen er verurteilt werde. Schlossberg ist einer der letzten in Russland lebenden Oppositionellen, die offen einen Waffenstillstand in der Ukraine fordern. Das sei der einzige Weg, um die Zukunft für Millionen von Menschen zu erhalten, betonte Schlossberg regelmäßig, als er noch auf freiem Fuß war. Der 63-Jährige ist auch Vizechef der liberalen kriegskritischen Partei Jablocker. Diese wurde erst vor kurzem von den bevorstehenden Parlamentswahlen in Russland ausgeschlossen.
1: Gut einen Monat nach ihrem Tod wird die Sängerin Bonnie Tyler heute in ihrer Heimat Wales beigesetzt. Die Trauerfeier findet in Swansea im Familien- und Freundeskreis statt. Am Wochenende hatten tausende Menschen Tyler die letzte Ehre erwiesen und ihre Hits wie It's a Heartache gesungen, als ihr Sarg durch die Stadt zu ihrem früheren Wohnhaus gefahren wurde. Jetzt zum Wetter und zu Nathalie Auer.
5: Gestern war es im Osten und Süden noch extrem heiß mit bis zu 38 Grad in Wien-Stammersdorf. Heute beendet eine Kaltfront die Hitze. Damit erwarten uns meist nur noch 19 bis 27 Grad. Außerdem breiten sich von Nordwesten her auf den Großteil des Landes Schauer und Gewitter aus. Länger anhaltend regnen kann es von Vorarlberg über Salzburg bis ins Mostviertel. Die Sonne, die zeigt sich am ehesten noch im Osten oder Süden und es wird windig. In Gewitternähe können auch Sturmböen dabei sein. Morgen geht es dann unbeständig und mit ähnlichen Höchstwerten weiter.
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1: Am Mikrofon ist Anselm Peer. Der Lehrermangel bleibt im kommenden Schuljahr ein Thema, auch wenn sich Bildungsminister Christoph Wiederkehr von den NEOS auf einem guten Weg sieht. Knapp einen Monat vor Schulstart sind rund 2/3 der offenen Stellen besetzt. Von einem Ende des Lehrermangels könne dennoch keine Rede sein, kritisiert die Pflichtschullehrergewerkschaft. Niklas Lacher berichtet.
2: Lehrerin oder Lehrer dringend gesucht. Das Problem des Lehrermangels dürfte sich zum Start des kommenden Schuljahres ein wenig entspannen. Rund 18.400 Interessierte haben sich für 9.000 offene Stellen beworben. Bildungsminister Christoph Wiederkehr von den NEOS ist zuversichtlich.
3: Wir sind hier auf einem guten Weg, sodass mit dem ersten Schultag auch wirklich jede Unterrichtsstunde in Österreich gehalten werden wird.
2: Dennoch kritisiert der Chef der Pflichtschullehrergewerkschaft Paul Kimberger.
4: Der Lehrermangel ist aus unserer Sicht noch lange nicht vorbei.
2: Denn die Bewerbungen sind ungleich verteilt, je nach Bundesland, Schultyp und Fach. Mit vielen offenen Stellen hat etwa Vorarlberg zu kämpfen. Und ohne Lehramtsstudierende und Quereinsteiger geht es aktuell sowieso nicht.
3: Das wird die nächsten Jahre wieder besser werden, weil wir mehr Studierende haben,
2: zeigt sich der Bildungsminister optimistisch.
1: Die Regierungsparteien ringen weiter um Dürrehilfe für Bäuerinnen und Bauern. Die Verhandlungen sollen diese Woche weitergehen. Landwirtschaftsminister Totschnig von der ÖVP will zusätzliche Mittel. Die Zusatzkosten der von ihm geforderten Maßnahmen werden auf 200 bis 300 Millionen Euro geschätzt. Finanzminister Materbauer von der SPÖ und die NEOS lehnen zusätzliches Geld aber ab. Sie verweisen auf das Sparbudget. In Russland wird heute in einem umstrittenen Prozess das Urteil gegen den bekannten Oppositionellen Lew Schlossberg verkündet. Ihm drohen mehr als 12 Jahre Haft, weil er den Angriffskrieg gegen die Ukraine öffentlich kritisiert hatte. Durch Waldbrände in Griechenland und Spanien sind am Wochenende 3 Menschen ums Leben gekommen. Auf der griechischen Insel Salamis nahe Athen sind in der Nähe des Strandes 2 Tote gefunden worden. Und in Nordspanien ist ein Soldat im Löscheinsatz tödlich verletzt worden. Im Osten Belgiens ist ein riesiger Waldbrand noch immer außer Kontrolle und breitet sich weiter Richtung Deutschland aus. In der deutschen Grenzstadt Monschau sind jetzt mehrere Häuser evakuiert worden. Und in Kroatien hat die Polizei mehrere Verdächtige festgenommen, denen Brandstiftung vorgeworfen wird. Das waren die Nachrichten mit Anselm Peer.
5: Und damit weiter zum Wetter und Conny Kreins.
6: Eine Kaltfront beendet die Hitzewelle. Die Wolken überwiegen in der Steiermark, auch wenn es zwischendurch sonnige Abschnitte gibt. In der Obersteiermark sind heute von in der Früh weg Regenschauer möglich und die breiten sich im Laufe des Tages auf weite Teile der Steiermark aus. Stellenweise kommen Gewitter dazu und die können auch kräftig ausfallen. Vor allem im Süden bleibt es aber stellenweise trocken und mit lebhaftem Nordwestwind wird es nicht mehr ganz so heiß. Höchstwerte liegen zwischen 22 und 30 Grad. Morgen am Dienstag unbeständig. In der Obersteiermark ziehen immer wieder Wolken durch und die bringen über den Tag verteilt einige Regenschauer, vereinzelt auch Gewitter. Im Süden mehr Sonne und nur zwischendurch ein paar Schauer. Höchstwerte am Dienstag 18 bis 28 Grad.
5: 3 nach 5, Sie hören das Radio Steiermark Verkehrsservice.
6: Mit guten Nachrichten, da kommen Sie jetzt überall ohne Probleme voran. Wir wünschen gute und sichere Fahrt.
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5: Guten Morgen.
6: Schönen guten Morgen.
5: Hast du ein super Wochenende gehabt?
6: Super Wochenende gehabt. Lass mich nachdenken, was war alles? Na, war gut. Bei dir? Nicht ganz so ideal, ne?
5: Naja, was du meinst. Also, ob du meine...
6: Also ich möchte sagen, na, Thomas steht normal immer im Studio, heute sitzt er.
5: Ja, geht leider nicht anders heute. Ich meine, es wird schon anders gehen, aber es ist so ein bisschen gemütlicher. Ja, Dummheit wird bestraft, so könnte man es auch irgendwie sagen. Ich wollte nicht erzählen heute in der Früh, dass ich die ganze Woche in der Badehose verbraucht habe, weil es irgendwie auch so war, bis die letzten 2 Stunden am Abend. Da war ich nämlich im UKH. Was ist passiert? Wollte eine Glasflasche, muss man so öffnen, ja. Und die Glasflasche ist mir dann aus der Hand gelitten und ist so blöd auf den Boden aufgefallen mit so einer Geschwindigkeit, dass eine dieser Scherben in meine, also eine Risse in meine Fußsohle,
6: eine Schnittverletzung dir zugeführt hat.
5: Danke. Und das waren so 3 Zentimeter, die haben wir natürlich jetzt nicht unbedingt zupicken können mit einem Pflaster. Dann bin ich mit meiner Frau ins UKH gefahren und bin dort mit 3 Stichen genäht worden.
6: Wahnsinn, das ist ein Wahnsinn. Ja, und du Held sitzt jetzt da.
5: Nein, ich bin kein Held, ich bin einfach nur dumm gewesen gestern. Danke an dieser Stelle an alle, die im UKH auch am Wochenende gearbeitet haben und jeden Einzelnen da immer versorgen, so nett sind und wirklich sehr, sehr positiv da sind. Ist schon immer obwohl ich nicht oft dort bin oder Gott sei Dank nicht oft dort war in meinem Leben, immer wieder herrlich, wenn man weiß, man kann sich drauf auf diese Menschen verlassen. Schönen Montag, guten Morgen Steiermark. Ich hoffe, es ist Ihnen zumindest hinten raus ein bisschen besser gegangen als mir, aber in dem Fall können wir gut in die Woche starten, würde ich sagen.
6: Guten Morgen.
5: Guten Morgen. Schönen Montag, 5 nach 5.

0: Guten Morgen. Am Montag, 5.14 Uhr, Konika 1 und Thomas Seidel sind da.
1: Schönen guten Morgen und wir müssen reden.
0: Ja.
1: Über Fußball.
0: In dem Fall über Fußball und nicht ganz so tolle Dinge, die jetzt am Wochenende passiert sind. Zum einen hat einmal der TSV Hartberg verloren gegen die Austria gestern mit 0:2. Bleibt leider weiterhin am Tabellenende. Der SK Sturm gewinnt gerade so gegen Altach mit 1:0. Und dann aber gestern das letzte Spiel der abschließenden Runde. Rapid zu Hause gegen den GAK. Letztes Jahr noch der GAK in Wien-Hütteldorf gewonnen. Große Sensation. Gestern das Ganze ein bisschen anders ausgeschaut.
1: Genau das Gegenteil eigentlich.
0: Nicht einmal 15 Minuten ist es schon 3:0 für Rapid gestanden. Schlussendlich war es dann ein 0:8.
2: Ach. Im ersten Moment fehlen mir einfach die Worte, also nach 8:0. Weiß ich wirklich nicht, was ich sagen soll. Also es tut einfach richtig weh. Also wir müssen so schnell wie möglich dieses 8:0 aus dem Kopf bringen und nach vorne schauen.
0: Zizan Stankovic, der Tormann, der hat einem wirklich leid getan, hat alles Menschenmögliche dafür getan, dass es nicht noch höher ausgefallen ist. Es war eine Null-Leistung, eine Bankrotterklärung gestern der Mannschaft, da ist gar nichts zusammengelaufen. Bei Rapid war fast in dem Fall jeder Schuss ein Treffer. Da heißt jetzt nach vorne schauen.
2: Ja, wir werden das alles besprechen, also und uns hoffentlich auch richtig die Meinung sagen, weil so funktioniert das einfach nicht. Also so viel immer gegen jeden, also unverständlich, dass wir so spielen. Es tut mir richtig leid für die Fans, die jetzt nach Wien gekommen sind. Also es tut mir richtig leid, also einfach nur sehr schlecht von uns heute.
0: Das Problem dahinter, wie geht es jetzt weiter? Das große Aufarbeiten wird heute sein. Zizan Stankovic hat es angesprochen, auch Ferdinand Feldhofer, der Trainer des GAK, war gestern mehr als nur bedient. Den werden wir auch noch in dieser Sendung zu hören bekommen. Und auch die Fans, das war gestern auch sehr spannend. Die haben letzte Runde zu Hause gegen Austria Lustenau gewonnen, den ersten Heimsieg gefeiert, so früh wie noch nie in den letzten Jahren in der Bundesliga. Also alles war sportlich eigentlich okay. Dann verliert man natürlich jetzt gestern 0:8, aber schon in der zweiten Halbzeit war ein Banner der Fans zu sehen, einen sehr großen mit Feldhofer raus. Also entweder haben sie es in der Pause schnell gemalt, was ich nicht glaube,
1: oder einfach mitgehabt,
0: was sehr spannend ist nach einem 2:1, einer 2:1 Niederlage. Also der Trainer der Roten, mehr als nur angezählt, da wird es dann auch zu sprechen sein. Im Verlauf des Tages immer hier bei uns zu hören auf Radio Steiermark, Ihren Fußball- und Sportsender der Steiermark Nummer 1.

0: 6 Minuten noch, dann schon 5:30. Guten Morgen am Montag. Schönes Aufstehen mit Ihrer Lieblingsmusik und mit Radio Steiermark, wo Sie wissen, dass wir immer einen Blick aufs Wetter haben und Sie vor allem gut durch die neue Woche bringen wollen. Es gehen, Conny, die Gerüchte um, dass es ein bisschen kühler wird. Wie schaut es denn aktuell aus?
1: Ja, das ist tatsächlich so. Kaltfront beendet heute einmal die Hitzewelle. Es wird relativ unbeständig den ganzen Tag über, vor allem in der Oberstarmark sind Regenschauer und Gewitter dabei. Im Süden und im Südosten, da könnte es auch heute wieder bis zum Abend trocken bleiben. Höchstwerte heute 22 bis 30 Grad. Morgen dann nur mehr 18 bis 28 Grad. Unbeständig und kühler im ganzen Land. In der Oberstarmark gibt es denn über den Tag verteilt einige Regenschauer, die können auch wieder gewittrig sein. Im Süden mehr Sonne und zwischendurch eventuell ein paar Regenschauer. Und am Mittwoch, aus heutiger Sicht schon wieder hochsommerlich, gibt es in der Früh ein paar Restwolken, in den Tälern auch Nebel, danach aber wieder Sonne im ganzen Land. Temperaturen legen wieder zu, 26 bis 32 Grad, auch am Donnerstag bis zu 32 Grad und viel Sonne. Und auch am Freitag hochsommerlich bis zu 31 Grad.
0: Naja, dann nur ganz kurz die Abkühlung. Und bevor wir es wieder dann Richtung Sommer angehen. Also keine Sorge, noch ist der Sommer bzw. die Ferien sind noch
1: nicht vorbei.
0: Das ist schön.
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0: 5.30 Uhr, halb sechs am Montag. Guten Morgen.
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2: Vor genau einem Jahr, am 17. August 2025, hat es auf der Südautobahn bei Lasnitzhöhe einen Unfall mit 33 Fahrzeugen gegeben. Auslöser war Diesel aus einem LKW auf der Fahrbahn. Rund 30 Personen wurden verletzt. Ein Jahr danach sind noch immer nicht alle Schadensmeldungen von der Versicherung des LKW abgearbeitet. Daher steht auch noch keine finale Schadenssumme fest. Offizielle Beschwerden hat es deshalb laut Versicherungsverband aber keine gegeben. Ab heute wird die B64, die Rechbergstraße im Bereich Weizklamm, für rund 2 Wochen gesperrt. Der Grund sind dringend notwendige Holzarbeiten entlang der Straße. Bäume, die von Borkenkäfern befallen sind, müssen aufgearbeitet werden. Die Weizklamm wird deshalb für den Verkehr in beiden Fahrrichtungen gesperrt sein. Sowohl für Pkw als auch für Lkw werden Umleitungen eingerichtet. Eine bittere 0:8 Niederlage hat es gestern Abend für den GAK bei Rapid gesetzt. Die Grazer Elf von Trainer Ferdinand Feldhofer präsentierte sich desolat. Nach einer Viertelstunde war die Partie mit 3 Rapid-Toren bereits entschieden. 5 weitere sollten noch folgen. Damit schob sich Rapid an die Tabellenspitze der Bundesliga. Und auch Hartberg verlor gestern gegen die Wiener Austria, und zwar mit 0:2. Und jetzt zum Wetter und zu Conny Kreins.
3: Ja, da gibt es jetzt einen Wetterumschwung. Die Wolken überwiegen heute in der Steiermark. In der Obersteiermark sind von in der Früh weg Regenschauer möglich und die breiten sich dann im Laufe des Tages auf weite Teile der Steiermark aus. Stellenweise kommen Gewitter dazu, die können kräftig sein. Und vor allem in den südlichen Landesteilen kann es aber auch heute wieder bis zum Abend trocken bleiben. Mit lebhaftem Nordwestwind wird es nicht mehr so heiß. Höchstwerte heute von Nord nach Süd, 22 bis 30 Grad. Morgen am Dienstag noch einmal unbeständig in der Obersteiermark. Am Markt ziehen immer wieder Wolken durch und die bringen über den Tag verteilt einige Regenschauer, vereinzelt auch Gewitter, im Süden immer wieder sonnig und nur zwischendurch ein paar Regenschauer. Höchstwerte am Dienstag 18 bis 28 Grad.
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3: Mit guten Nachrichten, da kommen Sie jetzt überall ohne Probleme voran. Stern 300, das ist unsere Kurzwahl für Ihre Verkehrsmeldungen.
0: Schönes Aufstehen am Montag. Viel Spaß.
3: Guten Morgen.

0: 5.39 Uhr. Guten Morgen, Montag.
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0: Haben Sie Ihre Flipflops für den Badeurlaub schon in Ihrem Schrank verräumt oder woran denken Sie denn, wenn Sie Flipflop hören? Martin Fenkert, der Pastoralamtsleiter der katholischen Kirche Vorarlberg, erklärt in den heutigen Morgengedanken die sogenannte Flip-Flop-Technik, die auch in kühleren Monaten ihren Sinn hat.
2: Der Papst meint sinngemäß, dass wir als Kirche die bequeme Ausrede, wir haben es immer so gemacht, aufgeben müssen. Ich bin froh über diese Aussage, nur merke ich, wie schwer es mir selber fällt, auch im Kleinen für neue Wege offen zu sein. Ein anglikanischer Pastor hat mir von der sogenannten Flip-Flop-Technik erzählt. Die hat nichts mit Sandalen zu tun, aber sie hat die Kraft, leichtfüßig innovative Ideen zu finden. Um herauszufinden, wie Ihr heutiger Tag zu einem richtig tollen Tag werden kann, stellen Sie sich die Frage, was muss ich tun, damit dieser Tag der volle Reinfall wird? Um herauszufinden, was Sie tun können, um Ihre Partnerschaft glücklicher zu gestalten, stellen Sie sich die Frage, wie bringe ich unsere Beziehung zum Scheitern? Schließlich wenden Sie die gefundenen Antworten ins Gegenteil und Sie wissen, was zu tun ist. Die Flip-Flop-Technik wird auch Kopfstandtechnik genannt. Das große Loch im Teppich oder die lange Warteschlange erkennen wir nicht selten schneller als all die schönen Dinge des Lebens. Wir machen also den Kopfstand und nutzen die menschliche Fähigkeit, Negatives schneller zu erkennen. Wir bleiben beim Problem, Flip-Flop, die Lösung ist nah. Probieren Sie es einfach einmal aus.

0: 10 vor 6 am Montag. Conny Kreins und Thomas Seiler sind da.
1: Schönen guten Morgen.
0: 17.08.2026, der Start in die Woche mit zunehmendem Mond.
1: In der Waage, genau. Was geht heute gut? Stärkende Masken für Haut und Haar, besonders wirkungsvoll. Und lüften super. Bei diesem Mond wird nämlich die Feuchtigkeit schneller aus der Wohnung und aus dem Haus hinaus
0: getrieben.
1: Getrieben. Genau.
0: In dem Fall aber auch super, weil das Wetter auch dazu passt.
1: Genau,
0: also nicht
1: so ist
0: nur, weil
1: es
0: der Mond super ist, sondern weil auch irgendwie das Wetter dazu passt. Weil es wäre bei 40 Grad Lüften jetzt nicht so super.
1: Ja, insofern passt es halt perfekt.
0: Wollte ich jetzt nur mal kurz anmerken, wenn wieder mal zunehmender Mond im Sternzeichen Waage ist und sie dann zu Hause lüften, es hat 40 Grad, wird es wahrscheinlich auch nicht wirklich was helfen. Aber der Mond wird es schon richten. Wir schauen nochmal kurz zu den Namenstagen. Gudrun, Janine und Clara hätten heute.
1: Alles Gute.
0: Alles Gute auch von uns. Und dazu noch die Geburtstagskinder des Tages. Wir schauen mal kurz, wenn wir das so haben. Austin Butler, Schauspieler aus Amerika, ist jetzt vielleicht nicht jedem so bekannt, hat aber eine sehr, sehr bekannte Rolle gespielt, und zwar Elvis Presley im gleichnamigen Film. Sehr, sehr großartig gespielt dort und wirklich, wirklich gut. Frederik Lau, Schauspieler aus Deutschland, 37, immer auch in österreichsprachigen, in dem Fall Filmen zu sehen. Jim Courier, ehemaliger US-amerikanischer Tennisstar, wird 56. Natascha Ochsenknecht, 62, deutsche Schauspielerin, Reality-TV-Star, ist die Schwiegermama von einem Steirer, in dem von Mino Sivkovic. Liebe Grüße an dieser Stelle nach Dobel. Und dann hätten wir noch Sean Penn, der 66 wird, Belinda Carlisle 68, Ralf Richter 69, Nelson Piquet 74, ja bist du, Robert
1: Tag
0: De Niro,
1: der Geburtstagskinder.
0: Was ist denn da los? Ja. 83, ja Wahnsinn. Wenn Sie heute feiern, sind Sie trotzdem der größte Promi von allen. Alles Gute.
1: Guten Morgen.
0: Schönen Montag. Tina Turner und Tom Petty gleich.

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1: Am Mikrofon ist Anselm Peer. Guten Morgen. Bei der versprochenen Dürrehilfe für die Bäuerinnen und Bauern sind sich die Regierungsparteien noch nicht näher gekommen. Die Verhandlungen sollen diese Woche weitergehen, berichtet Paul Sihasch.
2: Die Diskussion um Agrarhilfen angesichts der Dürre geht weiter. Verhandlungen gab es dazu keine am Wochenende. In dieser Woche soll es weitergehen. Die Ausgangslage gilt also noch. Landwirtschaftsminister Norbert Totschnig hat mehr Geld für die Bauern gefordert, etwa in Form von Zinszuschüssen für Kredite oder einer Senkung der Sozialversicherungsbeiträge. Kolportierte Kosten 200 bis 300 Millionen Euro. Finanzminister Martha Bauer von der SPÖ lehnt zusätzliches Geld dafür ab. Die Kosten sollen durch Umschichtungen innerhalb des Landwirtschaftsministeriums gegenfinanziert werden. Die NEOS stehen ebenfalls aufgrund des Budgets auf der Bremse. Kritik gibt es auch für das berühmte Gießkannenprinzip, das einige in den ÖVP-Plänen sehen. Das immer noch fehlende Klimaschutzgesetz spielt ebenfalls eine entscheidende Rolle bei den stockenden Verhandlungen. Die FPÖ fordert rasche Ergebnisse, die Grünen sagen, das Vorgehen sei wirkungslos.
1: Der Lehrkräftemangel könnte sich im neuen Schuljahr entspannen. Für die 9000 offenen Stellen haben sich rund doppelt so viele Interessierte beworben. Man sei auf einem guten Weg, sagt Bildungsminister Christoph Wiederkehr von den NEOS. Die Pflichtschullehrergewerkschaft warnt aber, die Bewerbungen seien ungleich verteilt, der Lehrermangel sei noch lange nicht vorbei. Der rechtsextreme israelische Polizeiminister Itamar Ben-Gvir sorgt erneut international für scharfe Kritik. In einem Podcast sagt er, dass die Menschen im Gazastreifen keine Menschen seien und Israel dort jede Nacht 30 bis 40 Palästinenser gezielt töten solle. Der Präsident der israelitischen Kultusgemeinde für die Bundesländer Salzburg, Steiermark und Kärnten, Eli Rosen, zeigt sich empört. Itamar Ben-Gvir sei eine Schande für den Staat Israel und das gesamte jüdische Volk. Die israelische Regierung müsse ihn absetzen, schrieb er am Abend in einer Aussendung. In der Fußball-Bundesliga übernimmt Rapid nach einem 8:0 gegen den GAK die Tabellenführung und hat einen makellosen Saisonstart. Für den GAK war es ein Debakel, das zu einer Trainerdiskussion führen könnte, Martin Lang.
3: Morgen wird der GAK 124 Jahre alt, aber heute herrscht Krisenstimmung nach dem 0:8-Auftritt bei Rapid. GAK-Trainer Ferdinand Feldhofer äußert sich kryptisch.
4: Für mich persönlich der schwerste Moment in meiner Karriere, weil ich das als Spieler und als Trainer noch nie erlebt habe. Ich muss für mich jetzt einmal diese Niederlage verarbeiten und dann werden wir weiterschauen.
3: Rapid hat 8 Spiele und 8 Siege zum Saisonstart, ist Ligatabellenführer, punktegleich mit dem LASK und wirkt vor dem Europacup-Spiel in Schottland am Donnerstag in Topform, Kapitän Matthias Seidel.
5: Wir haben jetzt heute einen guten Höhenflug gehabt mit einem sehr hohen Ergebnis, aber wenn wir das nächste Jahr nicht verlieren, dann bringen uns der Unterschied auch nicht viel.
3: In der Europacup-Playoff-Woche spielt Rapid in Edinburgh, Salzburg in Melbourne in Schweden, die Wiener Austria in Prag in Portugal und bereits am Mittwoch der LASK in Glasgow Champions League Playoff gegen Celtic.
1: Das waren die Nachrichten mit Anselm Peer.
6: Und damit zum Wetter.
7: Ja, und heute gibt es einen Wetterumschwung. Die Wolken überwiegen in der Steiermark. In der Obersteiermark sind von in der Früh weg Regenschauer dabei. Die breiten sich dann im Laufe des Tages aus. Stellenweise kommen Gewitter dazu und die können kräftig ausfallen. Vor allem in den südlichen Landesteilen bleibt es aber stellenweise auch trocken. Dazu kommt lebhafter Nordwestwind. Mit dem wird es nicht mehr ganz so heiß. Höchstwerte heute von Nord nach Süd 22 bis 30 Grad. Morgen am Dienstag noch einmal unbeständig. In der Obersteiermark ziehen immer wieder dichte Wolken durch. Die bringen über den Tag verteilt einige Regenschauer. Vereinzelt sind auch Gewitter mit dabei. Im Süden gibt es doch deutlich mehr Sonne, zwischendurch aber auch ein paar Regenschauer. Und die Höchstwerte am Dienstag 18 bis 28 Grad.
6: Zum Radio Steiermark Verkehrsservice um 3 nach 6.
7: Ja, die B64, die Reichbergstraße, ist in der Weizklamm wegen Holzarbeiten gesperrt. Pkw werden über Landesstraßen umgeleitet. Lkw können nur großräumig ausweichen, zum Beispiel über die A9.
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6: Gestern meinem Sohn, dem Größeren, der im Oktober 5 wird, die Illusion nehmen müssen oder eine Illusion nehmen müssen.
7: Oi, was ist passiert?
6: Gestern ist ein Gewitter aufgezogen und es war ein bisschen stärkerer Wind. Ja. Im Endeffekt ist bei uns nichts gekommen, aber trotzdem, er hat ein bisschen Respekt vor Gewitter, würde ich jetzt einmal sagen, und wird dann leicht panisch und sagt, um Gottes Willen, es fliegt alles davon, bla bla. Ja. Und dann wollte ich kurz noch rausgehen und noch mithelfen beim Zusammenräumen und sagt er, Papa, Papa, bitte bleib da. Sag ich, was ist, so fliegst du. ganz weg. Und ich sagte, ich habe zwischen 80 und 90 Kilo. Ich flieg nirgendwo hin. Man merkt dann einfach, die Kinder einfach sind großartig. Oder? Also es gibt jedes Mal Geschichten, die könnte Sendungen füllen damit. Das ist sehr, sehr großartig. Ich hoffe, Ihnen gestern ist zu Hause nichts weggeflogen. Auch heute soll es ja zum Teil nur regnen und trotzdem ein bisschen ruhiger bleiben. Starten wir gut rein in die Woche, oder?
7: Schönen guten Morgen.

0: Einen wunderschönen guten Morgen. Es ist 6:10. Radio Steiermark läuft. Conny Kreins und Thomas Seil sind da.
1: Schönen guten Morgen. Ja, die Ferien dauern ja gefühlt schon ewig in diesem heißen Sommer. Für einige geht es jetzt langsam auch mit dem Lernen los für die Nachprüfungen. Andere verdienen noch ihr erstes eigenes Geld. Und viele andere wiederum leben in den Tag hinein und wissen eigentlich gar nicht genau, was aktuell für Tag ist.
0: Ja, und deshalb haben wir mal nachgefragt, wie vielte Woche an Ferien habt ihr denn eigentlich?
2: Nee, also ich zähle die Wochen schon mit.
3: Weiß genau, welche Ferienwoche wir jetzt haben?
2: Nee, nicht genau.
4: Ich glaube, das ist jetzt die 6. Ferienwoche oder 5. Nein, 6. glaube ich.
5: Nächste Woche fliegen wir Mallorca, dann fahren wir dann noch auf die Alm.
6: Also mein Bruder hatte schon Geburtstag und wir fahren auch in den Urlaub.
7: Also wir waren im Urlaub 3 Wochen und bei unseren Großeltern. In der letzten Woche habe ich ein Camp, Tenniscamp und ja, sonst fliege ich nach Finnland und habe noch Freizeit eine Woche.
4: Ich freue mich auch eigentlich auf die Schule. Nicht aufs Lernen und so, aber halt auf die Schule.
8: Also eigentlich würde es noch ein bisschen länger gehen.
3: Welche Ferienwoche haben wir überhaupt? Zählt man die Wochen?
7: Ich weiß nicht mal, welcher Wochentag heute ist.
0: Ja, das sind die wunderschönsten Dinge, die man so hat in den Ferien. Und deshalb mit großer Motivation rein in den Montag und die wird es auch brauchen.
1: Aber wie viele Wochen haben wir jetzt noch Ferien?
0: Keine Ahnung.
1: 4 Wochen noch?
0: 4 Wochen. Ja, sehr gut, wunderbar. Also die Schülerinnen und Schüler sind sicher noch motiviert. 4 Wochen sind es noch. Bei ein, zwei anderen vielleicht ist es heute ein eher schwieriger Montag.
9: Es darf nicht passieren. Es ist sicher auch für mich persönlich der schwerste Moment in meiner Karriere, weil ich das als Spieler und als Trainer noch nie erlebt habe. Deswegen fehlen mir auch ein Stück weit die Worte.
0: GK-Trainer Ferdinand Feldhofer nach dem 0:8 gestern gegen Rapid. Da fehlt ein bisschen die Motivation, trotzdem heißt es aufarbeiten. Wir werden da natürlich für Sie dranbleiben, bis zum GK.

nach dieser Niederlage weitergeht. Viele sagen, so kann man nicht wieder ganz normal zur Tagesordnung zurückkehren. Deshalb bleiben wir da natürlich auch für sie dran und versuchen sie trotzdem irgendwie gut gelaunt reinzubringen, egal ob schwarz, rot oder blau beim Fußball. Ab geht's in den Montag, in die neue Woche. Guten Morgen.

6.18 Uhr in 12 Minuten, halb sieben. Etwas zum Schmunzeln und perfekt zum Aufstehen, weil der Song einfach großartig ist und weil er dann doch auch ein bisschen schräg ist. Dazu noch der Text. Es läuft. Besser kann man Espresso Macchiato nicht in einem Song verpacken. Tommy Cash, ESC vor einem Jahr 2025. Er ist zum Weltstar geworden. Viel Spaß jetzt am Montag. Guten Morgen, Steiermark.

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1: Gleich 6:22 Uhr.
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1: Es sollte gleich in der Weststeiermark läuten.
3: Guten Morgen, hallo.
1: Guten Morgen, Herr Wallner. Conny Kreins und Thomas Seidel sind da von Radio Steiermark.
3: Oh, schau her.
4: Alles
3: da
4: Gute schau zum 70er.
3: Oh, weh, 70, ja, genau.
1: Das, ja. Ich wusste, leider. Da ist halt was.
3: Aber eigentlich bin ich erst so gegen 11 Uhr, also 23.70 Uhr. Jetzt bin ich noch 69.
1: Ach so, ja gut, aber der Radio Steiermark Weckruf ist immer in der Früh. Das können wir nicht ganz so mit uns vereinbaren. Aber ich hoffe, das ist in Ordnung. Alois Wallner, der Chef übrigens von Hagebau Wallner, der Schlanzberg, Steins und Halbeswald, der hat heute Geburtstag, 70. Wahnsinn, alles, alles Gute.
3: Danke vielmals, gell?
1: Wie fühlt es sich an?
3: Danke. Ja, normal, sage ich mal. Nichts nachlassen, weiter tun. Also.
4: Krone richten und weiter geht's.
3: Ja, genau. Immer nach vorne, gell?
1: Bei den Ausführungen von Ihnen hat man hinten ein paar Leute lachen gehört. Das heißt, es sind schon ein paar da.
3: Ja, es sind schon ein paar da, so ungefähr. 10, 40, 60.
1: Also schon. Schon. Wo wird gefeiert? Wo wird gefeiert? Zu Hause, oder?
3: Naja, zu Hause einmal. Jetzt stoßen wir mal an und dann werden wir zu meinem Nachbar gehen. Das ist der Weststeirische Hof und da gibt es ein gutes Frühstück.
4: Ah, schön.
1: Sehr gut. Sehr
4: und
1: gut,
4: alle, wenn ihr da sind, wir sollen nämlich vom gesamten Team von Hagebau und von Sport 2000 natürlich alles Gute ausrichten. Und schön, dass es Sie gibt als Chef.
3: Ja, danke vielmals.
1: Ja.
3: Glückwünsche. Und ihr seid natürlich auch eingeladen zum Frühstück im Steirischen Hof, gell?
1: Sehr, das ist sehr lieb.
3: Das ist im Bad Kams, gell?
1: Das geht sich gerade aus. Herr Wallner, eine Frage, eine eigene Sache. -70% ist normal, oder jetzt, oder? Für die nächsten paar Tage.
3: Ja, genau, heute.
4: Das ist eine gute Idee.
1: Nur gute, zum Hagebau, da weiß ich schon, Kaffee mit einem Kröller, das ist eine gute Idee.
3: Super,
1: passt. Ja. Herr Wallner, alles Gute zum Geburtstag und viel Spaß noch. Viel Spaß beim Feiern.
3: Danke vielmals. Danke schön.
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0: 6.30 Uhr, halb sieben, Montag. Guten Morgen.
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2: Heute vor einem Jahr hat sich auf der Südautobahn bei Lassnitzhöhe ein Unfall mit 33 Fahrzeugen ereignet. Ein LKW hatte, verursacht durch eine auf der Fahrbahn liegende Eisenstange, Diesel verloren. Eine Massenkarambolage war die Folge. Ein Jahr später sind noch immer nicht alle Schadensmeldungen von der Versicherung des LKW-Fahrers abgearbeitet. Alina Samonik-Karner informiert.
3: Gut 150 Liter Dieseltreibstoff sind damals im Bereich Lassnitzhöhe auf die Südautobahn geronnen und haben sich über mehrere Fahrspuren verteilt. Mehrere Fahrzeuge sind ins Rutschen gekommen. Die bittere Bilanz? 33 Fahrzeuge sind damals beschädigt worden, an die 30 Personen leicht verletzt. Die Frage damals, wer zahlt? Christian Kreuzer, Pressesprecher der Wiener Städtischen.
4: Es ist ein Haftungsfall und damit übernimmt der Haftpflichtversicherer die Schadenszahlungen. Und wir als Haftpflichtversicherer des LKW-Fahrers haben das dann übernommen.
3: Die gesamten Abwicklungen seien noch nicht abgeschlossen.
4: Das war wirklich ein sehr schwerer Unfall, weil einfach viele beteiligt waren und leider auch waren ein paar Verletzte dabei und deshalb ist es ein sehr, sehr komplexer Unfall gewesen.
3: Ungewöhnlich sei die Dauer von einem Jahr und mehr allerdings nicht.
4: Wir haben insgesamt rund 40 Schadensmeldungen bekommen. Die Fälle mit Kleinstschäden, also Sachschäden, kleinere Sachschäden, sind natürlich bereits erledigt. Noch offen sind aber jene Fälle, wo es Verletzte gab und auch wo ausländische Beteiligte dabei waren. Das ist einfach bei solchen Fällen üblich, dass das länger dauert als ein Jahr.
3: Daher könne man auch noch keine finale Schadenssumme nennen, so Kreuzer. Offizielle Beschwerden hat es laut Versicherungsverband keine gegeben.
2: Die Regierungsparteien ringen weiter um eine Dürrehilfe für Bäuerinnen und Bauern. Die Verhandlungen sollen diese Woche weitergehen. Landwirtschaftsminister Norbert Totschnig von der ÖVP will dafür zusätzliche Mittel. Die Mehrkosten der von ihm geforderten Maßnahmen werden auf 200 bis 300 Millionen Euro geschätzt. Finanzminister Markus Materbauer von der SPÖ und NEOS lehnen das ab. Sie verweisen auf das Sparbudget. In der Fußball-Bundesliga übernimmt Rapid nach einem 8:0 gegen den GAK die Tabellenführung. Beim GAK wird nach dem Auswärtsdebakel nicht zur Tagesordnung übergegangen werden können. Trainer Ferdinand Feldhofer ist wohl angezählt, berichtet Martin Lang.
5: Morgen wird der GAK 124 Jahre alt, aber heute herrscht Krisenstimmung nach dem 0:8-Auftritt bei Rapid. GAK-Trainer Ferdinand Feldhofer äußert sich kryptisch.
6: Für mich persönlich der schwerste Moment in meiner Karriere, weil ich das als Spieler und als Trainer noch nie erlebt habe. Für mich jetzt einmal diese Niederlage verarbeiten und dann werden wir weiterschauen.
5: Rapid hat 8 Spiele und 8 Siege zum Saisonstart, ist Ligatabellenführer, Punkte gleich mit dem LASK und wirkt vor dem Europacup-Spiel in Schottland am Donnerstag in Topform, Kapitän Matthias Seidel.
7: Wir haben jetzt heute einen guten Höhenflug gehabt mit einem sehr hohen Ergebnis, aber wenn wir das nächste Auswärtsspiel verlieren, dann bringen uns der Unterschied auch nicht viel.
5: In der Europacup-Playoff-Woche spielt Rapid in Edinburgh, Salzburg in Melbourne in Schweden, die Wiener Austria in Prag in Portugal und bereits am Mittwoch der LASK in Glasgow Champions League Playoff gegen Celtic.
2: Und auch für den TSV Hartberg hat es gestern eine Niederlage gesetzt. Die Oststeirer mussten sich daheim der Wiener Austria mit 0:2 geschlagen geben. Auf der Choralmbahnstrecke ist es in den vergangenen Wochen regelmäßig zu Verspätungen gekommen, denn die ÖBB-Züge waren statt der beworbenen 230 km/h mit 200 km/h unterwegs. Der Grund war eine Geschwindigkeitsbegrenzung der Railjets aufgrund der Hitze. Seit vergangenem Freitag sind die Züge wieder in gewohnt hohem Tempo unterwegs. Und die Wetteraussichten hat jetzt Conny Kreins für Sie.
8: Ja, die neue Woche beginnt unbeständig. Frühwerte liegen aktuell zwischen 15 Grad in Rottenmann und 20 Grad in Graz. Eine Kaltfront bringt heute Regenschauer und Gewitter. Los geht's schon am Vormittag in der Obersteiermark. Nach Südosten zu bleibt es noch länger trocken, teilweise sonnig und schwülwarm. Im Laufe des Nachmittags sind dann aber überall Regenschauer und Gewitter möglich. Es wird tagsüber windig und die Tageshöchstwerte vor den Schauern 22 bis 29 Grad. Morgen Dienstag noch einmal unbeständig in der nördlichen Obersteiermark gibt es weiterhin einige Regenschauer. Im Mur- und Mürztal und im Südosten, da lockert es immer wieder sonnig auf, wobei am späteren Nachmittag nehmen die Wolken dann generell zu und dann sind einzelne Schauer auch im Süden möglich. Höchstwerte am Dienstag 18 bis 26 Grad.
0: 6.35 Uhr, Sie haben das Radio Steiermark Verkehrsservice.
8: Ja, da brauchen Sie aktuell 10 Minuten länger auf Ihrem Weg nach Graz und zwar auf der A9 der Pyrenautobahn ab Hengsberg. Und die B64, die Rechbergstraße, ist in der Weizklamm wegen Holzarbeiten gesperrt. Pkw werden über Landesstraßen umgeleitet, Lkw können können nur großräumig ausweichen, zum Beispiel über die A9.
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0: Guten Morgen.
8: Schönen guten Morgen.
9: Guten Morgen, Andritz.
10: Guten Morgen, Lassing.
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0: 6.42 Uhr. Guten Morgen Steiermark am Montag. Mario Fellner, unser Reporter, absolute Legende, Sie kennen ihn wahrscheinlich schon, ist ein super Typ.
1: Es fallen ihm immer gute Sachen ein.
0: Ja, sagt er. Aber es sind auch wirklich die kritischen Fragen, die er oft stellt. Mit einer unglaublichen Aufgabe, manche würden sagen Challenge für den Montag. Hören Sie mal ganz genau hin, okay?
2: Grüß Gott, hallo.
3: Servus.
2: Ich bin unterwegs für Radio Steiermark.
3: Okay.
2: Sprechen Sie nicht ins Mikrofon für einen Eisgutschein? Für die Umfrage, ich brauche ja trotzdem für einen Gutschein Ihren Namen, bitte.
3: Daniel Bruscalo.
2: Ah, leider.
3: Ah. Ja, bitte.
2: Sprich nicht ins Mikro für ein Eis. Die Mama hat schon richtig gedeutet.
3: Sie sind gut.
2: Wo kommen Sie denn her? Für die Umfrage brauche ich aber deinen Vornamen. Wie heißt du?
4: Elli.
2: Ah! Darf ich es bei der Chefin haben?
3: Sicher, natürlich.
2: Entschuldigen Sie, sprechen Sie nicht ins Mikrofon für einen Eisgutschein.
5: Nicht. Richtig?
2: Wobei, das war jetzt gar nicht so
3: verkehrt, gell?
2: Ich habe die Frage natürlich vorher überlegt, aber mit der Antwort habe ich jetzt gar nicht gerechnet eigentlich.
5: Ja, ich habe eine 13-jährige Tochter und die macht immer so einen Schmäh, deshalb bin ich da ziemlich gut geeicht.
2: Wie soll ich tun, was sagst du?
3: Ja, ein Eisgutschein hergeben, sage ich mal.
2: Miriam, bitte.
5: Danke.
0: Ja, da ist er ausgetrickst worden.
5: Ja.
0: Der Mario, mit seinen eigenen Ideen an die Wand gefahren.
1: Davor Kinder reinlegen und dann wenigstens selbst eine draufkriegst.
0: Gott sei Dank. Das Gute ist, er weiß, dass er demütig ist, er weiß, dass er nicht nur sie ein bisschen veräppeln kann, er kann auch in dem Fall Eis austeilen, das wird er heute wieder machen. Eine Truhe voller Eis gibt es heute von uns am Montag, er wird unterwegs sein. Wie es geht?
1: Wer mitspielen kann, gleich nach 7.
0: So schaut's aus. Dann werden Sie der Held von heute aus Ihrem Dorf. Bis gleich.

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0: What a feeling! Einmal ein paar Millionen abzuräumen, oder?
1: Check, ist jetzt. Also, ja, ein Mischer hat da gespielt, wo mehrer war.
2: Ja, genau.
0: Es wartet schon wieder einer.
2: Ja, fünffach Jackpot nicht geknackt. Es hat keinen Sechser gegeben gestern am Sonntag. Das bedeutet, wir haben einen sechsfach Jackpot am Mittwoch und es geht um ungefähr 7 Millionen Euro.
0: Wahnsinn. Ja dann, nachdem ein Steirer oder eine Steirerin ja schon gewonnen hat, die letzten, was waren das, 12 Millionen?
2: 12 Millionen.
0: Könnt ruhig noch ein zweiter oder ein dritter auch noch, oder? Das ist ja kein Problem. Also ich glaube, da gibt es keine Begrenzungen, oder? Also Steirer können schon mitspielen, oder?
2: Ja,
0: also. Das, nein, das ist super. Ja, dann machen wir das, hätte ich gesagt. Alles Gute dafür. Und übrigens, die 12 Millionen sind immer noch nicht abgeholt worden. Nur so aus Sicherheit. Sicherheitsgründen mal nachschauen. In der Obersteiermark soll es damals gewesen sein.

0: 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Es ist 7 Uhr.
1: Am Mikrofon ist Anselm Peer. Guten Morgen. Der Lehrkräftemangel dürfte sich im neuen Schuljahr etwas entspannen. Knapp einen Monat vor Schulstart sind rund 2/3 der offenen Stellen besetzt und es gibt doppelt so viele Bewerbungen wie offene Stellen, berichtet Niklas Lercher.
2: Lehrerin oder Lehrer dringend gesucht. Das Problem des Lehrermangels dürfte sich zum Start des kommenden Schuljahres ein wenig entspannen. Rund 18.400 Interessierte haben sich für 9.000 offene Stellen beworben. Bildungsminister Christoph Wiederkehr von den NEOS ist zuversichtlich.
3: Wir sind hier auf einem guten Weg, sodass mit dem ersten Schultag auch wirklich jede Unterrichtsstunde in Österreich gehalten werden wird.
2: Dennoch kritisiert der Chef der Pflichtschullehrergewerkschaft Paul Kimberger.
4: Der Lehrermangel ist aus unserer Sicht noch lange nicht vorbei.
2: Denn die Bewerbungen sind ungleich verteilt, je nach Bundesland, Schultyp und Fach. Mit vielen offenen Stellen hat etwa Vorarlberg zu kämpfen. Und ohne Lehramtsstudierende und Quereinsteiger geht es aktuell sowieso nicht.
3: Das wird die nächsten Jahre wieder besser werden, weil wir mehr Studierende haben.
2: Zeigt sich der Bildungsminister optimistisch.
1: In Belgien kämpfen die Feuerwehren weiter gegen einen der bisher größten Waldbrände in der Geschichte des Landes. Die Gefahr, dass die Flammen auch auf Deutschland übergreifen, ist aber vorerst gebannt. Johannes Berterer.
5: Die Einsatzkräfte hier sagen, sie haben bereits große Teile des Brandes unter Kontrolle. Für eine Entwarnung sei es aber noch zu früh. Das Naturschutzgebiet Hohes Venn ist nur sehr schwer zugänglich. Schweres Gerät der Feuerwehr sinkt hier tendenziell ein auf den Moorflächen. Das erschwert die Löscharbeiten sehr. Noch dazu ist das Feuer hier zum Teil tief in die Moorböden eingedrungen, wodurch immer wieder neue Brandherde entstehen können.
1: Ja, eine Fläche von 30 Quadratkilometern ist bereits abgebrannt. US-Präsident Trump will die gemeinsamen Militärübungen mit Südkorea reduzieren, denn die seien teuer und Nordkorea habe sich während seiner Präsidentschaft respektvoll und nicht bedrohlich verhalten, sagt Trump. Er verweist auf seine guten Beziehungen mit dem nordkoreanischen Diktator Kim Jong-un. Die US-Schauspielerin Hayden Panettiere ist völlig unerwartet im Alter von 36 Jahren gestorben, berichten US-Medien. Sie war vor allem aus Serien wie Nashville und Heroes und den Scream-Filmen bekannt. Panettiere hinterlässt eine gemeinsame Tochter mit Ex-Box-Weltmeister Wladimir Klitschko. Die Umstände ihres Todes sind noch nicht bekannt. Datenschützer fordern strengere Regeln für sogenannte Smart Glasses, also Brillen mit eingebauten Kameras und Mikrofonen, mit denen man gefilmt werden kann, ohne es zu merken. Felix Mikulasch von der Datenschutzorganisation NOIP sagt dazu:
6: Das erste wäre die Transparenz. Woher weiß ich, dass ich aufgenommen werde? Woher weiß ich als Träger, was mit den Daten passiert? Wohin fließen diese Daten? Das wäre die eine Perspektive. Die andere wäre die Rechtsgrundlage. Auf welcher Rechtsgrundlage können diese Daten verarbeitet werden? Ist meine Einwilligung notwendig?
1: Betroffene können derzeit oft erst Beschwerde einreichen oder klagen, wenn Aufnahmen von ihnen im Internet auftauchen. Das waren die Nachrichten mit Anselm Peer.
7: Damit zum Wetter.
8: Mit einer Kaltfront stellt sich die Großwetterlage heute um. Davor wird es im Südosten aber noch einmal sehr warm und schwül. Aktuell hat es 22 Grad in Wien, Eisenstadt 23, St. Pölten und Linz melden 19, Salzburg 21, Innsbruck 16, Bregenz 21, Klagenfurt 18 und 21 Grad jetzt auch in Graz. Hier in der Obersteiermark, da geht schon im Laufe des Vormittags los. Da gibt es dann erste Regenschauer und Gewitter. Im Südosten der Steiermark bleibt es noch länger trocken. Teils wird es sogar recht sonnig und schwül warm. Auch bei uns im Laufe des Nachmittags sind dann aber überall in der Steiermark Regenschauer und Gewitter möglich. Es wird windig und die Tageshöchstwerte liegen vor den Schauern zwischen 22 und 29 Grad. Morgen am Dienstag noch einmal unbeständig. In der nördlichen Obersteiermark gibt es tagsüber einige Regenschauer. Im Mur- und Mürztal und im Südosten, da lockert es immer wieder sonnig auf. Wobei im Laufe des Nachmittags nehmen die Wolken wieder zu und dann sind auch im Süden wieder Schauer möglich. Tageshöchstwerte am Dienstag 18 bis 26 Grad.
7: 4:07. Sie haben das Radio Steiermark Verkehrsservice.
8: Ja, da brauchen Sie jetzt 10 Minuten länger im Frühverkehr und zwar auf der A9 der Pyrenautobahn ab Hengsberg in Fahrtrichtung Graz. Und die B64 Gerechbergstraße ist in der Weizklamm wegen Holzarbeiten gesperrt. Pkw werden über Landesstraßen umgeleitet. Lkw können nur großräumig ausweichen, zum Beispiel über die A9.
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7: Schönen Montag.
8: Guten Morgen.

0: Schönen guten Morgen. Am Montag, es ist 10 nach 7. Es ist heute ein harter Tag für die GAK-Fans.
1: Das darf nicht passieren. Es ist sicher auch für mich persönlich der schwerste Moment in meiner Karriere, weil ich das als Spieler und als Trainer noch nie erlebt habe. Deswegen fehlen mir auch ein Stück weit die Worte.
0: Trainer Ferdinand Feldhofer spricht es an, was sich viele denken. Da waren viele sprachlos gestern nach dem abschließenden Match in der Fußball-Bundesliga der GAK in Wien-Hütteldorf bei Rapid zu Gast. Letztes Jahr noch in Wien gewonnen, sogar einmal in der Bundesliga. Man ist mit relativ viel Selbstvertrauen noch hingefahren, hat zu Hause im letzten Spiel gegen Austria Lustenau 2:1 gewonnen und dann fährt man da hin und ist nach 15 Minuten 3:0 hinten.
2: Erledigt eigentlich, ne? Und dann ist es doch noch ein 8:0 gewonnen.
0: Genau, Rapid sorgt damit für den dritthöchsten Sieg in ihrer Bundesliga-Historie. Der zweithöchste Sieg war ein 10:0 gegen den GAK. Und der höchste Sieg von Rapid war ein 11:1 gegen den GAK, damals in den 70ern übrigens mit 7 Toren von einem gewissen Hans Krankl.
3: Ja, wir werden das alles besprechen, also und uns hoffentlich auch richtig die Meinung sagen, weil so funktioniert das einfach nicht. Also so verlieren wir gegen jeden, also unverständlich, dass wir so spielen. Es tut mir richtig leid für die Fans, die jetzt nach Wien gekommen sind. Also es tut mir richtig leid, also einfach nur sehr schlecht von uns heute.
0: Und der kann einem leid tun. Zizan Stankovic war das, der Tormann vom GAK, der gestern 8 Trümmer gefressen hat und noch dazu
2: ein paar gerettet hat.
0: Der hat ein super Spiel gemacht eigentlich, kann für den Toren eigentlich nie was dafür und geht trotzdem mit einer 0:8 Packung nach Hause.
2: Bitter.
0: Alles extrem bitter und allen voran natürlich auch für den Trainer, Coach Ferdinand Feldhofer, der sichtlich angeschlagen und auch von den Fans angezählt ist.
1: Über das mache ich mir keine Gedanken. Ich muss für mich jetzt einmal diese Niederlage verarbeiten und dann werden wir weiterschauen.
0: Das wahrscheinlich schon heute. Die Spitzen des GAK werden wahrscheinlich schon darüber diskutieren, wie es jetzt weitergeht, ob sie mit Ferdinand Feldhofer weitermachen oder nicht. Es ist auf der einen Seite eine 8:0 Niederlage.

0: Aber auf der anderen Seite nur ein Spiel, erste, dritte Spieltag, also ganz schwere Situation, wie man da entscheidet. Die Fans hatten gestern in der zweiten Halbzeit übrigens in Wien-Hitteldorf eine ganz eigene Meinung, zumindest die, die nach Wien mitgereist sind. Da war plötzlich, und das ist schon spannend, nach einem 2:1-Sieg in der Vorrunde, ein Feldhofer Raus-Plakat zu lesen. Vorbereitet für den Fall der Fälle anscheinend. Wir bleiben für Sie da dran. Schönen Montag.
1: Guten Morgen.
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To Me von Queen, eines dieser ganz großen Lieder, die diese Band rausgebracht hat. Unglaublicher Song eigentlich um 7:19 Uhr, wobei es geht fast noch besser, denn hier kommt eine junge Dame aus der Steiermark, die erstens einmal großartig ist, musikalisch lustig noch dazu. Schauen Sie mal rein auf Instagram oder TikTok, Billy Steirisch heißt sie. Einfach nur gut und der Song ist ja fast schon legendär.

0: Fantastischer Song von Billy Steirisch, der Färber.
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0: Heute wieder, jeden Montag in den Ferien gibt es Gratis-Eis von uns. Mittlerweile schon ein sehr beliebtes Spiel, Conny, aber trotzdem möchten wir Ihnen nochmal erklären.
3: Es geht eigentlich ganz einfach. Sie müssen nur erraten, wie warm es zum Beispiel heute zu Mittag um 12 Uhr am Gaberl sein wird. Das war es eigentlich schon.
0: Genau.
3: Uns anrufen, durchsagen, was Sie glauben, durchsagen, woher Sie kommen. Denn mitspielen können die Bezirke Liezen und Weiz.
0: Richtig. Um Ihnen dann ein bisschen einen Eindruck zu verschaffen, wie es aktuell am Gaberl ausschaut. Weil klar, wenn Sie zum Beispiel in Weiz zu Hause sind oder in Liezen, dann werden Sie wahrscheinlich nicht wissen, wie es gerade so wettertechnisch ausschaut. Deshalb haben wir Thomas Gauss am Telefon. Guten Morgen.
4: Guten Morgen.
3: Guten Morgen.
0: Liebe Grüße aufs Gaberl. Wie schauen wir denn aus aktuell?
4: Naja, es ist stark bewölkt, nicht mehr, so hoch sommerlich jetzt vom Wettereindruck her. Allerdings die Temperaturen sind nicht sehr viel runtergesackt.
0: Okay. Was haben wir aktuell?
4: Aktuell haben wir ganz genau 15 Grad.
3: Okay. Das Gemeine ist ja, das passiert heute ja tagsüber. Da zieht eine Kaltfront durch und mit der kühlt es ab. Jetzt wird es noch spannender, wie warm es dann um 12 sein wird.
0: Ja, was glauben Sie? Was haben Sie im Gespür?
4: Ich schätze mal, es wird immer zu 4, 5 Grad wird's noch dazu knallen. Und dann, so ungefähr, schätze ich einmal.
0: Also 19, 20 Grad, dann ist jetzt richtig zusammengerechnet.
4: Ja,
0: super. Herr Gauss, vielen, vielen Dank. Sie haben für uns das Wetter am Gaberl im Blick. Wir werden uns dann gegen Mittag wieder melden, wo Sie dann uns quasi verkünden werden, wie warm es dann wirklich ist. Und dann der oder die Nächste, die dann dran ist, gewinnt die Eistruhe. Vielen, vielen Dank, dass Sie da mit dabei sind.
4: Dankeschön.
0: Schönen Tag.
3: Danke auch. Und ganz wichtig jetzt für unsere Hörerinnen und Hörer natürlich die Telefonnummer. Was glauben Sie? Wie waren wir jetzt um 12 zu Mittag am Gaberl? Bitte rufen Sie an unter 036 42 58 58.
0: Nochmal zur Wiederholung. Alle aus den Bezirken Liezen und Weiz dürfen mitspielen. Und Mario Fellner kommt dann mit der Eistruhe vorbei. Wer gewinnt? Wir wissen es dann um Punkt 12. Schönes Aufstehen am Montag in 6 Minuten halb 8.
3: Guten Morgen.

0: 7.30 Uhr, halb acht. Von Robbie Williams geht's wohl hier weiter in die Nachrichtenredaktion. Schönen Montag, halb acht.
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2: Auf der Kuralm-Bahnstrecke ist es in den vergangenen Wochen immer wieder zu Verspätungen von ÖBB-Zügen gekommen. Der Grund dafür: die Höchstgeschwindigkeit der Railjets musste wegen der Hitze gedrosselt werden. Philipp Kneißl und Barbara Frank berichten.
3: Nur 200 anstatt der beworbenen 230 Kilometer pro Stunde und einige Minuten Verspätung. Darauf mussten sich Passagiere von Railjets auf der Kuralmstrecke von Ende Juli bis jetzt einstellen. Laut ÖBB-Pressesprecher Herbert Hofer sei das eine notwendige Sicherheitsmaßnahme. Bei hohen Temperaturen drohen die Stromrichter in den Loks zu überhitzen, bestätigt Hofer. Bei Stromrichtern handelt es sich um elektrische Geräte, die den Strom aus der Oberleitung für den Betrieb des Hauptmotors umwandeln. Wie dem ORF vorliegt, muss die Höchstgeschwindigkeit sogar auf 160 km/h gedrosselt werden, wenn besagter Stromrichter heißer als 44 Grad wird. Dazu sei es laut Hofer bisher nicht gekommen. Seit Freitag würden die ÖBB Railjets wieder die gewohnten 230 km/h erreichen, sagt der Pressesprecher. Warum die Sicherheitsanweisung trotz anhaltend hoher Temperaturen vorerst ausläuft, bleibt aber offen. Es handle sich um einen vorab bestimmten Zeitraum, so Hofer. Eine Rückkehr der Tempobeschränkung in den nächsten Tagen sei jedoch nicht auszuschließen. Die ÖBB kontrollieren die Temperaturen der Stromrichter verstärkt, so der ÖBB-Pressesprecher.
2: Gestern Mittag hat im Hochschwabgebiet eine große Suchaktion nach einem vermissten Bergsteiger begonnen. Rund 140 Personen und zwei Hubschrauber waren daran beteiligt. Ein 20 Jahre alter Burgenländer war am Samstag von Seewiesen aus allein zu einer Tour aufgebrochen, hatte sich dann aber nicht mehr bei seiner Familie gemeldet. In der Nacht wurde von einer Drohne mit Wärmebildkamera eine Person gesichtet. Ob es sich dabei um den Vermissten handelt, wird sich heute herausstellen. Bergrettung und Alpinpolizei werden demnächst ihren Einsatz fortsetzen. Heute vor einem Jahr hat sich auf der Südautobahn bei Lassnitzhöhe ein Unfall mit 33 Fahrzeugen ereignet. Ein LKW hatte, verursacht durch eine auf der Fahrbahn liegende Eisenstange, Diesel verloren. Eine Massenkarambolage war die Folge. Ein Jahr später sind noch immer nicht alle Schadensmeldungen von der Versicherung des LKW-Fahrers abgearbeitet. Alina Somonikarner informiert.
4: Gut 150 Liter Dieseltreibstoff sind damals im Bereich Lassnitzhöhe auf die Südautobahn geronnen und haben sich über mehrere Fahrspuren verteilt. Mehrere Fahrzeuge sind ins Rutschen gekommen. Die bittere Bilanz: 33 Fahrzeuge sind damals beschädigt worden, an die 30 Personen leicht verletzt. Die Frage damals: wer zahlt? Christian Kreuzer, Pressesprecher der Wiener Städtischen.
5: Es ist ein Haftungsfall und damit übernimmt der Haftpflichtversicherer die Schadenszahlungen. Und wir als Haftpflichtversicherer des LKW-Fahrers haben das dann übernommen.
4: Die gesamten Abwicklungen seien noch nicht abgeschlossen.
5: Das war wirklich ein sehr schwerer Unfall, weil einfach viele beteiligt waren. Und leider auch waren ein paar Verletzte dabei und deshalb ist es ein sehr, sehr komplexer Unfall gewesen.
4: Ungewöhnlich sei die Dauer von einem Jahr und mehr allerdings nicht.
5: Wir haben insgesamt rund 40 Schadensmeldungen bekommen. Die Fälle mit Kleinstschäden, also Sachschäden, kleinere Sachschäden, sind natürlich bereits erledigt. Noch offen sind aber jene Fälle, wo es Verletzte gab und auch wo ausländische Beteiligte dabei waren. Das ist einfach bei solchen Fällen üblich, dass das länger dauert als ein Jahr.
4: Daher könne man auch noch keine finale Schadenssumme nennen, so Kreuzer. Offizielle Beschwerden hat es laut Versicherungsverband keine gegeben.
2: Eine bittere 0:8 Niederlage hat es gestern Abend für den GAK bei Rapid gesetzt. Die Grazer Elf von Trainer Ferdinand Feldhofer präsentierte sich desolat. Nach einer Viertelstunde war die Partie mit 3 Rapid-Toren bereits entschieden. 5 weitere sollten noch folgen. Damit schob sich Rapid an die Tabellenspitze der Bundesliga. Und auch Hartberg verlor gestern gegen die Wiener Austria und zwar mit 0:2. Und jetzt zu Conny Kreinz. Sie sagt Ihnen, wie heute das Wetter wird.
6: Ja, eine Kaltfront bringt heute Regenschauer und Gewitter. Los geht schon am Vormittag in der Obersteiermark. Nach Südosten zu bleibt es noch länger trocken, teilweise sogar sonnig und schwülwarm. Im Laufe des Nachmittags sind dann heute aber überall in der Steiermark Regenschauer und Gewitter möglich. Es wird tagsüber windig und die Tageshöchstwerte vor den Schauern 22 bis 29 Grad. Morgen am Dienstag wieder unbeständig. In der nördlichen Obersteiermark gibt es einige Regenschauer den ganzen Tag über. Im Mur und Mürztal und im Südosten Südosten, da lockert es zeitweise sonnig auf. Wobei am späteren Nachmittag zieht es dann wieder zu und dann sind auch im Süden einzelne Regenschauer dabei. Höchstwerte am Dienstag 18 bis 26 Grad.
0: Im Mumi. Das ist eine schöne Zusammenfassung, Zusammenführung der beiden Täler. Mumi. 7:35
6: Uhr. Mit einer Meldung von den steirischen Straßen. Die B64, die Rechbergstraße, ist in der Weizgamm wegen Holzarbeiten gesperrt. Pkw werden über Landesstraßen umgeleitet. Lkw können nur großräumig ausweichen, zum Beispiel über die A9.
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0: Guten Morgen.
6: Schönen guten Morgen.
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0: Guten Morgen am Montag.
1: Hallo, ich bin der Lukas aus Graz und ich will endlich wieder Schmetterlinge im Bauch spüren.
0: Und genau deshalb ist der Lukas heute Abend dabei zu sehen.
2: Du bist nicht allein, denn du träumst heute Abend.
3: Liebesgeschichte.
0: Jetzt, genau, also läuft's bei Liebesgeschichte und Heiratssong. Kein Problem, Conny. Die Sendung, die ist ihm sehr vertraut.
1: Ich bin schon aufgewachsen mit den Liebesgeschichten und Heiratssachen und habe das mit meiner Oma schon geschaut. Und in meinen Mid-20s, da habe ich mal so mit einer sehr guten Freundin herumgescherzt. Wenn ich mit 30 noch immer Single bin, dann werde ich mich anmelden. Und jetzt bin ich 30 und es ist die 30. Staffel von Liebesgeschichte und Heiratssachen. Also ich weiß nicht, was das ist, wenn nicht Schicksal.
3: Na bitte, vielleicht wird das heute ja der Abend, der alles verändert.
1: Ja. Ich suche einen Mann, der zwischen ca. 25 und 35 ist. Im Idealfall aus der schönen Steiermark auch. Aber ich bin auch dafür offen, dass er auch aus einem anderen Bundesland ist oder überhaupt darüber hinaus.
0: Da sind wir gespannt. Wir wünschen dem Lukas alles, alles Gute. Heute zu sehen, 20.15 Uhr, ORF 2. Liebesgeschichten und Heiratssachen. Wir drücken die Daumen, Lukas. Das wird was.
3: Mit den Schmetterlingen, das wird was.
0: Sicher, die kommen. So.

0: 7.51 Uhr am Montag. Vor 5 Wochen ist die berühmte Rocksängerin Bonnie Tyler gestorben. Heute wird sie beigesetzt.
1: Ja, und am Samstag haben tausende Fans Abschied nehmen können von ihr. Ihr Sarg wurde in einem Wagen durch ihre Heimatstadt Mumbles in Wales gefahren.
0: Die Menschen haben applaudiert und gesungen. Allen voran Bonnie Tylers berühmtestes Lied, das auch wir uns heute anhören wollen. Wobei, es ist echt Wahnsinn. Sie wissen sehr, wie viele Songs die rausgebracht hat, wie viele Superhits. Aber dieser Song
1: geht
0: passt
1: durch
0: dann
1: und durch.
0: Doch sehr gut dazu. Schönen Montag.

0: Mit Riesenschritten geht's rein in die neue Woche. Schönen Montag, Radio Steiermark läuft und ihre Lieblingsmusik gibt's hier bei uns. Gleich von Casey and the Sunshine Band, der beste Musikmix zum Aufstehen.
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0: Austropop von Westin.
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0: Und auch die Bangles sind mit dabei und machen gute Stimmung. Das Aufstehen mit Radio Steiermark. Wir hören uns gleich nach den Nachrichten wieder.
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3: Am Mikrofon ist Anselm Peer. Guten Morgen. Die Bundesregierung will Asylverfahren und Abschiebezentren außerhalb der EU vorantreiben, gemeinsam mit den Niederlanden, Deutschland, Griechenland und Dänemark. Innenminister Gerhard Kahner von der ÖVP empfängt dazu heute den dänischen Migrationsminister. Details zur Umsetzung sind noch offen. Zur Frage der Finanzierung sagt Kahner:
4: Also ich kann Ihnen sagen, dass wir im Asylbereich Österreich massiv sparen werden in den nächsten 3 Jahren. In 3 Jahren 250 Millionen Euro weniger kosten, dadurch, dass die Asylzahlen und die Zahl illegaler Aufgegriffener massiv zurückgegangen sind. Wir haben in den Grundversorgungseinrichtungen den niedrigsten Stand seit über 20 Jahren. Und diese Entwicklung wollen und müssen wir absichern, indem wir auch in Teilbereichen wahrscheinlich wo auch investieren müssen, damit das langfristig auch billiger bleibt. Und das ist das klare Ziel dahinter. Jetzt geht es eben ganz konkret darum, diese Gespräche zu führen, damit wir dann im nächsten Jahr auch tatsächlich solche Zentren, Asylverfahren oder Rückkehrzentren außerhalb der Europäischen Union auch haben.
3: Im Gespräch sind da etwa Uganda oder Ruanda. Bis Jahresende soll es ein Abkommen mit einem konkreten Land geben, sagt Kahner. Die Regierungsparteien ringen weiter um Dürrehilfe für Bäuerinnen und Bauern. Die Verhandlungen sollen diese Woche weitergehen. Landwirtschaftsminister Totschnig von der ÖVP will zusätzliche Mittel. SPÖ und NEOS lehnen das mit Verweis auf das Sparbudget ab. Die diplomatischen Bemühungen der USA für eine dauerhafte Lösung im Gaza-Krieg halten an. Aktuell ist der Vertraute und Schwiegersohn von Präsident Trump, Jared Kushner, für Gespräche in der Region unterwegs. Gestern soll er auch den neuen Chef der Hamas getroffen haben, berichtet Katharina Wagner.
5: Es ist ein außergewöhnliches Treffen, das gestern stattgefunden haben soll. Der Schwiegersohn und Vertraute des US-Präsidenten, Jared Kushner, soll sich mit Khalil al-Haya zu Gesprächen getroffen haben. Dieser leitet seit Juli das Politbüro der Hamas. Mit dabei bei den Gesprächen Vermittler aus Ägypten, Katar und der Türkei. Davon berichten mehrere Vertreter der Region und der Hamas gegenüber Medien. Noch heute soll Kushner auch den israelischen Premierminister Benjamin Netanyahu treffen. Er hatte zuletzt den Plan Donald Trumps zur Entwaffnung der Hamas abgelehnt. Laut diesem Plan sollte sich die israelische Armee vollständig aus dem Gazastreifen zurückziehen. Dort kontrolliert sie 2/3 des Gebiets. Israel fordert vor einem Rückzug die vollständige Entwaffnung der Hamas.
3: 1,5 Monate nach ihrem Tod wird die Sängerin Bonnie Tyler heute in ihrer Heimat Wales beigesetzt. Die Trauerfeier findet in Swansea im Familien- und Freundeskreis statt. Am Wochenende hatten tausende Menschen Tyler die letzte Ehre erwiesen und ihre Hits gesungen, als ihr Sarg durch die Stadt zu ihrem früheren Wohnhaus gefahren wurde. Das waren die Nachrichten mit Anselm Peer.
0: Und damit zum Wetter.
6: Ja, eine Kaltfront bringt heute Regenschauer und Gewitter nach Österreich. In der Steiermark geht schon am Vormittag los. Da gibt es dann die ersten Regenschauer und Gewitter in der Obersteiermark. Im Südosten, da bleibt es noch länger trocken, teilweise recht sonnig und schwülwarm. Im Laufe des Nachmittags sind dann aber auch hier Regenschauer und Gewitter möglich. Es wird windig. Mit dem Wind kommt dann auch kühlere Luft. Die Tageshöchstwerte liegen vor den Schauern zwischen 22 und 29 Grad. Morgen am Dienstag noch einmal unbeständig. In der nördlichen Obersteiermark einige Regenschauer. Schauer den ganzen Tag über. Im Murmürztal und im Südosten, da gibt es den Vormittag über noch einiges an Sonne. Am Nachmittag werden die Wolken dann dichter und da sind dann überall in der Steiermark wieder einzelne Regenschauer möglich, auch im Süden. Höchstwerte am Dienstag 18 bis 26 Grad.
0: Es ist 3:08. Guten Morgen. 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
6: Und da gibt es eine Meldung für die B64 Rechbergstraße. Die ist nämlich in der Weizklamm wegen Holzarbeiten gesperrt. Pkw werden über Landesstraßen umgeleitet. Lkw können nur großräumig ausweichen, zum Beispiel über die A9.
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7: Das darf nicht passieren. Es ist sicher auch für mich persönlich der schwerste Moment in meiner Karriere, weil ich das als Spieler und als Trainer noch nie erlebt habe. Deswegen fehlen mir auch ein Stück weit die Worte.
0: GRK-Trainer Ferdinand Feldhofer nach dem gestrigen 0:8 gegen Rapid in der Bundesliga. Die GRK-Fans unter Schock. Wir haben mit einem gesprochen, der gleich dazu Stellung nimmt und viele richtige Dinge sagt. Dranbleiben, das Thema heute früh am Montag. Guten Morgen.
6: Guten Morgen.

0: Gerd Hartmann, Zizan Stankovic, dem fehlen die Worte.
1: Unverständlich, dass wir so spielen. Es tut mir richtig leid für die Fans, die jetzt nach Wien gekommen sind. Also es tut mir richtig leid. Also einfach nur sehr schlecht von uns.
0: GRK-Trainer Ferdinand Feldhofer ist angenockt und angezählt.
2: Ich muss für mich jetzt einmal diese Niederlage verarbeiten und dann werden wir weiterschauen.
0: Was war das für ein Sonntagabend gestern für den GRK?
3: Ja, 0:8 gestern in der Bundesliga gegen Rapid. Der dritthöchste Sieg von Rapid in der Geschichte. Auf Platz 2 ein 10:0 und auf Platz 1 ein 11:1, jeweils gegen den GRK.
0: Die Fans des GRK, das wissen wir alle, die sind leidensfähig. Die haben es mit dem Verein von ganz unten wieder nach oben geschafft und sie haben sich durchgekämpft, sind auch gut in die Saison gestartet und letzte Woche gegen Lustenau zu Hause 2:1 gewonnen, noch nie so früh wie in den letzten 3 Jahren jetzt in der Bundesliga. Und dann, am Abend gestern, die Ernüchterung. Mario Bertalanic, GRK-Fan aus Leidenschaft, der leidet.
4: Nachdem der erste Dreier für uns GRK-Fans verhältnismäßig früh gekommen ist heuer, beginnt man die Woche mit einer leichten Naivität und denkt man sich, wenn man letztes Jahr in Wien gewonnen hat und einmal X gespielt hat, vielleicht gewinnen wir heuer wieder. Hätten wir 6 Punkte am Wochenende. Und so schaukelt sich das dann ein bisschen auf in meinem Kopf eines GRK-Fans. Und dann kommt die ernüchternde Wahrheit am Sonntag und man kriegt ein Brett des Todes. Wir haben echt schon viel mitgemacht, aber das war wieder mal ein Meilenstein in meiner GRK-Fan-Ära. Das ist unglaublich. Passiert nur uns. Und immer die große Frage, warum sind immer wir die Deppen?
0: Ja, der GRK und die Fans und die Leidenskraft, die ist ungebrochen. Und der Blick, der Versuch, der ist nach vorne gerichtet. Nur trotzdem, Mario, wie soll es weitergehen?
4: Weiß ich nicht, was man da jetzt wirklich machen kann. Ist der Kader so schlecht? Ist der Trainer so schlecht? Irgendwas muss passieren. Leider Gottes trifft es dann halt oft vielleicht einmal den Trainer. Zu Recht, Unrecht, kann ich als Außenstehender schwer beurteilen. Das dritte Jahr jetzt in der Bundesliga. Es geht einfach nichts weiter. Es stagniert. Oder entwickelt sich eher zurück und darum muss man vielleicht gewisse Sachen einmal überdenken. Weil sonst kann man sagen, man kann aufbauen, aber da funktioniert nichts. Also heuer wird es wieder mal ganz, ganz schwierig. Und man hat im Sommer wieder so eine leichte Euphorie verspürt, man könnte, was ist, wenn. Und dann ist wieder bam. Also ein GRK-Fan ist ein Masochist, ganz einfach.
0: Ja, es hilft nichts, aber das Gute ist, sie stehen wieder auf, der GRK und auch die Fans. Guten Morgen am Montag.

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0: Eine wichtige Frage in eigener Sache. Wie lang sind eigentlich noch die Ferien?
1: Was glaubst du vom Gefühl her? Wo liegen wir ungefähr? Du hast noch keine Schulkinder, da ist immer ein bisschen schwieriger.
0: Ja, aber
1: schwieriger.
0: Ich habe ein Kindergartenkind, aber ja, du musst ja dann auch wieder zurück irgendwann noch in den Kindergarten.
1: Ich muss wieder mein Kind.
0: Irgendwann muss auch einmal wieder gehen, das hilft da nicht. Ja, keine Ahnung.
1: Ja, fragen wir mal nach.
0: Ja, mehr
1: bei
0: als
1: den
0: die
1: anderen,
0: Hälfte
1: ob sie es wissen.
0: Mehr als die Hälfte haben wir sicher, oder? Es ist ja irre, oder? Man hat irgendwann einmal, verliert man das Zeitgefühl. Und
1: ja,
0: deshalb wollen
1: stimmt.
0: wir da mal
1: lange Ferien
0: reinhören.
2: Nee, also ich zähle die Wochen schon mit.
3: Ich weiß genau, welche Ferienwoche wir jetzt haben.
2: Nee, nicht genau.
4: Ich glaube, das ist jetzt die sechste Ferienwoche. Oder fünfte? Nein, sechste, glaube ich.
2: Nächste Woche fliegen wir Mallorca. Dann fahren wir dann noch auf die Alm. Also mein Bruder hatte schon Geburtstag und wir fahren auch in den Urlaub. Also wir waren im Urlaub 3 Wochen und bei unseren Großeltern. In der letzten Woche habe ich ein Camp, Tenniscamp und ja, sonst fliege ich nach Finnland und habe noch Freizeit eine Woche.
4: Ich freue mich auch eigentlich auf die Schule. Nicht aufs Lernen und so, aber halt auf die Schule.
2: Also eigentlich würde es noch ein bisschen länger gehen.
3: Welche Ferienwoche haben wir überhaupt? Zählt man die Wochen?
2: Ich weiß nicht mal, welcher Wochentag heute ist.
0: Montag an dieser Stelle. Wie viel haben wir jetzt noch? Wie viele Ferien sind es noch? Ist ja nicht viel wichtiger als
1: wir. Ja, da geht noch einiges. Es sind noch 4 Wochen.
0: Ah, wirklich?
1: Ja,
0: ja, ja, bitte, ja, geh bitte.

0: halb neun am Montag. Guten Morgen, Steiermark.
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2: Auf der Choralmbahnstrecke ist es in den vergangenen Wochen regelmäßig zu Verspätungen gekommen. Der Grund war eine Geschwindigkeitsbegrenzung der Züge. Die Höchstgeschwindigkeit der Railjets musste wegen der Hitze gedrosselt werden, berichten Philipp Kneißl und Barbara Frank.
3: Nur 200 anstatt der beworbenen 230 Kilometer pro Stunde und einige Minuten Verspätung. Darauf mussten sich Passagiere von Railjets auf der Choralmstrecke von Ende Juli bis jetzt einstellen. Laut ÖBB-Pressesprecher Herbert Hofer sei das eine notwendige Sicherheitsmaßnahme. Bei hohen Temperaturen drohen die Stromrichter in den Loks zu überhitzen, bestätigt Hofer. Bei Stromrichtern handelt es sich um elektrische Geräte, die den Strom aus der Oberleitung für den Betrieb des Hauptmotors umwandeln. Wie dem ORF vorliegt, muss die Höchstgeschwindigkeit sogar auf 160 km/h gedrosselt werden, wenn besagter Stromrichter heißer als 44 Grad wird. Dazu sei es laut Hofer bisher nicht gekommen. Seit Freitag würden die ÖBB Railjets wieder die gewohnten 230 km/h erreichen, sagt der Pressesprecher. Warum die Sicherheitsanweisung trotz anhaltend hoher Temperaturen vorerst ausläuft, bleibt aber offen. Es handle sich um einen vorab bestimmten Zeitraum, so Hofer. Eine Rückkehr der Tempobeschränkung in den nächsten Tagen sei jedoch nicht auszuschließen. Die ÖBB kontrollieren die Temperaturen der Stromrichter verstärkt, so der ÖBB-Pressesprecher.
2: Vor genau einem Jahr, am 17. August 2025, hat es auf der Südautobahn bei Lasnitzhöhe einen Unfall mit 33 Fahrzeugen gegeben. Auslöser war Diesel aus einem LKW auf der Fahrbahn. Rund 30 Personen wurden damals verletzt. Ein Jahr danach sind noch immer nicht alle Schadensmeldungen von der Versicherung des LKW-Fahrers abgearbeitet. Daher steht auch noch keine finale Schadenssumme fest. Offizielle Beschwerden hat es deshalb laut Versicherungsverband aber keine gegeben. Bei einem Frontalzusammenstoß zweier Autos sind gestern in Murau 4 Personen verletzt worden. Ein 19-jähriger Murauer war am Nachmittag in Richtung Stolzalpe unterwegs. Nachdem er einen anderen Wagen überholt hatte, verlor er in einer Kurve die Kontrolle über sein Auto und prallte gegen das entgegenkommende Fahrzeug, in dem sich ein 60-jähriges Paar und seine 30-jährige Tochter befand. Alle 4 Beteiligten wurden verletzt ins Spital gebracht. Der 19-Jährige war laut Polizei alkoholisiert hinter dem Steuer gesessen. In der Fußball-Bundesliga übernimmt Rapid nach einem 8:0 gegen den GAK die Tabellenführung. Beim GAK wird nach dem Auswärtsdebakel nicht zur Tagesordnung übergegangen werden können. Trainer Ferdinand Feldhofer ist wohl angezählt, berichtet Martin Lang.
4: Morgen wird der GAK 124 Jahre alt, aber heute herrscht Krisenstimmung nach dem 0:8-Auftritt bei Rapid. GAK-Trainer Ferdinand Feldhofer äußert sich kryptisch.
5: Für mich persönlich der schwerste Moment in meiner Karriere, weil ich das als Spieler und als Trainer noch nie erlebt habe. Ich muss für mich jetzt einmal diese Niederlage verarbeiten und dann werden wir weiterschauen.
4: Rapid hat 8 Spiele und 8 Siege zum Saisonstart, ist Ligatabellenführer, Punkte gleich mit dem LASK und wirkt vor dem Europacup-Spiel in Schottland am Donnerstag in Topform, Kapitän Matthias Seidel.
6: Wir haben jetzt heute einen guten Höhenflug gehabt mit einem sehr hohen Ergebnis, aber wenn wir das nächste Auswärtsspiel verlieren, dann bringt uns der Unterschied auch nicht viel.
4: In der Europacup-Playoff-Woche spielt Rapid in Edinburgh, Salzburg in Melbourne in Schweden, die Wiener Austria in Prag in Portugal und bereits am Mittwoch der LASK in Glasgow Champions League Playoff gegen Celtic.
2: Und auch für den TSV Hartberg hat es gestern eine Niederlage gesetzt. Die Oststeirer mussten sich daheim der Wiener Austria mit 0:2 geschlagen geben. Und jetzt zum Wetter und zu Conny Krenz.
7: Unbeständig wird's heute. Dichte Wolken bringen Regenschauer und Gewitter in die Steiermark. Erste Schauer gibt's schon in Bad Mitterndorf und in Gröbming. Im Südosten bleibt's noch länger trocken, teilweise sogar recht sonnig und es wird schwülwarm. Allerdings im Laufe des Nachmittags sind dann heute überall Regenschauer und Gewitter möglich. Es wird windig und die Tageshöchstwerte liegen vor den Schauern zwischen 22 und 29 Grad. Morgen am Dienstag wieder unbeständig. In der nördlichen Obersteiermark sind den ganzen Tag über Regenschauer dabei. Im Murr- und Mürztal und im Südosten, da lockert es immer wieder sonnig auf. Wobei am späteren Nachmittag sind die Wolken dann wieder überall dicht und da sind auch im Süden einzelne Schauer dabei. Höchstwerte am Dienstag 18 bis 26 Grad.
0: 8.35 Uhr, Sie haben das Radio Steiermark Verkehrsservice.
7: Mit einer Meldung für die B64, Rechbergstraße, die ist in der Weizklamm wegen Holzarbeiten gesperrt. Pkw werden über Landesstraßen umgeleitet. Lkw können nur großräumig ausweichen, zum Beispiel über die A9.
0: Gleich gibt es hier die Info, wie Sie heute noch gratis Eis bekommen.
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0: Einen wunderschönen guten Morgen.
7: Guten Morgen.
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0: Noch ist er kein Movistar, aber wir schicken heute einen Radiostar zu Ihnen.
1: WWW. Wie warm wird's?
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0: Sofern Sie heute mitspielen und gewinnen. Es geht um gratis Eis und Mario Fellner, unser Radiostar, wird heute rausgeschickt.
3: Der packt gerade zusammen, das Eis.
0: Der packt gerade zusammen, isst wahrscheinlich vier selbst und haut die anderen 20 rein. Es sind viel mehr natürlich. Er kommt mit der ganzen Truhe und es wird super. Das Gewinnspiel, wie immer montags im Sommer ähnlich, oder eigentlich immer dieselbe, weil es einfach gut funktioniert und so auf jeder die Chance bekommt, auch mitzuspielen.
3: Genau, Sie müssen einmal wissen oder erraten, wie warm wird es um 12 zu Mittag heute am Gaberl sein. Liegt übrigens auf 1551 Meter unsere Messstation.
0: Genau.
3: Und mitspielen dürfen alle, die aus den Bezirken Liezen oder Weiz kommen.
0: Genau. Aus Weiz haben schon ganz schön viel angerufen, auch aus Liezen können ruhig ein bisschen mehr noch mitspielen und raten, weil es ihm darum geht, wer kommt am nächsten ran an die Temperatur. Thomas Gauss vom Gaberl hat heute schon gesagt, ja, 15 Grad waren es in der Früh. Mhm. Er glaubt, so plus 4, plus 5 sollten dazukommen, aber es kommt auch eine Kaltfront. Also es ist
3: alles. Sagen wir mal, was glauben Sie? Rufen Sie an 036 42 58 58.
0: Den Namen, den Wohnort und dann auch die Temperatur. Mitspielen ist nur einmal möglich. Also nicht zum Beispiel anrufen und die Stimme verstehen und dass der Mann dann dran ist. Das funktioniert dann auch nicht. Also einmal ist möglich. Schönen Montag und viel Spaß, alles Gute.

0: 9 von 9 am Montag. Wir schauen noch mal kurz auf die steirischen Straßen. 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
1: Ja, und da ist extrem viel los, gerade im Frühverkehr. Überlastet ist die A2 in Fahrt Richtung Klagenfurt, Abfeldkirchen. Da kommen Sie jetzt dann in weiterer Folge Richtung Seiersberg. Nur sehr langsam, teilweise im Schritttempo voran.
0: Gute und sichere Fahrt durch den Montagmorgen. 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
1: Starten wir gut rein in die Woche, oder?
2: Wir müssen reden.
1: Ja.
2: Über Fußball.
1: Rapid zu Hause gegen den GRK. Ein 0 zu 8.
2: Ach.
1: Ferdinand Feldhofer, der Trainer des GRK, war gestern mehr als nur bedient.
3: Entschuldigung an alle Fans. Das ist sicher auch für mich persönlich der schwerste Moment in meiner Karriere, weil das ein Spieler und das Trainer noch nie erlebt hat.
1: Es gehen, Conny, die Gerüchte um, dass es ein bisschen kühler wird. Wie schaut es denn aktuell aus?
2: Ja, das ist tatsächlich so. Kaltfront beendet heute einmal die Hitzewelle. Mittwoch aus heutiger Sicht schon wieder hochsommerlich.
1: Also keine Sorge, noch ist der Sommer bzw. die Ferien sind noch nicht
2: vorbei. Ja, die Ferien dauern ja gefühlt schon ewig in diesem heißen Sommer.
1: Wie vielte Woche an Ferien habt ihr denn eigentlich?
4: Ich glaube, das ist jetzt die sechste Ferienwoche.
5: Ich weiß nicht mal, welcher Wochentag heute ist.
1: Mario Fellner, unser Reporter, absolute Legende, ist ein super Typ.
2: Es fallen ihm immer gute Sachen ein.
1: Ja, sagt er.
6: Sprechen Sie nicht ins Mikrofon für einen Eisgutschein?
7: Für die Umfrage, ich brauche trotzdem für einen Gutschein Ihren Namen, bitte.
8: Daniel Bruscalo.
7: Leider. Für die Umfrage brauche ich aber deinen Vornamen, wie heißt du?
5: Elli.
6: Ah!
7: Sprechen Sie nicht ins Mikrofon für einen Eisgutschein.
2: Nicht.
1: Ja, da ist er ausgedrückt worden.
2: Ja.
1: Der Mario.
2: Davor Kinder reinlegen und dann wenigstens selbst eine draufkriegen.
1: Gott sei Dank.
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1: Ja, Wahnsinn.

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1: Am Mikrofon ist Anselm Peer. In Russland gehen die Behörden auch gegen die letzten verbliebenen Kriegsgegner vor. In einem umstrittenen Gerichtsprozess gegen den bekannten Oppositionellen Lew Schlossberg startet in diesen Minuten die Urteilsverkündung. Ihm drohen mehr als 12 Jahre Haft, weil er den Krieg gegen die Ukraine öffentlich kritisiert hatte. Aus Russland berichtet unsere Korrespondentin Carola Schneider.
2: Verunglimpfung der Armee und Fake News werden dem Oppositionellen Lew Schlossberg vorgeworfen. Unter anderem, weil er 2022 in seinem Telegram-Kanal ein Bild der britischen Zeitung Daily Mirror postete. Darauf wurde Präsident Putin für das Blutvergießen in der Ukraine verantwortlich gemacht. Der Oppositionelle erklärt, das Posting habe er veröffentlicht, noch bevor die Gesetze in Kraft getreten seien, nach denen er verurteilt werde. Schlossberg ist einer der letzten in Russland lebenden Oppositionellen, die offen einen Waffenstillstand in der Ukraine fordern. Das sei der einzige Weg, um die Zukunft für Millionen von Menschen zu erhalten, betonte Schlossberg regelmäßig, als er noch auf freiem Fuß war. Der 63-Jährige ist auch Vizechef der liberalen kriegskritischen Partei Jablöcker. Diese wurde erst vor kurzem von den bevorstehenden Parlamentswahlen in Russland ausgeschlossen.
1: Die geplanten Abschiebezentren außerhalb der EU für abgelehnte Asylwerber soll es schon nächstes Jahr geben, sagt Innenminister Gerhard Kahner von der ÖVP. Österreich und 4 weitere EU-Länder würden derzeit mit Drittstaaten wie Uganda oder Ruanda über solche Zentren verhandeln. Die extreme Hitze hat vergangene Woche auf der Koralmbahn für Verspätungen gesorgt. Die Züge konnten statt 230 nur 200 km/h fahren. Damit die empfindliche Bordelektronik nicht überhitzt, heißt es von den ÖBB. Seit Freitag fahren die Railjets wieder mit der Höchstgeschwindigkeit. Mit einem 8:0 Schützenfest gegen den GRK sorgt Rapid am Abend für Aufsehen. Dani Kulowitz, Tabellenführung für Rapid und einer der höchsten Siege jemals in der österreichischen Bundesliga.
3: Nur 5-mal in der Geschichte gab es höhere Siege, zum Beispiel mal ein 11:1 auch von Rapid gegen den GRK. Rapids Ercan Kara hat dieses 8:0 mit einem Doppelpack eingeleitet.
4: Ich glaube, man hat gesehen von der ersten Minute, dass wir hungrig waren, weil wir richtig hart gearbeitet haben. Jeder an sich und zusammen. Ich glaube, wir glauben daran, dass wir auf dem richtigen Weg sind.
3: Ja, in dieser Verfassung wäre mit Rapid heuer zu rechnen, aber so ähnlich hat es auch letztes Jahr begonnen. Dann kam der Einbruch, das will man in Hütteldorf diesmal aber nicht sehen.
1: Und beim GRK ist jetzt eine Trainerdiskussion entbrannt.
3: GRK-Trainer Ferdinand Feldhofer konnte einem richtig leid tun.
5: Entschuldigung an alle Fans. Das ist sicher auch für mich persönlich der schwerste Moment in meiner Karriere, weil das ein Spieler und das Trainer noch nie erlebt. Da kann man natürlich nicht in den Alltag übergehen wie gewohnt.
3: Von Fans und Experten ist Feldhofer bereits angezählt. Die Austria klettert aus dem Tabellenkeller 2:0 in Hartberg und Salzburg gewinnt in Tirol 3:0.
1: Das waren die Nachrichten mit Anselm Peer. Und jetzt zum Wetter.
6: Mit auflebendem Westwind ziehen heute Regenschauer und Gewitter übers Land. Generell werden sie im Tagesverlauf mehr und erreichen allmählich auch die meisten Regionen im Süden. Zwischendurch gibt es ein paar Sonnenfenster, zum Teil ist es noch schwül, bei Höchstwerten zwischen 19 und 27, im Osten und Süden bis etwa 30 Grad. Morgen Dienstag vor allem von Kufstein bis St. Pölten zeitweise nass und nur um 20 Grad. Sonst eine Mischung aus Wolken, Sonne und ein paar Schauern, am wärmsten in Kärnten mit bis zu 28 Grad. So viel zum Wetter von Gerald Holzinger.
7: Zum Radio Steiermark Verkehrsservice. Wir schauen auf die A9 Pionautobahn. Fahrt Richtung Linz. Bei Seiersberg ist nach einem Unfall der rechte Fahrstreifen blockiert. Stau. 15 Minuten mehr Fahrzeit hier. Dadurch auch Stau auf der A2 vor der Einmündung in die A2.
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7: Ja, hallo. Grüß Gott. Das wird ja heute angenehmer bei der Arbeit. Kaltfront sei Dank. Nur immer rein damit in die Steiermark. Hauptsache, es ist endlich Regen mit dabei und etwas kühlere Temperaturen. Schönen Montag. Gruß in die Firma mit Toto. Hold the line.

0: Sommer, Sonne, Salzwasser oder das Chlor im Freibad. Unser größtes Organ, unsere Haut, ist ja extrem vielem ausgesetzt. Da kann die Haut schon mal außerordentlich trocken werden. Kathi Wenusch fragt nach.
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2: Als Kind hat man die schönste Haut, die man jemals tragen wird. Später wird es dann schon ein bisschen spannend. Thema trockene Haut. Radioapotheker Bernd Fink weiß Abhilfe.
3: Ja, trockene Haut ist ganz, ganz unnötig.

0: angenehm und nicht nur unangenehm, sondern man muss wirklich schauen, dass man da was schnell dagegen tut. Wenn diese Barrierefunktion der Haut nicht mehr vollkommen wahrgenommen werden kann und trockene Haut ist ganz einfach durchlässig auch für Krankheitskeime, für Mikroorganismen, kann ganz einfach sein, dass Feuchtigkeit oder Fett fehlt und dann muss man eingreifen.
1: Auf jeden Fall aufpassen, dass man nicht zu viel Duschgel verwendet oder Badezusätze, aber auch Vorsicht beim Tragen verschiedener Materialien. Zusätzlich kann man die Haut natürlich auch unterstützen.
0: Man kann die Haut einerseits auf der Feuchtigkeitsseite unterstützen, beziehungsweise auch durch Anwendung von Ölen. Wenn ich das Einfachste wähle, ein normales Körperöl, und das auf die feuchte Haut auftrage, dann bildet sich ein Film über der Haut und das körpereigene Hautwasser sozusagen kann nicht abdampfen und die Haut darunter quillt wieder auf und es bleibt ganz einfach Feuchtigkeit in der Haut. Wenn das zu wenig sein sollte, beziehungsweise wenn das oft abgelehnt wird, das Pflegen mit Öl und Einschmieren mit Öl ist doch ein bisschen mühsamer als mit einer fluffigen Emulsion, dann gibt es auch noch die Möglichkeit, dass man ganz einfach feuchte haltende Substanzen mit einbindet. Die klassischen Moisturizer, und das kann ein ganz einfacher Zucker sein, oder die Honigkosmetik, die schlägt ja da in diese Kerbe. Und es können potentere Feuchthalter sein, wie Eiweißabprodukte, wie Carbamidum, oder dasjenige, was am besten Feuchtigkeit halten kann, das ist Hyaluronsäure in aller Munde. Wenn man nur überlegt, woher sie dann ursprünglich kommt, dann wollen es dann doch nicht mehr alle so gern schmieren. Hahnenkämme, vorwiegend chinesische Hahnenkämme, sind der Rohstoff für Hyaluronsäure. Aber keine Sorge, es wird mittlerweile auch schon gentechnisch hergestellt.
1: Und wenn die Haut dann trotzdem trocken bleibt, bitte ab zum Hautarzt, denn dann könnte noch ein anderes Problem dahinter stecken.
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Heute gibt's Sommerleid im Steirerland. Etwas kühler wie angenehm. Auch Regen mischt sich mit rein. Aber mit der Musik bleiben wir auf der hochsommerlichen Spur. Stadtpoet hier, mein Sommer.

0: 3 Degrees auf Radio Steiermark. When will I see you again? Es ist 9:30 Uhr.
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2: Eine Kaltfront beendet mit dem heutigen Tag die Hitzewelle. Vor allem in der Obersteiermark sind ausgiebige Regenschauer zu erwarten. Für den Bezirk Liezen rechnen Meteorologen mit 30 bis 50 mm Regen pro Quadratmeter. Für den Süden ist aber nach wie vor keine echte Linderung der Trockenheit in Sicht, heißt es von der Geosphere Austria. Lokale Regenschauer seien möglich, aber kein flächendeckender Landregen. Die Regierungsparteien ringen unterdessen weiter um eine Dürrehilfe für Bäuerinnen und Bauern. Die Verhandlungen sollen diese Woche weitergehen. Landwirtschaftsminister Norbert Totschnig von der ÖVP will dafür zusätzliche Mittel. Die Mehrkosten der von ihm geforderten Maßnahmen werden auf 200 bis 300 Millionen Euro geschätzt. Finanzminister Markus Materbauer von der SPÖ und NEOS lehnen das ab. Sie verweisen auf das Sparbudget. Österreich hat bei der Pferdesport-WM in Aachen nach Gruppenbronze am Samstag keine weiteren Medaillen im Voltigieren erreicht. Für die steirischen Teilnehmerinnen und Teilnehmer gibt es aber noch Medaillenchancen. So tritt etwa Beppo Buch am Mittwoch in der Paradressur an. Und auch beim Vierspänner-Bewerb am Donnerstag gibt es noch eine steirische Beteiligung. Wolfgang Binder vom Gut Forsthof vertritt die Steiermark als Teil des österreichischen Teams mit einem Trakehner Viererzug. Zum Wetter. Heute überwiegen die Wolken, auch wenn zwischendurch die Sonne herauskommen kann. In der Obersteiermark regnet es anhaltend. Im Laufe des Tages kann es auch im Süden etwas Regen geben. Stellenweise kommen Gewitter dazu. Die Höchstwerte von Nord nach Süd erreichen 22 bis 30 Grad. Morgen bleibt es unbeständig und es wird noch etwas kühler werden bei 18 bis 27 Grad.
0: Zum Radio Steiermark Verkehrsservice. A9 Pionautobahn fährt Richtung Linz. Bei Seiersberg ist nach einem Unfall der linke Fahrstreifen blockiert. Es staut 30 Minuten hier mehr einplanen, dadurch auch Stau auf der A2 vor der Einmündung in die A9. Stern 300 für Ihre Meldungen bitte anrufen. Kostenloser, gute Fahrt wünschen wir.

0: Heute macht der Hochsommer eine Pause. Es ist kühler, Kaltfront sei Dank. Da fällt es ja um einiges leichter, sich zu bewegen.
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0: Da gibt es heute eine Übung für die Beweglichkeit der Brustwirbelsäule. Wieder mal eine kleine Übung mit großer Wirkung. Arne, wie gehen wir es an?
2: Wir stehen aufrecht da, gehen wir die rechten Finger zum Brustbein, halten da drauf oder greifen da drauf und jetzt verschieben wir den Oberkörper aus dem Brustbein nach oben seitlich. Einmal links und einmal rechts gleiten. Links. Und wirklich nur vom Brustbein aufwärts, gell? Also nicht den ganzen Körper mitnehmen. Die Hüfte bleibt stabil, das Becken auch. Und wir schieben wirklich so gleitend den Oberkörper einmal links, einmal rechts.
3: Und wenn man schwer?
2: Ja, am Anfang ist das natürlich eine sehr kleine Bewegung nur, aber mit der Zeit, wenn man das öfter macht, wird das eine sehr ausladende Bewegung auf die Seite raus und umso besser, umso beweglicher wird mein Brustwirbelsäulenbereich. Gell? Also in dem her, wichtige Übung, die kann man immer zwischendurch machen. Mal länger gesessen ist oder länger konzentriert gearbeitet, dort aufstehen, ein bisschen ausschütteln, die Finger zu Brustbein und dann schieben wir schon den Oberkörper einmal links, einmal rechts aus dem Brustbereich raus. Wenn es einmal knackst, keine Angst, es passiert nichts, das ist ein gutes Zeichen, man geht wieder ein bisschen auf und wird wieder beweglicher. Also Leute, regelmäßig, das ist das Zauberwort dabei, moderat regelmäßig sich selber Zeit nehmen für Bewegungsübungen. Tut's das.
3: Jawohl, mach mal.
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0: Paul Simon verbreitet da gute Laune bei der Arbeit. Loves me like a rock.
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0: Nato. Viva la Mama. Kurzer Blick auf die akustischen Leckerbissen in der nächsten Stunde. Jawohl, Manfred Manns Earth Band ist mit dabei. Dann etwas, was Ihr Chef oder Ihr Chefin nicht unbedingt hören sollte. Wenn man da laut mitsingt, könnte es falsch verstanden werden. Auch Michael Jackson ist mit dabei. Klingt prächtig bei uns, auch nach 10. Bis gleich, nach den Nachrichten.
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2: Am Mikrofon ist Anselm Peer. Die vergangenen 12 Monate waren die trockensten seit Beginn der Messungen, also seit fast 180 Jahren. Das hat der österreichische Wetterdienst Geosphere Austria vor kurzem mitgeteilt. An einigen Messstellen im Osten hat es wochenlang nicht geregnet. Auch der Regen jetzt kann das Defizit nicht ausgleichen. Rasche Entspannung sei nicht in Sicht. Die Budgetsanierung in Österreich verläuft offenbar schneller als erwartet. Im ersten Halbjahr hat der Bund mehr Steuern und Abgaben eingenommen. Gleichzeitig sind die Ausgaben weniger stark gestiegen. Volker Obermeier berichtet.
3: Trotz schwacher Konjunktur sind die Einnahmen des Bundes über Plan. Umsatz- und Einkommensteuer haben im ersten Halbjahr 1,7 Milliarden Euro mehr gebracht als erwartet, berichtet der Standard. Für die ersten 6 Monate sieht auch die Haushaltslage der Bundesländer besser aus. Zum einen haben sie etwa Gebühren erhöht, zum anderen weniger ausgegeben. In Summe bilanzieren sie aber mit annähernd 1,2 Milliarden Euro weiterhin negativ. Auch fehlen in der Aufstellung die Kosten für die landeseigenen Spitäler. Österreich steckt derzeit in einem Defizitverfahren der EU-Kommission. Bis 2028 will die Republik zumindest wieder die Grenze von 3% Neuverschuldung erreichen. Heuer dürften es gut 4% sein.
2: Der rechtsextreme israelische Polizeiminister Itamar Ben-Gvir sorgte erneut international für scharfe Kritik. In einem Podcast sagte er, dass die Menschen im Gazastreifen keine Menschen seien und Israel dort jede Nacht 30 bis 40 Palästinenser gezielt töten solle. Der Präsident der israelitischen Kultusgemeinde für die Bundesländer Salzburg, Steiermark und Kärnten, Eli Rosen, zeigt sich empört. Itamar Ben-Gvir sei eine Schande für den Staat Israel und das gesamte jüdische Volk. Die israelische Regierung müsse ihn absetzen, forderte er in einer Aussendung. Der künstliche Intelligenzanbieter OpenAI will auch mit seiner Gratis-Version von ChatGPT Geld verdienen und führt jetzt Werbeanzeigen ein, Rainer Hans.
4: Ab Ende August können Anzeigen auftauchen, heißt es von OpenAI, und zwar in der Gratis-Variante von ChatGPT und im Einsteiger-Abo Go, das 7,99 Euro im Monat kostet. Die Werbung taucht dort dann in einem abgetrennten Feld am Ende einer Chat-Antwort auf und wird auch als solche gekennzeichnet. Die anderen Abo-Modelle bleiben werbefrei.
2: Laut OpenAI sollen die Werbeanzeigen vorerst nicht personalisiert werden. Das war ja bei Facebook und Instagram schon ein Riesenstreitthema.
4: Ja, aber ganz ohne persönliche Daten wird das trotzdem nicht ablaufen. Mit einbezogen werden schon in einem ersten Testlauf Infos über das Gerät, auf dem ChatGPT läuft, der ungefähre Standort, an dem man sich befindet und auch das Thema der aktuellen Unterhaltung. In einem zweiten Schritt wird man dann später gefragt, ob man personalisierte Werbung möchte. Wenn man sich dafür entscheidet, dann werden auch Infos aus früheren Chats herangezogen. Ausgenommen sind sensible Themen wie körperliche oder mentale Gesundheit sowie Politik. Und OpenAI beteuert, an Werbekunden werden keine persönlichen User Daten und Gesprächsinhalte weitergegeben.
2: Das waren die Nachrichten mit Anselm Peer. Und jetzt zum Wetter.
5: Mit auflebendem Westwind ziehen heute Regenschauer und Gewitter übers Land. Generell werden sie mehr und erreichen allmählich auch die meisten Regionen im Süden. Zwischendurch gibt es ein paar Sonnenfenster. Zum Teil ist es noch schwül, bei Höchstwerten zwischen 19 und 27, im Osten und Süden bis etwa 30 Grad. Morgen Dienstag vor allem von Kufstein bis St. Pölten, zeitweise nass und nur um 20 Grad. Sonst eine Mischung aus Wolken, Sonne und ein paar Schauern. Am wärmsten in Kärnten mit bis zu 28 Grad. So viel zum Wetter von Gerald Holzinger.
0: Dann weiter zum Radio Steiermark Verkehrsservice. A9 Pyrnautobahn, Fahrt Richtung Linz bei Seiersberg. Da gibt's die Unfallstelle, auch die gute Nachricht gibt's da. Die Unfallstelle ist geräumt, vorläufig aber noch Stau an die 5 Kilometer. Der löst sich langsam, aber doch auf. Bisschen Geduld hier noch.
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0: Ja, nicht lang herumfackeln, immer gleich raus mit den Hits. Das Electric Light Orchestra macht den Anfang, Call in America. Viel Spaß mit der Kundschaft, gutes Gelingen bei der

0: Die Radio Steiermark Sommerzeit am Montagvormittag heißt es da ja immer
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0: Bis 11 Uhr ist noch Zeit. Bis 11 Uhr mitraten, wie warm es um Punkt 12 an einem ausgewählten steirischen Ort sein wird. Ja, und die Eiszeit ist dann zu Ihnen unterwegs. Heute sind die Bezirke Lietzen und Weiz gefragt. Wie warm wird's denn um Punkt 12 am Gaberl? Auf 1551 Meter Seehöhe. Die Bezirke Lietzen und Weiz sind gefragt, wie warm wird es um Punkt 12 am Gaberl sein? 0316 42 58 58. Sprechen auch Sie uns auf Band. Wir sind sehr gespannt. Wer es errät bzw. am nächsten dran liegt, der bekommt eine Truhe voller Eis. Mario Fellner liefert sie heute aus.
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0: The Carpenters auf Radio Steiermark. Please, Mr. Postman.
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0: gespielt.
1: Montagvormittag, es ist 10.30 Uhr.
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3: Auf der Kuralmbahnstrecke ist es in den vergangenen Wochen regelmäßig zu Verspätungen gekommen, denn die ÖBB-Züge waren statt mit den beworbenen 230 km/h mit 200 km/h unterwegs. Grund war eine Geschwindigkeitsbegrenzung der Railjets aufgrund der Hitze. Seit dem vergangenen Freitag sind die Züge wieder im gewohnten hohen Tempo unterwegs. Die Budgetsanierung verläuft offenbar schneller als erwartet. Wie der Standard berichtet, haben Bund und Länder mehr Steuern und Abgaben eingenommen und gleichzeitig sind die Ausgaben weniger gestiegen. Alleine Einkommens- und Umsatzsteuer sind um 1,7 Milliarden Euro höher ausgefallen. Auch Gebührenerhöhungen in den Bundesländern haben einen Beitrag geleistet. Um Gäste aus Deutschland in die Steiermark zu locken, setzt der Steiermark-Tourismus auf eine groß angelegte Kampagne in der Deutschen Bahn. Gemeinsam mit der Kärnten Werbung wird für Herbsturlaub mit Genuss, Wandern und See im Süden Österreichs geworben. Die Kampagne läuft ab sofort 4 Wochen lang und umfasst Videos und Plakate in deutschen Metropolen wie Köln, München, Hamburg, Berlin und Frankfurt. Zum Wetter. Die große Hitze ist zu Ende. Heute bringen Regenschauer und Gewitter Abkühlung. In der nördlichen Obersteiermark kann es jetzt schon jederzeit Regen geben. Im Laufe des Tages breiten sich die Schauer aus. In den südlichen Landesteilen kann es aber auch trocken bleiben. Die Höchstwerte erreichen von Nord nach Süd 22 bis vereinzelt 30 Grad. Morgen am Dienstag unbeständig und noch etwas kühler mit 18 bis 27 Grad.
1: Zum Radio Steiermark Verkehrsservice. Plus 20 Minuten auf der A9 Pyrenautobahn, wenn Sie Richtung Linz unterwegs sind, und zwar zwischen Wunschuh und dem Knoten Graz-West. Stern 300, für Ihre Meldungen bitte anrufen, kostenlos. Wir wünschen allen unterwegs gute Fahrt.

0: Der Montagvormittag, der Start in die neue Woche ist geglückt. Es haut gut hin bei der Arbeit. Und endlich ist auch diese extreme Hitze vorbei. Und es kommt endlich Regen. Schönen Vormittag, Christian Pesel von der Geosphere Austria.
1: Ja, einen schönen Vormittag. Ja, die neue Woche startet jetzt unbeständiger. Also aktuell regnet es schon in der nördlichen Obersteiermark, so zum Beispiel in Aigen oder in Hall bei Admont aktuell Regen. Und Regenschauer und Gewitter breiten sich in den nächsten Stunden auf immer größere Teile der Steiermark aus. Und am Nachmittag kann es dann auch im Südosten regional wieder Gewitter geben. Aber flächendeckenden Regen erwarte ich mir hier nicht. Also mit etwas Pech bleiben auch einige Regionen im Südosten auch heute wieder niederschlagsfrei oder bekommen nur wenige Liter pro Quadratmeter ab. Mit den Temperaturen geht es aber jetzt auch schon nach unten. Ich erwarte mir auch heute im Südosten der Steiermark keine 30 Grad mehr. In der Obersteiermark gehen sich vielleicht 22, 23 Grad aus.
0: Und morgen?
1: Ja, der morgige Dienstag steht nördlich des Alpenhauptkammers, also Bezirk Liezen, Bruckmützzuschlag Nord im Zeichen von dichter Bewölkung und hier regnet es immer wieder im Nordstau, teils auch anhaltend dann am Nachmittag und Abend. Also das ist recht gut für die Natur. Es sind keine heftigen Niederschläge zu erwarten, aber doch anhaltender, unter Anführungszeichen gemütlicher Landregen. Im Süden und Osten bleibt es aber leider wieder weitgehend trocken. Hier scheint am Vormittag zeitweise die Sonne. Am Nachmittag wird auch hier die Bewölkung überwiegen und es da und dort etwas regnen, aber große Mengen erwarte ich mir nicht. Höchstwerte morgen nur 20 bis 25 Grad.
0: Ja, wie geht es dann ab Mittwoch weiter?
1: Ja, die hohen Temperaturen kehren schon langsam wieder zurück. Also am Mittwoch dreht die Strömung von Nordwest schon wieder auf Südwest. Es kündigt sich ein überwiegend sonniger Tag in der Steiermark an und die Höchstwerte werden schon wieder um die 30 Grad liegen. Und auch für den Rest der Woche bleibt es eher auf der, unter Anführungszeichen, sage ich jetzt einmal, normal sommerlichen Temperaturen, also keine extreme Hitze, aber doch Temperaturen zwischen 27 und 32, vielleicht sogar 33 Grad. Dazu jeden Tag auch einige Sonnenstunden, die meisten im Südosten. Nachmittags muss man sich dann aber ab Donnerstag vor allem im Bergland immer wieder auf kräftige Gewitter einstellen. Also stabil wird die zweite Wochenhälfte nicht sein.
0: Okay, jetzt kennen wir uns aus. Dankeschön, Christian Pesel von der Geosphere Austria.

0: Dann machen wir noch ein kurzes Verkehrsupdate zwischendurch, weil so viel los ist auf der A9 Pyrnatobahn. Es ist 11:12, 20 Minuten brauchen Sie länger auf der A9, wenn Sie Richtung Linz unterwegs sind, zwischen Wunschuh und dem Knoten Graz West.
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0: Lässig klingt's auf Radio Steiermark. Stevie Wonder war das. Ja, mit lässiger Musik geht's auch in Richtung Mittagstisch nach 11, zum Beispiel mit Andreas Gabalier und Pietro. Una canzone per te, auch STS werden mit dabei sein. Ist was Nachdenkliches, warum nicht, gell? Oder auch Cyndi Lauper werden wir hören. Bob. Klingt so richtig gut hier bei uns. Bis gleich nach den Nachrichten.
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2: Am Mikrofon ist Anselm Peer. Nach der Messerattacke eines Mannes auf seine Ex-Freundin hat ein Oberösterreicher vergangene Woche Zivilcourage bewiesen. Er hat den Täter abgewehrt und die schwer verletzte Frau in sein Auto gezogen. Und das, obwohl auch seine hochschwangere Ehefrau im Wagen war. Caroline Ploberger berichtet.
3: Eigentlich sind Thomas und Nadine Sperl gerade auf dem Weg zu einer Untersuchung ins Krankenhaus, als sie die blutüberströmte Frau am Straßenrand entdecken. Die 30-jährige Polin bittet um Hilfe. Kurze Zeit später läuft der mutmaßliche Täter mit einem gezückten Messer auf sie zu. Weil der 37-jährige Rumäne noch versucht, ins Auto zu gelangen, stellt sich Thomas Sperl dem Angreifer entgegen und kämpft mit ihm im Straßengraben.
4: Man denkt da jetzt nicht rational, man handelt da alles aus Instinkt. Also das passiert dann auch so schnell, dass man nicht wirklich rational sagen kann, jetzt ist da Gefahr, sondern man macht dann einfach.
3: So der Innviertler Steinmetz, der auch bei der Freiwilligen Feuerwehr Frau Scharek hilft. Seine hochschwangere Frau Nadine muss die Geschehnisse im Auto mit ansehen.
5: Ich bin nach wie vor einfach total froh, dass mein Mann das so gut regeln hat können, weil ich war in der Situation in Schockstarre.
3: Das Opfer wird mit schweren Verletzungen ins Krankenhaus gebracht. Dank der Zivilcourage der beiden Innviertler ist sie außer Lebensgefahr.
2: Der neue große Brand in einem Föhrenwald bei Wiener Neustadt dürfte laut Polizei erneut durch Munitionsreste aus dem Zweiten Weltkrieg ausgelöst worden sein. Mehr als 830 Feuerwehrleute und 11 Hubschrauber waren da am Freitag im Bezirk Neunkirchen im Löscheinsatz. Auch Siedlungen mussten vorübergehend evakuiert werden. Nach dem Hackerangriff auf die Arbeiterkammer Oberösterreich ist jetzt klar, dass sich die Täter auch Zugang zu Daten verschafft haben. Wie viele und welche Daten gestohlen worden sind, ist noch nicht klar. AK-Direktorin Andrea Heimberger ruft Arbeiterkammermitglieder zur Vorsicht auf. Die Kriminellen könnten mit den Daten Betrugsversuche durchführen.
6: Die AK-Mitglieder empfehlen wir in den kommenden Wochen besonders aufmerksam zu sein bei SMS, WhatsApp-Nachrichten, E-Mail. Wenn Sie was von der Arbeiterkammer Oberösterreich erhalten, bitte vorsichtig sein. Wir machen momentan keine Gewinnspiele. Wir stellen keine Zahlungen in Aussicht. Wir haben eine Hotline errichtet und da bitten wir die Mitglieder anzurufen, bevor sie auf irgendetwas eingehen oder wenn sie unsicher sind.
2: Die Beratung per Telefon, E-Mail oder auch persönlich ist weiterhin möglich, betont die Direktorin der Arbeiterkammer Oberösterreich. Bei einer Massenpanik in einem hinduistischen Tempel im Osten Indiens sind mindestens 7 Menschen ums Leben gekommen. Laut den Behörden hat ein umstürzender Strommast die Massenpanik unter tausenden Gläubigen ausgelöst. Der Tropensturm Lala hat auf Hawaii große Schäden angerichtet. Mindestens 100 Gebäude sind zerstört worden. In 180.000 Haushalten ist der Strom ausgefallen. Der Sturm zieht jetzt weiter. Die Flughäfen haben wieder geöffnet. Das waren die Nachrichten mit Anselm Peer. Und jetzt zum Wetter.
7: Mit auflebendem Westwind ziehen heute Regenschauer und Gewitter übers Land. Generell werden sie mehr und erreichen allmählich auch die meisten Regionen im Süden. Zwischendurch gibt es ein paar Sonnenfenster. Zum Teil ist es noch schwül, bei Höchstwerten zwischen 19 und 27, im Osten und Süden bis etwa 30 Grad. Morgen Dienstag vor allem von Kufstein bis St. Pölten zeitweise nass und nur um 20 Grad. Sonst eine Mischung aus Wolken, Sonne und ein paar Schauern. Am wärmsten in Kärnten mit bis zu 28 Grad. So viel zum Wetter von Gerald Holzinger.
0: Dann weiter zum Radio Steiermark Verkehrsservice. Läuft gut mittlerweile, sind uns keine Störungen gemeldet worden.
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0: Der Sommer verflüssigt sich heute. Wie schön ist das denn, oder? Endlich Regen für die Steiermark, endlich kühlere Temperaturen. Also wer sich trotzdem schon Sonnencreme draufgeschmiert hat heute früh, gut so. Da perlt der Regen so richtig schön dran ab.

0: Also das nenne ich mal richtig spontan. Aus dem Ruhetag wird einfach so auf die Schnelle ein Bibliotheksmontag. Wir nutzen den Regentag zu einem Besuch im Stift Admont. Da habe ich jetzt Mario Brandmüller dran. Schönen Vormittag.
1: Einen schönen Vormittag, hallo.
0: Also eigentlich wäre das Stift Admont, da wäre heute ein Ruhetag gewesen, aber Sie haben da ziemlich schnell kurzerhand einen Bibliotheksmontag draus gemacht.
1: Genau. Ja, wir hatten ja einige Wochen wirklich nur schönes Wetter und haben uns dann überlegt, warum machen wir nicht eigentlich an diesem einen Regentag, den er dann angesagt hat, einen Bibliothekstag. Eigentlich hätten wir einen Ruhetag und wir haben gesagt, aus dem Ruhetag und aus dem Regentag wird ein Bibliothekstag für unsere Besucherinnen und Besucher.
0: Großartig. Und wir können uns in der weltberühmten Bibliothek bei Ihnen umschauen.
1: Ganz genau. Weltberühmte Klosterbibliothek, ganz exklusiv an einem Regentag besuchen. Einfach einmal dem Regen entfliehen sozusagen und zu uns nach Admont kommen.
0: Die erste Führung hat es um 9:30 gegeben, die nächste ist jetzt dann um 11:30.
1: Genau, 11:30 und um 13.30 Uhr eine englischsprachige Führung für unsere Gäste.
0: Wo kann man sich noch informieren, wer jetzt sagt, oh, das ist mir jetzt zu schnell gegangen?
1: Direkt auf unserer Webseite www.stiftadmont.at oder gerne auch unter museum@stiftadmont.at eine E-Mail schreiben und dann bekommen Sie auch alle Informationen.
0: Herr Brandmüller, ich finde es großartig, dass Sie da so spontan auf diesen Regentag reagiert haben und wünsche gutes Gelingen für den Bibliotheksmontag im Stift Admont.
1: Vielen herzlichen Dank. Danke für das Interview.

0: Montagvormittag, es ist 11.30 Uhr.
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2: Nach der historischen 0:8-Schlappe des GAK in der Bundesliga gegen Rapid haben die Grazer erwartungsgemäß Konsequenzen gezogen und Cheftrainer Ferdinand Feldhofer von seinen Aufgaben entbunden. Es war unerlässlich, einen neuen Impuls zu setzen, sagt Präsident René Ziesler. Der Fokus gelte jetzt der sportlichen Neuausrichtung. Das Traineramt beim GAK übernimmt interimistisch der bisherige Co-Trainer Joachim Standfest. Bei einem Frontalzusammenstoß zweier Autos sind gestern in Murau 4 Personen verletzt worden. Ein 19-Jähriger hat nach einem Überholmanöver in einer Kurve die Kontrolle über sein Auto verloren und ist gegen ein entgegenkommendes Fahrzeug geprallt, in dem sich 3 Insassen befunden haben. Alle 4 Beteiligten wurden verletzt ins Spital gebracht. Der 19-Jährige war laut Polizei alkoholisiert. Nicht nur der aktuelle Sommer hat Österreich eine nie dagewesene Trockenheit beschert. Die Niederschlagsdefizite sind bereits seit einem Jahr auf Rekordniveau. Die vergangenen 12 Monate werden als die trockensten seit Messbeginn im Jahr 1850 in die Geschichte eingehen, bilanziert heute die Geosphere Austria. Aktuell sei nicht absehbar, dass sich diese Phase enormer Trockenheit entspannen wird. Selbst durchschnittliche Niederschläge können das vorhandene Niederschlagsdefizit nicht so schnell beheben, heißt es. Zum aktuellen Wetter, da bekommen heute weite Teile der Steiermark Regen ab. Vor allem in der nördlichen Obersteiermark sind auch stärkere Schauer zu erwarten. Der Regen breitet sich im Tagesverlauf aus, bis in die südlichen Landesteile wird er aber wohl nicht kommen. Heute erreichen die Höchstwerte 22 bis 30 Grad, morgen wird es etwas kühler und unbeständig.
0: Zum Radio Steiermark Verkehrsservice, sind wir geschwind durch, sind uns nämlich keine Störungen gemeldet worden. Kommen Sie gut an!

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0: Wir müssen reden. Hören wir nochmal in unseren heutigen Morgen rein.
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2: Starten wir gut rein in die Woche, oder?
3: Wir müssen reden.
2: Ja.
3: Über Fußball.
2: Rapid zu Hause gegen den GAK. Ein 0:8.
3: Ach.
2: Ferdinand Feldhofer, der Trainer des GAK, war gestern mehr als nur bedient.
4: Entschuldigung an alle Fans. Das ist sicher auch für mich persönlich der schwerste Moment in meiner Karriere, weil das ein Spieler und das Trainer noch nie erlebt hat.
2: Es gehen, Conny, die Gerüchte um, dass es ein bisschen kühler wird. Wie schaut es denn aktuell aus?
3: Ja, das ist tatsächlich so. Kaltfront beendet heute einmal die Hitzewelle. Mittwoch aus heutiger Sicht schon wieder hochsommerlich.
2: Also keine Sorge, noch ist der Sommer bzw. die Ferien sind noch nicht
3: vorbei. Ja, die Ferien dauern ja gefühlt schon ewig in diesem heißen Sommer.
2: Wie viele Woche an Ferien habt ihr denn eigentlich?
5: Ich glaube, das ist jetzt die 6. Ferienwoche.
6: Ich weiß nicht mal, welcher Wochentag heute ist.
2: Mario Fellner, unser Reporter, absolute Legende, ist ein super Typ.
3: Es fallen ihm immer gute Sachen ein.
2: Ja, sagt er.
7: Sprechen Sie nicht ins Mikrofon für einen Eisgutschein? Für die Umfrage, ich brauche ja trotzdem für einen Gutschein Ihren Namen, bitte.
8: Daniel Bruscalo.
7: Leider. Für die Umfrage brauche ich aber deinen Vornamen, wie heißt du?
6: Elli.
7: Ah! Sprechen Sie nicht ins Mikrofon für einen Eisgutschein.
3: Nicht.
2: Ja, da ist er ausgedrückt worden.
3: Ja.
2: Der Mario.
3: Davor Kinder reinlegen und dann wenigstens selbst eine draufkriegen.
2: Gott sei Dank.
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2: Ja, Wahnsinn.

0: Radio Steiermark Sommerzeit an einem kühleren Wochenstart. Schön ist es, die Musik auch. Baby, Ed Sheeran wird nächste Stunde mit dabei sein. Auch die neue von Edmund gibt's auf die Ohren. Oder auch Dolly Parton. Nach Mittagsglocken und Journal hören wir uns wieder. Freue mich drauf.
1: Es ist 12 Uhr. Sie hören die Glocken der Pfarrkirche Krieglach im Mürztal in der Oberstadt.

0: Der Ort Krieglach im Mürztal in der Obersteiermark ist eng mit dem Leben und Wirken des großen steirischen Heimatdichters Peter Rosegger verbunden. Eine Pfarrkirche zum heiligen Jakobus wird dort bereits im Jahr 1366 erstmals urkundlich genannt. Seine heutige Form erhielt das Gotteshaus in der Frühgotik durch den Zubau eines Presbyteriums und im Barock durch den Anbau zweier Seitenkapellen. Das Geläute der Pfarrkirche Krieglach besteht aus drei Stahlglocken aus der Zwischenkriegszeit und zwei Bronzeglocken aus dem Jahre 1979.
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2: Herzlich willkommen zum Mittagsjournal. Das sind unter anderem unsere Themen heute. Noch nie hat es in Österreich weniger geregnet als in den letzten 12 Monaten. Und ärmere Menschen leiden häufiger an krankhaftem Übergewicht als besser Situierte. Am Mikrofon ist Miriam Reichel. Verdorrte Wiesen, niedrige Flusspegel, zahlreiche Waldbrände. Österreich leidet heuer unter enormer Trockenheit. Carmen Schüssling aus unserer Wetterredaktion. Welche aktuellen Zahlen gibt es jetzt dazu?
3: Die vergangenen 12 Monate sind die trockensten seit Beginn der Messgeschichte im Jahr 1850, so Klimaforscher Klaus Haslinger von der Geosphere. Begonnen hat die Trockenheit schon im vergangenen Herbst. Im Winter hat es dann zu wenig geschneit und genau dieses Wasser hat dann im Frühling bei der Schneeschmelze gefehlt. Die Extremhitzewellen im Sommer mit starker Verdunstung haben die Situation noch weiter verschärft. Inzwischen fehlen in der Stadt Salzburg 468 Liter Regen. Das ist so viel Regen, wie in Hohenau an der Mach normalerweise im ganzen Jahr fällt.
2: Und kann der Regen diese Woche die Situation entschärfen?
3: In vielen Regionen reicht es immerhin für eine Linderung der akuten oberflächlichen Trockenheit und der Waldbrandgefahr. Von Vorarlberg bis ins Salzkammergut kommen nämlich um die 100 Liter Regen auf den Quadratmeter zusammen bis Sonntagabend. Im extrem trockenen Osten, also vom Weinviertel über Wien und das Burgenland bis ins Grazer Becken, werden es allerdings nur wenige Liter sein. Und für Entspannung an den größeren Seen oder beim Grundwasserpegel wäre noch deutlich mehr Regen notwendig.
2: Berichtet Carmen Schüssling. Die Reformpartnerschaft will die Volksbegehren reformieren. Felix Nowak aus unserer Innenpolitikredaktion. Was ändert sich denn da genau?
4: Bisher ist es so, dass ein Volksbegehren zuerst einmal knapp 9000 Unterschriften sammeln muss. Wenn das gelingt, dann gibt es eine 8-tägige spezielle Eintragungsphase. Danach müssen zumindest 100.000 Unterschriften vorliegen, dann wird das Anliegen im Parlament behandelt. Eine solche Eintragungswoche wird es in Zukunft nicht mehr geben. Dafür eine einzige Eintragungsphase, die dann allerdings auf bis zu 2 Jahre verlängert wird.
2: Und was ist der Grund für die geplante Reform?
4: Naja, in diesen bisherigen Eintragungswochen müssen die Gemeindeämter länger geöffnet haben, teilweise bis zum Abend. Das verursacht natürlich Kosten. Gleichzeitig unterschreiben seit Jahren immer mehr Menschen online. Der Aufwand sei also nicht mehr nötig, heißt es etwa beim Gemeindebund. Es soll jedenfalls auch in Zukunft möglich sein, analog am Gemeindeamt zu unterschreiben in dieser 2-jährigen Eintragungsphase, aber eben nur noch zu den normalen Amtszeiten.
2: Menschen, die sozial benachteiligt sind, leiden häufiger unter Adipositas als gut situierte Personen. Das zeigt eine aktuelle Untersuchung aus Großbritannien. Barbara Reichmann berichtet.
5: Wie häufig Adipositas, also krankhaftes Übergewicht, ist, da gibt es eine sehr große Bandbreite, wie die aktuelle britische Studie zeigt. Bei der sozioökonomisch am besten gestellten Gruppe beträgt die Rate nur 4%. Bei den sozial besonders benachteiligten Gruppen hingegen 66%. Die Forschenden bezeichnen Adipositas deshalb in ihrem Resümee sogar als Krankheit der Armen. Ihrer Einschätzung nach spielt das soziale Umfeld eine ganz wesentliche Rolle. Dazu zählen auch wenig Geld, Zeitmangel und chronischer Stress. All das erschwert eine gesunde Lebensweise. Sie fordern mehr Aufklärung und dass sich die Gesundheitspolitik hier stärker einbringen soll. Denn gerade bei jungen Erwachsenen steigen die Adipositas-Raten besonders stark.
2: Und jetzt noch zum Sport. Die 0:8-Pleite des GRK gestern gegen Rapid hat jetzt Konsequenzen. Die Grazer trennen sich vom Trainer Ferdinand Feldhofer. Es sei unerlässlich gewesen, einen neuen Impuls zu setzen, heißt es vom Club. Bis auf Weiteres übernimmt Co-Trainer Joachim Standfest. Wer neuer Cheftrainer wird, ist noch offen. Das war das Mittagsjournal mit Miriam Reichel. Das Wetter.
6: Mit dem ruhigen Hochdruckwetter ist es nun in ganz Österreich vorbei. Die ganze Woche hindurch erreicht uns schaueranfällige Luft, aber auch die Sonne lässt sich immer wieder blicken. Der Blick auf die Landeshauptstädte: in Wien und Eisenstadt im Moment stark bewölkt, 24 Grad, St. Pölten wolkig 22, Linz stark bewölkt 24, Salzburg Regenschauer 23, Innsbruck wolkig 20, Bregenz Regen 18, Graz stark bewölkt 26 und in Klagenfurt stark bewölkt heute Mittag und 22 Grad. Am Nachmittag werden die Regenschauer und Gewitter mehr und kräftiger. Die meisten gibt es zwischen Vorarlberg und der nördlichen Obersteiermark. Trocken bleiben kann es in den nächsten Stunden aber da und dort im Osten und im Süden Österreichs. Sonnenfenster gibt es heute Nachmittag nur teilweise und die eher nur vorübergehend. Höchsttemperaturen heute in Westösterreich teilweise unter 20 Grad, im Osten und Süden mancherorts noch bis 30 Grad. Morgen der Dienstag bringt dann ein paar Grad weniger. Außerdem bleibt es unbeständig. Ergiebig regnen wird es morgen immer wieder am Nordrand der Alpen zwischen Kufstein und dem Mostviertel. So viel zum Wetter von Daniel Zeindlinger.
7: Dann jetzt zum Radio Steiermark Verkehrsservice. Mit nur guten Nachrichten sind uns keine Störungen gemeldet worden.
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7: Montagmittag, das bedeutet, wie warm wird's? Wir wollen auflösen heute, wie warm war's um Punkt 12 am Gaberl. Unser Eisreporter Mario Fellner meldet sich demnächst.

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1: Zu wem ist unser Eisreporter Mario Fellner heute wohl unterwegs mit seiner Truhe Eis? Zu Ihnen?
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1: Ja, dazu müssen wir erstmal auflösen, gell? Die Stunde der Wahrheit, Mario.
4: Die Stunde der Wahrheit, oh ja, die hat jetzt geschlagen. Wie warm wird's? Das wollen wir wissen. Und zwar am Gaberl um 12 Uhr. Ich rufe mal an beim Thomas Gauss beim Gaberlhaus. Ja, grüß Gott, hallo, der Mario Fellner spricht da vom ORF Steiermark.
5: Hallo.
4: Den Auftrag für Montag, der ist bekannt, oder?
5: Ja, ist bekannt.
4: Ich brauche einen Temperaturwert, 12 Uhr am Gaberl. Wie warm ist es wirklich bei dir?
5: 19,9 ist es ganz genau.
4: Regenschauer, Wolken, wie schaut's aus?
5: Stark bewölkt.
4: Thomas Gauss, ihr bewirtschaftet oben auch das
5: Gaberlhaus.
4: Das Gaberlhaus, gell? Genau. Absolut beliebtes Ausflugsziel für Motorradfahrer, gell?
5: Ja, da geht's immer rund, wenn schönes Wetter ist.
4: Und wenn's Wetter passt, dann kann man aber auch noch viel mehr machen am Gaberl, oder?
5: Wandern kann man zum Beispiel Pilze suchen, finden im Moment nicht, aber wenn es jetzt wirklich zum Regen kommt.
4: Aber suchen kann man es.
5: Dann, glaube ich, schaut es schon langsam nicht so schlecht aus. Bei Montag, Dienstag, Ruhetag, ab Mittwoch wieder.
4: Ab Mittwoch und euer Spezialität am Gaberlhaus?
5: Ist die Cremeschnitte, die Papstschnitte. Da kommen es von nah und fern. Ich mache die Tochter und die Enkelin händisch jede Cremeschnitte einzeln. Wird da handgefertigt.
4: Also, 19,9 Grad, das ist einmal fix. Wo es genau hingeht, diese Information, die gibt's nach 13 Uhr auf Radio Steiermark.
1: Super, danke dir.
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0: Udo Jürgens zur Mittagszeit am Montag auf Radio Steiermark. Keine war so wie du. Und jetzt gibt's gleich einen Song, der klingt sowas noch Motorradfahren durch den Sommer. Eddie Rabbit gibt's da gleich mit Rocky Mountain Music.
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0: gleich 12.30 Uhr.
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2: Bei der Verbreitung extremistischer Ideologien spielt Frauenhass im Internet eine immer größere Rolle. Davor warnen heute Verfassungsschutz und Extremismuspräventionsstelle in Graz. Vor allem Jugendliche kommen in sozialen Netzwerken zunehmend mit einschlägigen Inhalten in Kontakt, oft verpackt in scheinbar harmlosen Postings. Wie Frauenhass für extremistische Ideologien konkret genutzt wird und welche Gegenmaßnahmen geplant sind, darüber berichtet Daniel Neuhauser.
3: Rechtsextreme Tathandlungen sind in Österreich im vergangenen Jahr um knapp 34% gestiegen, beim islamischen Extremismus waren es sogar gut 42%. Dabei zeige sich laut Verfassungsschutz, dass ganz unterschiedliche extremistische Strömungen über ein gemeinsames Thema Menschen ansprechen: frauenfeindliche Rollenbilder. Daniela Grabowatz von der Extremismuspräventionsstelle Steiermark.
4: Frauenhass ist als Brückennarrativ bei den extremistischen Strömungen sehr populär, weil es als Klebstoff dient, dass man Anhängerschaft schafft, dass man sagt, hey, Frauen sollen wieder zurück an den Herd, Frauen sollen sich um die Kinder kümmern, wir brauchen Frauen nicht in Führungspositionen, das sollen die Männer übernehmen.
3: Verbreitet werden solche Botschaften häufig über Memes und scheinbar harmlose Postings. Besonders problematisch sei, dass sich entsprechende Rollenbilder bereits bei vielen Jugendlichen festgesetzt hätten. Gleichzeitig gewinnen sogenannte Tradewives in sozialen Netzwerken Millionen Follower. Frauen, die ein traditionelles Rollenbild mit dem Mann als Versorger und der Frau zu Hause propagieren. Jörg Leichtfried, Staatssekretär für Verfassungsschutz von der SPÖ.
5: Das ist ein Phänomen, das unsere Demokratie angreift, das demokratische, liberale Errungenschaften angreift, den Feminismus angreift. Und dagegen ist vorzugehen und dagegen geht der Verfassungsschutz vor.
3: Geplant sind Altersbeschränkungen für soziale Medien. Gefordert werden außerdem eine stärkere Kontrolle der Algorithmen und mehr Präventionsarbeit.
5: Prävention ist das Effektivste, was man machen kann.
3: Und weil teils Förderungen für Präventionsstellen in der Steiermark gekürzt wurden, übt Jörg Leichtfried Kritik an der blau-schwarzen steirischen Landesregierung.
5: Ich verstehe ehrlich nicht aus sicherheitspolitischen Überlegungen, dass es hier finanzielle Einschränkungen gegeben hat.
2: Heute starten wir mit den ORF Steiermark Sommergesprächen mit den Spitzen der steirischen Landtagsparteien. Den Auftakt macht der Landesvorsitzende der KPÖ, Alexander Mehlins. In Graz wird KPÖ-Bürgermeisterin Elke K. voraussichtlich Ende der Woche die Fortsetzung der Koalition mit den Grünen präsentieren. Mehlins zeigt sich überzeugt, dass die Zweierkoalition trotz hauchdünner Mehrheit hält und dass das Regieren dadurch nicht schwieriger wird.
6: Ja, ich glaube, dass es auch mit dieser Mehrheit gut möglich ist. Es ist es so, dass doch in den großen Themen große Einigkeit ist. Im Gemeinderat werden auch ganz viele Stücke mit einer sehr großen Mehrheit aller oder vieler Parteien beschlossen. Insofern glaube ich, dass das alles ein gutes Fortschreiten nehmen wird.
7: Großes Thema, das ja jetzt bestimmend auch ist bei den noch laufenden Koalitionsgesprächen, ist natürlich das Budget. Der Bundesrechnungshof mahnt in Graz einen rigorosen Sparkurs ein und empfiehlt genau das, was Sie im Land kritisieren, nämlich Kürzungen der freiwilligen Förderungen, also zum Beispiel etwa für Kultur und Sport oder auch bei der Sozialcard für finanziell Schwache. Wird sich das Grazer Modell so künftig noch ausgehen?
6: Also ich glaube, dass die öffentlichen Gebietskörperschaften unter großem finanziellen Druck stehen. Das ist kein Geheimnis. Das betrifft auch nicht nur Graz. Das betrifft, wie Sie richtig sagen, auch das Land. Die Frage ist natürlich immer, wie geht man mit der Situation um? Und in Graz war es der KPÖ immer wichtig zu schauen, dass die Hauptlast eben dieser Situation nicht die breite Mehrheit der Menschen tragen muss. Das ist auch der große Unterschied unserer Meinung nach zu dem, wie im Land mit der Situation umgegangen wird. Und ich glaube, mit dieser Perspektive, auch mit diesem Blick von unten, wird es auch weiter möglich sein, hier zu schauen, dass die Mehrheit der Grazerinnen und Grazern eben nicht betroffen ist. Aber es wird natürlich keine leichte Aufgabe.
2: Sagt der KPÖ-Landesvorsitzende Alexander Mehlins im Gespräch mit Uli Enzinger. Ein ausführliches Interview sehen Sie auch heute Abend in Steiermark heute ab 19 Uhr in ORF 2. Wir kommen zum Fußball. Nach dem 0:8 Debakel bei Rapid hat der GAK noch am Vormittag reagiert. Trainer Ferdinand Feldhofer wurde mit sofortiger Wirkung von seinen Aufgaben freigestellt. Am Mittwoch soll der Nachfolger präsentiert werden. Bis dahin übernimmt Co-Trainer Joachim Standfest. Hannes Kagel berichtet.
0: Bereits beim Spielstand von 0:6 aus Sicht der Grazer rollen die mitgereisten GRK-Fans gestern ein Transparent mit dem Titel Feldhofer raus aus. Heute Vormittag kommen die Vereinsverantwortlichen dieser Aufforderung nach. Sie stellen Ferdinand Feldhofer mit sofortiger Wirkung von seinen Aufgaben frei. Laut Präsident Rene Ziesler sei die Gesamtsituation analysiert worden. Diese Veränderung sei nun notwendig, um neue Impulse zu setzen. Der Fokus gilt nun der sportlichen Neuausrichtung und der Vorbereitung auf die kommenden Aufgaben, so Ziesler. Interimistisch übernimmt Co-Trainer Joachim Standfest das Traineramt. Ferdinand Feldhofer wurde im März 2025 als neuer GRK-Trainer vorgestellt. Er schafft mit den Grazern zweimal den Klassenerhalt. Rein aus sportlicher Sicht liegen die Grazer, die im Sommer einen Kaderumbruch vollzogen haben, im Plan, denn im Cup schafft der GRK den Aufstieg in die zweite Runde. In der Tabelle der Fußball-Bundesliga liegen die Grazer nach drei Runden und einem Heimsieg gegen Lustenau auf Rang 9. Aber ein 0:8-Debakel spricht für keinen Trainer, wenn auch Leistungsträger wie Ramis Haracaté den Verein verlassen haben und Spieler wie Italiano oder Neuerwerbung Tim Trummer den Saisonauftakt wegen Verletzungen verpasst haben. Wie aus Insiderkreisen zu erfahren war, soll es bereits Termine mit möglichen Trainerkandidaten geben. Unter anderem sei ein Gespräch mit Ex-Hartberg-Trainer Manfred Schmid vereinbart worden.
2: Vom Sport zu den Wetteraussichten. Eine Kaltfront beendet mit dem heutigen Tag die Hitzewelle. Vor allem in der Obersteiermark sind ausgiebige Regenschauer zu erwarten. Für den Bezirk Liezen rechnen Meteorologen mit 30 bis 50 mm Regen pro Quadratmeter. Für den Süden ist aber nach wie vor keine echte Linderung der Trockenheit in Sicht, heißt es von der Geosphere Austria. Lokale Regenschauer seien möglich, aber kein flächendeckender Landregen. Die Höchstwerte erreichen heute von Nord nach Süd 22 bis 30 Grad, morgen Dienstag unbeständig und noch etwas kühler mit 18 bis 27 Grad. Am Mittwoch wird es aber schon wieder hochsommerlich, nachdem sich Restwolken nächtlicher Schauer aufgelöst haben, setzt sich überall die Sonne durch und die Höchstwerte erreichen wieder bis zu 32 Grad.
8: Zu meiner Steiermark Verkehrsservice, da geht's auf die B20 Mariazeller Straße zwischen Gollrath und Wegscheid. Mindestens für eine Stunde Sperre nach einem Unfall. Ausweichen geht nur großräumig, zum Beispiel über die B23 und das Niederalpel. Stern 300, für Ihre Meldungen bitte anrufen, kostenlos. Wir wünschen allen unterwegs gute Fahrt.

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0: Wie warm war's um Punkt 12 am Gaberl? Mitgeschätzt, mitgeraten haben sehr, sehr viele. Mittlerweile wissen wir, dass es am Gaberl um Punkt 12 19,9 Grad hatte. Als Reporter Mario Fellner, jetzt wird's erst so richtig spannend.
3: Ganz genau, ich habe jetzt die große Ehre, den wichtigsten und, entschuldige die Aussprache, aber auch den geilsten Anruf des Tages zu machen. Achtung!
4: Ja, bitte.
3: Grüß Gott, hallo. Wer spricht denn da?
4: Hallo, das kann nur die Radio Steiermark sein, gell?
3: Ta, ta, ta, ta. Sie haben gewonnen.
4: Ja, ist das herrlich.
3: Alles, alles Gute. Die heutige Radio Steiermark Eiszeit. Sie haben wie viel Temperatur getippt? Ich glaube 19,9 war das, gell?
4: Ja.
3: Und es ist, Achtung, genau 19,9 gewesen.
4: Ja, man, ab und zu braucht man Glück, oder? Ja,
3: da haben Sie absolut recht. Gerstmann, Renate, ich darf einmal wirklich gratulieren. Das war eine absolut legendäre Punktlandung heute von Ihnen.
4: Sie haben die Ehre noch auf Städten an der Raab, Richtung Fürstenfeld, ein Gemeindezentrum. Ich rufe jetzt den Bürgermeister an.
3: Ich sage einmal, zwischen 13.30 Uhr und 14 Uhr bin ich da und dann ist genug Eis zum Verteilen da und auch
4: wir
3: genug
4: haben
3: Zeit.
4: Genug.
3: Genau.
4: Okay, liebe, ich kann sagen, recht herzlichen Dank.
3: Ja, und bis später.
4: Wir werden uns sehen.
3: Ja?
4: Ja.
3: Nehmen Sie einen Eishunger mit, Frau Renate?
4: Ja.
3: Und liebe Grüße an den Herrn Bürgermeister, wir sehen uns dann auch wahrscheinlich später.
4: Ja, der hat schon kommen. Bis später und recht herzlichen Dank.
3: Übrigens hat es heute ein ganz seltenes Ereignis gegeben. Es haben zwei Damen genau 19,9 Grad getippt. Das Los hat entschieden. Für mich geht's nach Hofstetten an der Raab zum Gemeindeamt. Bis später, kurz nach 13.30 Uhr bin ich dort.
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1: Am Mikrofon ist Miriam Reichel. In Belgien kämpft die Feuerwehr weiter gegen den größten Waldbrand in der Geschichte des Landes. Das Feuer im Naturschutzgebiet Hohes Venn ist weiterhin nicht unter Kontrolle. ORF-Korrespondent Johannes Perterer ist vor Ort. Wie ist denn die Lage am vierten Tag der Löscharbeiten?
2: Ich bin gerade wenige hundert Meter vom Brandgebiet entfernt. Entwarnung kann es hier noch keine geben, weil das Feuer tief in die Moorböden vorgedrungen ist und zum Teil immer wieder ausbricht. Dennoch gibt es eine gute Nachricht. Das Feuer hat den Behörden zufolge aufgehört, sich in Richtung der deutschen Grenze weiter auszubreiten. Außerdem sind die Bedingungen zur Bekämpfung der Flammen heute durchaus vorteilhaft. Erstmals seit Beginn des Brandes am Freitag regnet es heute vereinzelt.
1: Berichtet Johannes Perterer. Die NEOS fordern mehr Tempo bei der Reform von Postenvergaben. Die Besetzungsverfahren und die zuständige Kommission sollen verbessert werden. Aber die Umsetzung zieht sich. Stefan Kappacher berichtet.
3: Zuständig ist das Kanzleramt, konkret ÖVP-Staatssekretär Alexander Bröll. Der hat im ersten Halbjahr zusammentragen lassen, wie die einzelnen Ressorts bei Postenvergaben vorgehen. Das Ergebnis werde jetzt evaluiert, heißt es. Herausgeben will man die Informationen nicht. NEOS-Generalsekretär Douglas Hoyos geht das alles zu langsam.
4: Es liegt beim Bundeskanzleramt und dem Staatssekretär Bröll, möglichst rasch zu einem Gesetzesentwurf zu kommen, weil natürlich jede Ausschreibung, die stattfindet, möglichst objektiv stattfinden soll und das so bald wie möglich.
3: In welche Richtung reformiert werden soll, steht im Regierungsprogramm. In den Personalkommissionen, die wie im Fall Wöginger oft parteipolitisch beschickt werden, sollen unabhängige Elemente gestärkt werden, etwa durch externe Mitglieder und klare Begründungspflichten.
1: In Oberösterreich läuft nach einem Einbruch in ein Waffengeschäft ein Großeinsatz der Polizei. Vier Täter sollen in Freistadt zahlreiche Schusswaffen gestohlen haben. Bei der Fahndung im Mühlviertel ist auch die Spezialeinheit Cobra im Einsatz. An vielen Straßen stehen schwer bewaffnete Beamte. Ein Großteil der gestohlenen Waffen wurde mittlerweile gefunden. Nach den Tätern wird weiterhin gefahndet. Und jetzt noch zum Fußball. Die 0:8-Pleite des GAK gestern gegen Rapid hat jetzt Konsequenzen. Die Grazer trennen sich von Cheftrainer Ferdinand Feldhofer. Daniel Kulowitz berichtet.
5: Bereits kurz nach dem Schlusspfiff gestern hat Ferdinand Feldhofer gespürt, dass sein Job wohl am Spiel steht.
6: Für mich persönlich der schwerste Moment in meiner Karriere. Da kann man natürlich nicht in den Alltag übergehen.
5: Das 0:8 gegen Rapid war der Clubführung und Präsident René Ziesler dann doch zu viel. Es sei unerlässlich gewesen, einen neuen Impuls zu setzen, so der Clubchef. Co-Trainer Joachim Standfest übernimmt bis auf Weiteres. Wer neuer Cheftrainer wird, das bleibt vorerst offen. Am Mittwoch um 15 Uhr will der GRK im Rahmen einer Pressekonferenz dann Näheres bekannt geben.
1: Und das waren die Nachrichten mit Miriam Reichel. Das Wetter.
7: Von Westen her ziehen weitere Regenschauer und Gewitter durch. Teilweise kann es auch kräftig regnen. Am häufigsten und am meisten von Vorarlberg bis in die Obersteiermark. Im Osten und Süden ist zwar auch der eine oder andere kräftige und gewitterige Schauer dabei. Mancherorts wird es hier aber nur wenig oder auch gar nicht regnen. Teils kräftiger Westwind und 18 bis 26. Im Osten und Südosten vereinzelt bis 30 Grad. Morgen dann überwiegend bewölkt. Vom Kufsteiner Raum bis ins Mariazellerland häufig Regen, sonst nur ein paar Schauer und zwischendurch auch sonnig. So viel zum Wetter mit Jörg Stieboer.
8: Zum Radio Steiermark Verkehrsservice auf die B20. Schau mal, Mariazeller Straße zwischen Gollrath und Wegscheid. Noch zumindest für eine halbe Stunde Sperre nach einem Unfall. Ausweichen geht hier noch großräumig, zum Beispiel über die B23 und das Niederalpel. Stern 300 für Ihre Meldungen. Bitte anrufen kostenlos. Gute Fahrt.
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8: Guten Appetit, schöne Mittagspause.

0: Caro Fuchs auf Radio Steiermark am Montag, ja, frühen Nachmittag, Rät's meiner Sackel. Vor 6 Wochen ist die britische Rocksängerin Bonnie Tyler gestorben in ihrer Wahlheimat Portugal. Sie war 75 Jahre alt. Weltweit bekannt geworden war Bonnie Tyler mit Hits wie Total Eclipse of the Heart oder It's a Heartache. Heute wird sie in ihrem Geburtsort in Wales beigesetzt. Am Wochenende gab es schon die ersten Trauerfeierlichkeiten in Wales. Reporterin Lisa Maria Röhling.
1: Am Samstag ist Bonnie Tylers Sarg von einem Bestattungsinstitut zu ihrem Haus in der walisischen Kleinstadt Mumbles gebracht worden, wo sie bis zum Zeitpunkt der Beerdigung aufgebahrt wird. Bonnie Tyler hat ja seit vielen Jahren in Portugal gelebt, hat aber auch immer ein Zuhause in dieser Kleinstadt Mumbles in der Nähe von Swansea gehabt, das ist im Süden von Wales. Die Familie von Bonnie Tyler hatte den Fans gegenüber erklärt, dass sie sich für diesen Trauerzug an der Straße aufstellen können und sich so von der Sängerin verabschieden können. Und das haben tatsächlich tausende Menschen gemacht. Da haben sich Nachbarn, die sie schon seit ganz vielen Jahren kennen, weil sie auch immer noch oft zu Besuch waren in Mumbles, aber auch Fans, die sogar aus den USA oder aus Deutschland angereist sind, versammelt, um ihr eben ja den letzten Tribut zu zollen. Der Sarg von Bonnie Tyler ist dann in einem Leichenwagen an den Fans vorbeigefahren worden. Das war ein ziemlich großes schwarzes Auto mit großen Scheiben hinten, wo man auch den Sarg gesehen hat. Der Sarg war in eine walisische Flagge gehüllt und es war auch ein Bild von Bonnie Tyler, so ungefähr aus den 80er Jahren, im Autofenster aufgestellt. Ja, und die Menschen, die haben an der Straße gestanden. Viele hatten Bonnie Tyler T-Shirts an, viele haben geweint und auch applaudiert, als dann das Auto an ihnen vorbeigezogen ist. Es sind auch immer wieder Songs von ihr gespielt worden und ganz viele Menschen haben zum Beispiel auch Blumen mitgebracht, die sie dann aufs Auto geworfen haben oder vorsichtig vorne auf der Motorhaube abgelegt haben. Und viele wollen auch bis zur Beerdigung heute bleiben.
0: Mhm. Welche Details sind darüber bekannt?
1: Die Trauerfeier zur Beerdigung wird in der St. Mary's Church in Swansea stattfinden. Über die Gäste und auch den genauen Ablauf ist nichts bekannt. Was jetzt aber schon klar ist, ist, dass der ganze Gottesdienst übertragen wird in einem Online-Livestream. In die Kirche selber dürfen nur geladene Gäste, Freunde und Familie. Die Fans können aber den Gottesdienst auch auf einer Leinwand verfolgen, unweit der Kirche, wo eben dieser Livestream auch übertragen wird. Und danach wird Bonnie Tyler dann von der Kirche zu ihrem Geburtsort gebracht, wo sie dann im Familienkreis beigesetzt wird. Und ja, auch dieser Weg von der Kirche zu ihrem Geburtsort, da wird es wohl auch wieder so eine Art Trauerzug geben. Und da werden sicherlich auch wieder viele Fans an der Straße stehen und ja, ein letztes Mal von Bonnie Tyler Abschied nehmen.

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0: Es ist 13.30 Uhr.
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2: Die groß angelegte Suchaktion nach einem abgängigen Wanderer im Hochschwabgebiet seit gestern Mittag hat kein positives Ende genommen. Schon in der Nacht hat eine Drohne mit Wärmebildkamera den Verdacht gebracht. Heute wurde die Leiche des 20-jährigen Burgenländers in steilem und unwegsamem Gelände gefunden. Die Alpinpolizei ist gerade dabei, sie zu bergen. Der junge Mann ist am Samstag früh in Sevisen alleine zu einer Bergtour aufgebrochen und war dann für seine Familie nicht mehr erreichbar. Der Verfassungsschutz und die Grazer Extremismuspräventionsstelle warnen heute vor der Verbreitung von Frauenhass, die oft durch scheinbar harmlose Postings im Internet passiert. Frauen zurück an den Herd und zu den Kindern, Führungspositionen nur für Männer. Diese alten und über das Internet verbreiteten Rollenbilder hätten sich bereits bei vielen Jugendlichen festgesetzt, heißt es. Gegensteuern will man durch die geplanten Altersbeschränkungen für soziale Medien, durch stärkere Kontrolle der Algorithmen und mehr Präventionsarbeit. Der Lenker eines Kleintransporters ist in der Früh in Preding im Bezirk Leibnitz schwer verletzt worden, als er von seinem Fahrzeug mitgeschleift wurde, das ins Rollen geraten war. Der 57-Jährige wollte den Lieferwagen noch stoppen, wurde aber mitgerissen und ist samt Fahrzeug einen Waldhang hinuntergestürzt. Beim Geländer eines Anwesens ist es zum Stillstand gekommen. Das Unfallopfer ist nach der Erstversorgung in das UKH Graz eingeliefert worden. Zum Wetter, die große Hitze ist zu Ende. Heute bringen Regenschauer und Gewitter Abkühlung. In der nördlichen Obersteiermark kann es jetzt schon jederzeit Regen geben. Im Laufe des Tages breiten sich die Schauer aus. In den südlichen Landesteilen kann es aber auch trocken bleiben. Die Höchstwerte erreichen von Nord nach Süd 22 bis vereinzelt 30 Grad. Morgen am Dienstag unbeständig und auch etwas kühler mit 18 bis 27 Grad.
0: Zum Radio Steiermark Verkehrsservice und immer noch beschäftigt uns die B20 Mariazeller Straße zwischen Gollrath und Wegscheid. Weiterhin Sperre wegen der Arbeiten nach einem Unfall. Ausweichen geht nur großräumig, zum Beispiel über die B23 und das Niederalpel. Stern 300 für Ihre Meldungen. Kostenlos anrufen. Wir wünschen allen unterwegs gute Fahrt.

0: Das war Ihr Montagmorgen mit Thomas Seidel und Conny Kainz.
1: Starten wir gut rein in die Woche, oder?
2: Wir müssen reden.
1: Ja.
2: Über Fußball.
1: Rapid zu Hause gegen den GRK. Ein 0:8.
2: Ach.
1: Ferdinand Feldhofer, der Trainer des GRK, war gestern mehr als nur bedient.
3: Entschuldigung an alle Fans. Das ist sicher auch für mich persönlich der schwerste Moment in meiner Karriere, weil das als Spieler und als Trainer noch nie erlebt habe.
1: Es gehen, Conny, die Gerüchte um, dass es ein bisschen kühler wird. Wie schaut es denn aktuell aus?
2: Ja, das ist tatsächlich so. Kaltfront beendet heute einmal die Hitzewelle. Mittwoch aus heutiger Sicht schon wieder hochsommerlich.
1: Also keine Sorge, noch ist der Sommer bzw. die Ferien sind noch nicht vorbei.
2: Ja, die Ferien dauern ja gefühlt schon ewig in diesem heißen Sommer.
1: Wie viele Woche an Ferien habt ihr denn eigentlich?
4: Ich glaube, das ist jetzt die 6. Ferienwoche.
5: Ich weiß nicht mal, welcher Wochentag heute ist.
1: Mario Fellner, unser Reporter, absolute Legende, ist ein super Typ.
2: Es fallen ihm immer gute Sachen ein.
1: Ja, sagt er.
6: Sprechen Sie nicht ins Mikrofon für einen Eisgutschein? Für die Umfrage, ich brauche ja trotzdem für einen Gutschein Ihren Namen, bitte.
7: Daniel Bruscalo.
6: Leider. Für die Umfrage brauche ich aber deinen Vornamen, wie heißt du?
5: Elli.
6: Ah! Sprechen Sie nicht ins Mikrofon für einen Eisgutschein.
2: Nicht.
1: Ja, ja, da gut. Ist er ausgedrückt worden,
2: ja.
1: Der Mario.
2: Davor Kinder reinlegen und dann wenigstens selbst eine draufkriegen.
1: Gott sei Dank, Gott sei Dank.
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1: Ja, Wahnsinn.

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Zwei Hits noch bis zu den Nachrichten um 14 Uhr. Hot Chocolate mit It Started With A Kiss und Natalie Imbruglia, Thorn. Und danach Sigrid Maurer. Mit ihr geht's durch den Montagnachmittag. Christine Gutzendig, mein Name. Würde mich freuen, wenn wir uns morgen wieder hören. Schönen Nachmittag.

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1: Am Mikrofon ist Miriam Reichel. Nach der Festnahme des ehemaligen syrischen Polizeichefs ist unklar, wie es mit ihm weitergeht. Er ist im Juli in Wien zu 8 Jahren Haft verurteilt worden, blieb dann aber auf freiem Fuß und setzte sich nach Syrien ab. Dort ist er jetzt festgenommen worden. Petra Pichler berichtet.
2: Österreich hat im Fall des verurteilten syrischen Ex-Polizeichefs 3 Optionen, sagt Völkerrechtsexperte Ralf Jannik.
3: Die erste ist, man sagt, man nimmt sich und die eigenen Gerichte und die eigenen Strafverfolgungsbehörden ernst und dementsprechend stellt man auch einen Auslieferungsantrag an die syrischen Behörden.
2: Man könne sich aber auch mit den syrischen Behörden verständigen, dass sie den Fall übernehmen. Denn der Tatort der Foltervorwürfe ist ja Syrien, sagt Jannik.
3: Und dementsprechend kann man mit Syrien sich auch darauf verständigen, dass sie dieses Verfahren durchführen. Und Österreich sollte dann aber auch Druck machen, dass das Verfahren fair ist, dass das eben kein Schauprozess ist.
2: Die dritte Option wäre, nichts zu machen. Doch damit würde Österreich sich selbst nicht ernst nehmen, sagt der Völkerrechtsexperte.
1: Die vergangenen 12 Monate sind die trockensten in Österreichs Messgeschichte. Das zeigen aktuelle Daten von Geosphere Austria. Demnach hat es seit Messbeginn im Jahr 1850 noch nie ein Jahr lang so wenig geregnet. Mit einer schnellen Entspannung der Situation wird nicht gerechnet. In Niederösterreich ist die Feuerwehr immer noch im Fernwald bei St. Egiden im Einsatz. Dort ist erneut ein Großbrand ausgebrochen. Und jetzt steht fest, auch dieses Feuer dürfte durch Munitionsteile ausgelöst worden sein. Tobias Hollerer berichtet.
4: Wie schon beim Großbrand im Fernwald vor 2 Wochen gilt auch jetzt Phosphor aus Munitionsteilen als wahrscheinliche Brandursache. Das haben die Ermittlungen der Polizei ergeben. Die Munitionsteile dürften aus einer Fabrik stammen, die Ende des Zweiten Weltkriegs gesprengt wurde. Rund 10 Feuerwehrmitglieder sind unterdessen nach wie vor im Föhrenwald im Einsatz, um Glutnester aufzuspüren und abzulöschen. Auch Drohnen mit Wärmebildkameras werden eingesetzt. Der aktuelle Wetterumschwung beeinflusst das Brandgeschehen kaum. Es habe nur leicht geregnet. Man hoffe auf mehr Niederschlag, heißt es von der Feuerwehr. Wann Brand ausgegeben werden kann, ist nach wie vor nicht absehbar. Der Brand war am Freitag ausgebrochen. Mehr als 800 Feuerwehrleute waren ausgerückt. Auch eine Siedlung musste evakuiert werden.
1: Auf Sizilien ist am Vulkan Etna ein Tourist vom Blitz getroffen worden und verstorben. Der 30-jährige US-Amerikaner soll bei Gewittergefahr einen versperrten Bereich bestiegen haben. Der Vulkan ist seit mehreren Tagen wieder besonders aktiv. Es wird gewarnt, sich zu nahe an Lava und Gipfel zu bewegen. Und der britische Premier Andy Burnham soll sich mit einer falschen Trump-Beraterin ausgetauscht haben. Mehrere Medien berichten, eine Person habe sich als Stabschefin des US-Präsidenten ausgegeben. Burnham soll mit ihr weniger unbedeutende Nachrichten geschrieben haben, heißt es. Dann sei er misstrauisch geworden. Das waren die Nachrichten mit Miriam Reichel. Das Wetter.
5: Von Westen her ziehen mit teils kräftigem Wind weitere Regenschauer und Gewitter durch. Teilweise kann es auch stark regnen. Am häufigsten und am meisten von Vorarlberg bis in die Obersteiermark. Im Osten und Süden ist zwar auch der eine oder andere kräftige und gewittrige Schauer dabei. Stellenweise kann es hier aber auch trocken bleiben. 31 Grad hat es jetzt in Horn in Niederösterreich, nur 13 in Tannheim. Morgen dann überwiegend bewölkt. Vom Kufsteiner Raum bis ins Mariazellerland häufig Regen, sonst nur ein paar Schauer und zwischendurch auch Sonne. So viel zum Wetter mit Jörg Stibor.
6: Hier ist das Radio Steiermark Verkehrsservice 14.04. B20, Mariazeller Straße zwischen Gollrad und Wegscheid. Weiterhin Sperre wegen der Arbeiten nach einem Lkw-Unfall. Ausweichen ist nur großräumig über die B23 und das Niederalpel möglich. B64, Rechbergstraße, die ist in der Weizklamm wegen Holzarbeiten gesperrt. Pkw werden über Landesstraßen umgeleitet. Lkw können nur großräumig ausweichen, zum Beispiel über die A9. Wo auch immer Sie unterwegs sind, eine gute Fahrt.
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6: Also das kann schon was, dieser Sommertag, oder? Endlich nicht permanent irgendwo einen Schatten suchen, wie herrlich. Das heißt, wir können heute einfach mal nur ein bisschen durchatmen, ein bisschen langsamer alles machen und uns vor allem von guter Musik verwöhnen lassen. Das machen wir jetzt. Cheap Trick hier. 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

0: Strutze, fix die Blechquetscher mit ganz neuer Single auf Radio Steiermark. Sie haben momentan alle Hände voll zu tun. Hitze und Trockenheit. In den vergangenen 7 Tagen mussten die steirischen Feuerwehren mehr als 1100 Mal ausrücken. Brandgefahr und Wassermangel. Und dazu kommt eben auch noch, dass die steirischen Feuerwehren Bauern etwa mit Wasser versorgen müssen. So auch Hans Paschke, der in Eibiswald ist und mitten in der Heidelbeerernte steckt und jetzt jeden Tropfen Wasser braucht, den er bekommen kann von den Feuerwehren.
1: Mindestens einmal in der Woche, ja. Das funktioniert sehr gut bei uns bei der Feuerwehr. Man ruft an und hat innerhalb von, wenn es dringend ist, innerhalb von ein paar Stunden das Wasser.
0: Ja, das macht die Sache allerdings für die Feuerwehren, die ja wirklich alle Hände voll zu tun haben und im Dauereinsatz sind, nicht leichter. So Hans-Jürgen Ferlitsch auch von der Freiwilligen Feuerwehr Deutsch-Landsberg.
2: Das sind zusätzliche Aufgaben, die wir Feuerwehren erfüllen müssen. Es ist so, dass wir eigentlich freiwillige Feuerwehren sind. Es gibt nur eine Berufsfeuerwehr in der Steiermark mit der BF Graz. Und die freiwilligen Einsatzkräfte müssen das natürlich in ihrer Freizeit nebenher durchführen.
0: Nebenbei nämlich auch noch die zahlreichen Waldbrände, die die Feuerwehren an ihre Grenzen teilweise bringen. So Peter Ondrich, er ist Waldbrandsachverständiger vom Land Steiermark.
3: Also wir haben heuer schon fast doppelt so viele Waldbrände wie in einem normalen Jahr in der Steiermark.
0: Unglaublich eigentlich. Und ja, wie anstrengend und kräfteraubend das für jeden einzelnen Feuerwehrmann sein kann. Das zeigt auch vergangene Woche der Einsatz, der besonders schwierig war und herausfordernd. Thomas Eppich von der fliegerischen Einsatzleitung.
4: Unterhalb der Schießlings haben wir Waldbrand ausgebrochen. Es ist im sehr, sehr steilen Gelände. Es geht nur, dass die Kameraden wirklich gesichert über Seilgeländer, über direkte Abseilung zum Brandherd vorstoßen. Unterstützt werden wir derzeit von 2 Polizeihubschraubermaschinen, die Wasser auf den Berg bringen, genauso von etlichen Tanklöschfahrzeugen, damit wirklich die Wasserversorgung sichergestellt wird.
0: Muss man sich mal vorstellen, im steilen Gelände, da gilt es nämlich auch noch wirklich voll konzentriert zu sein. Und das eben alles bei der Hitze. Und da kann es dann einmal auch wirklich zur Erschöpfung kommen.
5: Im Zuge der Hitze, muss man sagen, war ein Schwächeanfall mehr oder weniger zu beklagen. Und einer hat sich leider beim Absteigen mehr oder weniger die Schulter verletzt. Problem war das, weil die Verletzung oder mehr oder weniger die Schmerzen relativ sehr groß waren. Wir hätten einen Arzt gebraucht, aber dadurch, dass wir komplett am Bergraum sind und Feuerwehrfahrzeuge auf- und abpendeln, haben wir gesagt, soll ein Hubschrauber geholt werden. Und der ist sicher ein perfektes Spiel angekommen.
0: Sagt der Kommandant der Freiwilligen Feuerwehr Thurnau, Bernd Fladischer. Ja, daher einmal mehr der Appell, wie immer und vor allem ganz besonders in diesem heißen Sommer.
5: Man kann nur wirklich appellieren, also Hände weg von jedem Zigarettenwegwurf, von jedem Lagerfeuer im Freien. Also es ist wirklich katastrophal.

Irgend da, wann singen alle mit? Kann man jetzt schon mitsingen mit der neuen Single von Solarkreis? Das sind die neuen Lieblinge auf Radio Steiermark und dann haben wir natürlich die guten alten Bekannten. Da gehört auch diese Dame dazu. Vor allem, sie vermittelt das, was wir jetzt ja alle irgendwie spüren. Ganz egal, ob wir jetzt gerade auf Urlaub sind oder nicht. Madonna und Holiday. Basti.

0: Der Montagnachmittag auf Radio Steiermark mit genau der perfekten Musik. Und in dieser Tonart geht's gleich wieder weiter. 2:30.
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2: Ein mysteriöser Leichenfund im Murtal beschäftigt seit fast einem Jahr die Polizei. Im abgelegenen Brettsteingraben wurde damals die Leiche eines Radfahrers gefunden. Der Mann soll laut Gerichtsmedizinern bereits mehr als 10 Jahre tot sein. Vermisst wurde er aber offenbar nicht. Alle Ermittlungsstränge seien im Sand verlaufen, heißt es heute dazu von der Staatsanwaltschaft Leoben. Die Identität des Toten sei nach wie vor unklar. Die Ermittlungen wurden nun abgebrochen, aber sie werden umgehend wieder aufgenommen, sollten sich neue Hinweise ergeben, so die Staatsanwaltschaft. Beim Neubau der Eisenbahnbrücke in der Grazer Herrgott-Wiesgasse wurde laut ÖBB ein Meilenstein erreicht. Am Wochenende sind die tonnenschweren Bauteile der neuen Stahlkonstruktion erfolgreich eingeschoben und montiert worden. Die Brücke soll Ende Oktober fertig sein. Eine neue Radwegbrücke soll dann auch mehr Sicherheit und Komfort für den Radverkehr bringen. Bilder von den aktuellen Montagearbeiten sehen Sie bei uns online auf steiermark.orf.at. Nach der historischen 0:8-Schlappe des GAK in der Bundesliga gegen Rapid haben die Grazer erwartungsgemäß Konsequenzen gezogen und Cheftrainer Ferdinand Feldhofer von seinen Aufgaben entbunden. Es war unerlässlich, einen neuen Impuls zu setzen, sagt Präsident René Ziesler. Der Fokus gelte jetzt der sportlichen Neuausrichtung. Das Traineramt beim GAK übernimmt interimistisch der bisherige Co-Trainer Joachim Standfest. Zum Wetter: immer wieder ziehen von Westen her Wolkenfelder durch, die etwas Abkühlung in Form von Regen bringen, vor allem in der Obersteiermark. Ganz im Süden könnte es aber auch heute wieder trocken bleiben. Morgen am Dienstag mit 18 bis 27 Grad etwas kühler. In der Obersteiermark unbeständig mit Regenschauern südlich von Murmürz, meist trocken und zeitweise sonnig.
0: Hier ist noch das Radio Steiermark Verkehrsservice. Da gibt es jetzt eine Meldung für die Murtalbegleitstraße. Ein Zeltweg ist gesperrt. Grund sind Arbeit nach einem Unfall. Der Verkehr wird örtlich umgeleitet. B20 Maria-Zeller-Straße zwischen Gollrad und Wegscheid. Weiterhin Sperre wegen der Arbeit nach einem LKW-Unfall. Da können Sie nur großräumig zum Beispiel über die B23 und das Niederalpel ausweichen. Und auch die B64, die Rechbergstraße, ist in der Weizklamm weiterhin wegen Holzarbeiten gesperrt. Hier werden PKW über Landesstraßen umgeleitet. LKW können da nur großräumig ausweichen, beispielsweise über die A9.
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0: Und jetzt mit der Musik von Gilbert Sullivan. Get Down.
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1: Was, die wollen dich da eh. Klassiker, Frau, die Steiermark.
0: Das stimmt ja nicht.
1: Hans Kankl als Bobstand, Lonely Boy, auch schon lange her, 1985. Boah, apropos Zeit, Ferienhalbzeit in der Steiermark. Aber bitte jetzt nicht nervös werden, die zweite Hälfte hat gerade erst begonnen und wir haben noch viel mit Ihnen vor.
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Was hat heute Ihren Tag schon besonders gemacht? Kleinigkeit ist es ja oft nur. So irgendwie der erste Kaffee am Morgen, der war halt einfach perfekt, warum auch immer. Oder Sie haben jemanden getroffen, den Sie lange nicht mehr gesehen haben. Oder ein Lied im Radio plötzlich hat eine schöne Erinnerung ausgelöst. Oder der Bus ist gekommen, als Sie gerade um die Ecke gebogen sind. Da gibt's ja unzählige Kleinigkeiten, oder? Bei mir war es ein Foto von zwei alten Katzen, die man mir geschickt hat, die so süß geschaut haben, dass mir einfach gleich warm ums Herz geworden ist. Also, irgendetwas, was heute schön war, was gut gelaufen ist. Und dazu passt Opus. Made my day.

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2: Am Mikrofon ist Miriam Reichel. Jared Kushner, der US-Sondervermittler und Schwiegersohn von US-Präsident Trump, hat den Israel-Premier Benjamin Netanyahu getroffen. Kushner wirbt bei ihm für die Umsetzung des Friedensplans für Gaza. Israel hat ihn bisher abgelehnt. Aus Tel Aviv berichtet Nikolaus Wildner.
3: Wenn eine unaufhaltsame Kraft auf ein unbewegliches Objekt trifft, so könnte der Titel für das heutige Treffen zwischen US-Sondervermittler Jared Kushner und Israels Premier Netanyahu lauten. Nach frustrierenden Monaten für die US-Außenpolitik, vor allem im Nahen Osten, wollen die USA-Bewegung in die verfahrene Situation im Gazastreifen bringen, wo sich seit dem Ausrufen eines brüchigen Waffenstillstands im Oktober kaum etwas verändert hat. Gestern hat Jared Kushner bereits den Chef der Terrororganisation Hamas in Ägypten getroffen, womit er Israel zeigt, um einen Friedensprozess für Gaza in Gang zu bringen, betrachten die USA auch die Hamas zunehmend als legitimen Partner. In Israels Öffentlichkeit sorgt das zwar für Unbehagen, doch Benjamin Netanyahu, der zuletzt den US-Friedensplan für Gaza klar abgelehnt hat, dürfte seinen Widerstand dagegen vorerst beibehalten.
2: In Wien werden derzeit immer wieder Wohnungseinbrüche gemeldet, bei denen die Schlösser mit ätzender Säure geöffnet werden. Am Wochenende sind zwei Männer auf frischer Tat ertappt und festgenommen worden. Sie sollen zu einer Bande gehören, die solche Säureeinbrüche durchführt. Evelyn Kania berichtet.
4: In der Nacht von Samstag auf Sonntag sollen die beiden Georgier versucht haben, in einem Wohnhaus in der Hafengasse im 3. Wiener Bezirk einzubrechen. Doch die Polizei observiert den Tatort, schildert Polizeisprecherin Julia Schick.
5: Dort konnten die Beamten dann Einbruchsspuren an einer Tür und auch eine ätzende Säure vorfinden.
4: Die Verdächtigen versuchen zu flüchten, werden aber auf der A4 noch in Wien gestoppt. Sie stehen unter Verdacht, für eine zweistellige Zahl an Einbrüchen in Wohnungen verantwortlich zu sein und zu einer georgischen Bande zu gehören. Julia Schick.
5: Die Tatverdächtigen haben sich meistens im Bereich Landstraße, Wiedenfavoriten, aber auch in Margareten und in Döbling haben sie ihre Taten vollzogen.
4: Die beiden Männer, 39 und 42 Jahre alt, befinden sich aktuell in polizeilicher Anhaltung.
2: Im Norden der Slowakei ist im Nationalpark Große Fatra ein Waldbrand ausgebrochen. Besucher sollen das betroffene Gebiet meiden. In mehreren europäischen Ländern toben derzeit Waldbrände. Besonders schwer betroffen ist Belgien. Aber auch in Griechenland, Deutschland und Österreich brennen Wälder. In Deutschland ist bei Heidenau in Sachsen eine Bombe aus dem Zweiten Weltkrieg erfolgreich entschärft worden. Die 250 Kilogramm schwere Fliegerbombe wurde kontrolliert gesprengt. Rund 4000 Menschen mussten zur Sicherheit vorübergehend ihre Häuser verlassen. Die Bombe war am Sonntag in der Elbe gefunden worden. Das waren die Nachrichten mit Miriam Reichel. Das Wetter.
6: Mit vielen Wolken, teils starkem Westwind und einigen Regenschauern und Gewittern geht es durch den Nachmittag. Die meisten und kräftigsten Schauer gibt es in den nächsten Stunden in Tirol, Salzburg, Oberösterreich und der Obersteiermark, während es im Osten und Südosten streckenweise trocken bleiben kann. Nur 14 Grad ist jetzt in Seefeld, 30 in Gas am Kamp. Morgen Dienstag dann überwiegend bewölkt. Vom Kufsteiner Raum bis ins Mariazellerland häufig Regen, sonst nur ein paar Schauer und zwischendurch auch Sonnenschein. So viel zum Wetter mit Jörg Stibor.
7: Hier ist das Radio Steiermark Verkehrsservice 15.04 Uhr. B20 Mariazeller Straße zwischen Gollrath und Wegscheid. Weiterhin Sperre wegen der Arbeiten nach einem LKW-Unfall. Sie können großräumig ausweichen über die B23 und das Niederalpin. B113 Eisenstraße zwischen Altmarkt und Großreifling. Da gibt es jetzt eine Sperre nach einem Felssturz. Auch hier nur großräumig ausweichen über die B117. Admont und dann über die B146. Die Murtal-Begleitstraße in Zeltweg ist gesperrt. Grund sind Arbeiten nach einem Unfall. Hier wird der Verkehr örtlich umgeleitet. Die B64, die Rechbergstraße, ist in der Weizklamm wegen Holzarbeiten gesperrt. Pkw werden da über Landesstraßen umgeleitet. Lkw nur großräumig, zum Beispiel über die A9. Und noch eine gute Meldung von den Grazlinien. Da fährt die Straßenbahnlinie 6 wieder. Und das auf der gesamten Strecke. Die Arbeiten nach dem Unfall sind hier beendet. Wo auch immer Sie unterwegs sind, kommen Sie gut und sicher an Ihr Ziel.
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7: Und wie auch immer Sie diesen Montagnachmittag verbringen, freue mich sehr, dass ich Sie begleiten darf. Hab genau die passende Musik für Ihre Zeit mit Radio Steiermark. Rock the Boat! Hit aus den 70ern. So fangen wir mal gleich an. So, noch

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1: Man könnte sagen, Halbzeit bei den Ferien. Aber noch so viel Sommer vor uns, laue Abende.

0: In Italien.
1: Ist die zweite Ferienhälfte anders als die erste jetzt in den Sommerferien?
0: Ja, schon würde ich sagen. Ich freue mich auch eigentlich auf die Schule.
1: Ferienhalbzeit, wie geht's dir damit?
2: Also eigentlich merke ich keinen Unterschied. Es ist eigentlich gleich wie vorher, außer dass der Urlaub jetzt vorbei ist.
1: Zählst du so ein bisschen die Wochen?
2: Nein, ich weiß nicht mal, welcher Wochentag heute ist.
1: Was steht jetzt noch so an für die nächsten Wochen?
2: In der letzten Woche habe ich ein Camp, Tenniscamp, und ja, sonst fliege ich nach Finnland und habe noch Freizeit eine Woche.
3: Also mein Bruder hatte schon Geburtstag und wir fahren auch in den Urlaub.
1: Die Ferien biegen so ein bisschen in die Halbzeit.
4: Ich war sehr oft im Bikepark in Landach und habe mich sehr viel mit meinen Freunden getroffen.
1: Es sind ja insgesamt 9 Wochen, was steht denn noch so an?
4: Urlaub fahren wir noch nach Kroatien und wahrscheinlich noch mal im Bikepark.
5: Ich war auf Fußballcamp. Ich war wohnen mit Freunden und so, und sonst eigentlich dabei noch nichts.
6: Also eigentlich würde es noch ein bisschen länger gehen.
5: Nächste Woche fliegen wir Mallorca, dann fahren wir dann noch auf die Alp.
7: Also wir hatten ein Turnier und ich war auch im Urlaub und wir fahren jetzt nochmal in Urlaub. Also ich zähle die Wochen schon mit, ja.
1: Weiß genau, welche Ferienwoche wir jetzt haben.
7: Nee, nicht genau.
8: Nicht eben, aber mir hat dir die gut gefallen, weiß nicht einmal, welcher Wochentag ist. Genau, im Hier und Jetzt leben. Herrlich, in den Ferien, oder?
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0: Ganz entspannt durch den Montagnachmittag mit der Münchner Freiheit. 3:30.
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2: Der Lehrermangel könnte sich im neuen Schuljahr entspannen. Im Bildungsministerium herrscht mit dem Blick auf die Bewerberzahlen Zuversicht. 18.400 Interessierte haben sich für rund 9.000 offene Stellen beworben. Nicht so positiv sieht es die Lehrergewerkschaft. Die Bewerbungen seien ungleich verteilt. Der Lehrermangel sei noch lange nicht vorbei, heißt es. Der Verfassungsschutz und die Grazer Extremismuspräventionsstelle warnen heute vor der Verbreitung von Frauenhass im Internet. Frauen zurück an den Herd und zu den Kindern, Führungspositionen nur für Männer. Diese alten und über das Internet verbreiteten Rollenbilder hätten sich bereits bei vielen Jugendlichen festgesetzt, heißt es. Gegensteuern will man durch die geplanten Altersbeschränkungen für soziale Medien, durch stärkere Kontrolle der Algorithmen und mehr Präventionsarbeit. Erster Gast bei den ORF Steiermark Sommergesprächen ist heute der Landesvorsitzende der KPÖ, Alexander Mehlins. Er nimmt unter anderem zu den Koalitionsgesprächen in der Stadt Graz Stellung, wo Bürgermeisterin Elke K. voraussichtlich Ende der Woche die Fortsetzung der Koalition mit den Grünen präsentieren wird. Mehlins zeigt sich überzeugt, dass die Zweierkoalition trotz hauchdünner Mehrheit hält und dass das Regieren dadurch nicht schwieriger wird. Das Gespräch ist am Abend in Steiermark heute ab 19 Uhr in ORF 2 zu sehen. Die Wetteraussichten. Am Abend gehen noch ein paar Schauer nieder. Die erste Nachthälfte wird dann überall trocken verlaufen, ehe nach Mitternacht in der nördlichen Obersteiermark wieder Regenschauer einsetzen. Die Temperaturen gehen auf 11 bis 17 Grad zurück. Morgen am Dienstag mit maximal 18 bis 27 Grad etwas kühler. In der Obersteiermark immer wieder Regenschauer, im Süden meist trocken und zeitweise sonnig. Am Mittwoch schon wieder hochsommerlich mit bis zu 32 Grad.
0: Hier ist das Radio Steiermark Verkehrsservice. B20 Mariazeller Straße zwischen Kolgrad und Wegscheid. Weiterhin Sperre wegen der Arbeiten nach einem Lkw-Unfall. Ausweichen geht nur großräumig über die B23 und das Niederalpe. B115 Eisenstraße zwischen Altmarkt und Großreifling. Sperre nach wie vor nach einem Felssturz. Auch hier nur großräumig ausweichen möglich über die B117 Admont und die B146. Die Murtal-Begleitstraße in Zeltweg ist immer noch wegen der Arbeit nach einem Unfall gesperrt. Der Verkehr wird ja örtlich umgeleitet.
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0: Und dieser Nachmittag darf auch mal ganz entspannt sein. Nichts müssen, nichts planen, einfach nur gute Musik. Jimmy Cliff.

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1: Also heute können wir mal ein bisschen durchschnaufen. Der Sommer macht auf leise, wenn man so möchte. Schön ist das, oder? Richtig gemütlich, richtig angenehm. Ich meine, warm genug ist es ja immer noch. Es muss ja nicht immer so heiß sein. Könnte aber natürlich auch sein, dass es Gewitter gibt und es regnet ja auch hier und dort. Gott sei Dank einmal. Christian Pesel, wie schaut es denn so aktuell mit Gewittern und Regen aus?
2: Ja, in der Steiermark überwiegt jetzt am Nachmittag starke Bewölkung. Einerseits regnet es teilweise schon in der Osthälfte, im Südosten leider kaum. Und von Salzburg, Oberösterreich kommend, erreicht aktuell die nächste Schau- und Gewitterlinie den Nordwesten der Obersteiermark. Also kurz zusammengefasst, ein sehr unbeständiger Nachmittag, nur wenig Sonne, wenig Auflockerungen und recht verbreitet ein paar Schauer, punktuell auch kräftige Gewitter.
1: Punktuell. Und du hast schon anklingen lassen, das mit dem Regen im Süden wird wieder nix.
2: Gerade flächiger Regen im Südosten der Steiermark, den erwarte ich mir nicht. Also insbesondere in den zuletzt sehr, sehr trockenen Regionen wird es doch auch wieder Gebiete, Orte geben, wo kaum oder nur wenig Niederschlag bis zum Abend zusammenkommen wird.
1: Schade. Ein bisschen Regen, das hätte schon was gebracht. Wie auch immer. Das kurze Sommertief, man kann es fast als solches bezeichnen heute. Wie lange dauert denn das an?
2: Ja, der morgige Dienstag bringt schon einmal unter Anführungszeichen gegenüber den letzten Wochen und Monaten recht frische Temperaturen mit Höchstwerten zwischen nur 20, 21 Grad regional in der Obersteiermark und knappe 25 Grad im Südosten. Dort gibt es auch die eine oder andere Sonnenstunde, während es etwa im Enstal oder im Ausseerland morgen überwiegend bewölkt sein wird und es den ganzen Tag über immer wieder leicht bis mäßig regnet. Kann. Allerdings, am Mittwoch dreht die Strömung dann schon wieder auf West-Südwest. Damit gelangen wieder deutlich wärmere Luftmassen in die Steiermark und bei tagsüber überwiegenden Sonnenschein erwarte ich mir in der Steiermark schon wieder verbreitet 25 bis knapp 30 Grad.

Der große Tom Jones mit Delilah. Ja, ein Song, der schon seit Jahrzehnten weiß, wie man im Ohr bleibt. Aber jetzt ein kleiner Sprung von den alten Platten zu neuen Lieblingen, die vielleicht gerade erst darauf warten, von ihnen entdeckt zu werden, wie dieser hier, Sandkorn-Millionär.

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1: Am Mikrofon ist Miriam Reichel. Die Budgetsanierung verläuft offenbar schneller als erwartet. Bund und Länder haben mehr Steuern und Abgaben eingenommen. Gleichzeitig sind die Ausgaben weniger stark gestiegen. Im ersten Halbjahr gibt es zwar noch immer ein Defizit, laut Finanzministerium, aber um 2,4 Milliarden Euro weniger als zur selben Zeit im Vorjahr. Auch in den Bundesländern haben sich die Zahlen besser entwickelt. Der Chef des Instituts für höhere Studien, Holger Bonin, warnt allerdings, sich bei der Budgetsanierung zurückzulehnen.
2: Ich würde warnen davor, jetzt eben diesen Zwischenstand einfach so zu nehmen und zu sagen, naja, jetzt können wir uns entspannen. Wir haben ja schon das Sparziel für dieses Jahr geschafft. Es wird auch darauf ankommen, dass wir in der zweiten Jahreshälfte eben wirklich weitermachen und diese strenge Budgetexekution auch weiter verfolgen, damit wir auch dann auch am Jahresende idealerweise das Ziel, was der Finanzminister vorgegeben hat, erreichen.
1: Sagt IHS-Chef Bonin. Die aktuellen Zahlen seien fragil und in ihrer Belastbarkeit fragwürdig. Die Regierung ringt weiter um Agrarhilfen für Betroffene der Rekorddürreschäden in Österreich. Gespräche dazu werden diese Woche fortgesetzt, heißt es. Knackpunkt soll vor allem noch die Gegenfinanzierung sein. Unklar ist auch noch, an wen die Agrarhilfen genau ausgezahlt werden. Ein Investor, der auch mit Ex-FPÖ-Chef Heinz-Christian Strache Geschäfte machen wollte, ist jetzt am Wiener Landesgericht verurteilt worden. Danny K. bekam 5 Jahre Haft wegen schweren gewerbsmäßigen Betrugs und Urkundenfälschung. Verena Brucher berichtet.
3: Der Niederländer Danny K. soll Anlegern in Aussicht gestellt haben, mit ihm in groß angelegte Projekte investieren zu können. Tatsächlich sei aber kein einziges davon je zustande gekommen. Der Schaden rund 1,9 Millionen Euro. Auch Ex-Vizekanzler Strache zählt sich zu den Geschädigten. Er war nach der Ibiza-Affäre offenbar an einer Geschäftsanbahnung mit Danny K. interessiert. Unter anderem bei einer gemeinsamen Reise nach Albanien. Passiert ist dabei aber nichts. Strache gibt an, Danny K. schulde ihm noch rund 2 Millionen Euro an offenen Provisionen. Diese Summe ist seine eigene Forderung als Zeuge und deckt sich nicht mit exakt dem vom Gericht anerkannten Gesamtschaden aller Opfer. Das Urteil ist nicht rechtskräftig, denn IK hat Berufung angemeldet.
1: Der russische Oppositionelle Lew Schlossberg ist in einem umstrittenen Verfahren zu 11 Jahren Straflager verurteilt worden. Ihm werden unter anderem angebliche Fake News über die russische Armee vorgeworfen. Schlossberg gehört zu den letzten prominenten Oppositionellen in Russland. Seine Partei ist vor kurzem von der Parlamentswahl im September ausgeschlossen worden. Der 63-Jährige will das Urteil gegen ihn anfechten. Nach dem schweren Erdbeben in Indonesien sind fast 13.000 Menschen obdachlos. Und auch die Zahl der Toten steigt immer weiter. Mindestens 68 Menschen sind durch das Beben in der Region Ost-Nusa Tenggara ums Leben gekommen. Das Erdbeben mit einer Stärke von 7,7 hat am Samstag hunderte Häuser beschädigt und Erdrutsche ausgelöst. Das waren die Nachrichten mit Miriam Reichel. Das Wetter.
4: In den nächsten Stunden ziehen von Westen her zahlreiche Regenschauer und auch ein paar kräftigere Gewitter durch. Stellenweise sind Starkregen und stürmische Windböen dabei, derzeit etwa in Oberösterreich. Im Osten und Südosten kann es streckenweise aber trocken bleiben. 30 Grad hat es jetzt in Mistelbach, nur 15 in Achenkirch. Morgen dann überwiegend bewölkt. Vom Kufsteiner Raum bis ins Mariazellerland häufig Regen, sonst nur ein paar Schauer und zwischendurch auch Sonne. Höchstwerte zwischen 16 Grad in manchen Tälern und 28 in Kärnten. So viel zum Wetter mit Jörg Stibor.
5: Hier ist das Radio Steiermark Verkehrsservice 16.04. Immer noch gesperrt die B20, die Mariazeller Straße zwischen Gollrath und Wegscheid. Weiterhin wegen der Arbeiten nach einem LKW-Unfall. Sie können großräumig ausweichen über die B23 und das Niederalpin. B115 Eisenstraße zwischen Altmarkt und Großreiflingsperre nach einem Felssturz. Auch hier ausweichen nur großräumig über die B117 Admont und die B146. Die Murtalbegleitstraße ist in Zeltweg immer noch gesperrt. Auch hier Grund die Arbeiten nach einem Unfall. Der Verkehr wird hier örtlich umgeleitet. Weiterhin eine gute und sichere Fahrt.
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5: Lustig ist das, oder? Wie als so einen ganz normalen Tag ein kleines Sommerfest machen kann. So geschehen in Hofstetten an der Raab. Ja? Weil wir nämlich finden, dass ein guter Sommer ohne Eis einfach nicht vollständig ist. Daher hat es heute wieder unsere Eiszeit gegeben. Mario Fellner hat Eis verteilt. Man kann sich vorstellen, dass das Spaß gemacht hat. Wie groß der war, hören wir gleich. Zuvor noch die Bellamy Brothers. Let Your Love.

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3: Eis hat ja eine ganz besondere Eigenschaft. Sie kennen sie ganz sicher. Es passt immer. Also man kann eigentlich gar nicht zu alt, zu satt, zu vernünftig für eine Kugel Eis sein. Wobei, bei zwei Kugeln kann man noch von Vernunft reden, bei drei.

0: Und da habe ich einen Geist aufgehabt mit der Kathi Venusch.
1: Meine Frage, woher kommt die Punktlandung heute? Wie hast du das gespürt?
0: Ja, weil sie gesagt haben, es wird nicht so warm. Also bin ich nicht über 20 gegangen. Also ist 1909 für mich legendär.
2: Dankeschön. Hallo Steiermark, hier spricht die Amelie.
1: Amelie, woher kommst du?
2: Aus Hofstetten. Ich habe Erdbeer, er hat Schokolade und meine Oma hat auch Erdbeer.
1: Eine Latte Erdbeereis Schoko, das schmeckt auf alle Fälle richtig gut, oder?
3: Sehr gut, sehr gut. Wir freuen uns.
4: Cool und gut.
5: Ich bin die Url Erna. Ich möchte einen Gruß ausgeben und zwar an alle Bekannten und Verwandten und besonders die Frauenbewegung und die Senioren Hofstetten.
6: Gemeinschaft ist immer cool, ne? Man trifft sie, man kann sie austauschen, man geht miteinander irgendwo hin? Schön.
1: 17. August, absolute Ferienzeit eigentlich und trotzdem Hofstetten an der Raab, volle Hütte. Herr Bürgermeister, die Renate macht es möglich, dass wir da heute da sind?
7: Ja, die Renate ist da ein Tausendsasser. Ich habe es selber recht kurzfristig erfahren und wir haben natürlich alle Kanäle, die wir irgendwie nutzen konnten, dann aktiviert. Und es sind viele Leute da.
1: Herr Bürgermeister, die Renate war sogar recht streng im Radio, die hat gesagt, der Herr Bürgermeister, der muss kommen. Das geht gar nicht anders. Das haben Sie gehört, oder?
7: Wenn die Renate ruft, bin ich da. So wie wenn die meisten Gemeindebürger rufen, ist der Bürgermeister eben da. Und Gott sei Dank kann ich mir das noch zeitlich gut einteilen.
2: Dankeschön.
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0: Das ist gut. Von Wolfgang Ambros und die Worldmaster. Die Sonnenseiten vom Leben kennen wir als Always Look on the Bright Side of Life. Es gibt sie einfach. Songs, die kommen daher, als hätten sie eine Sonnenbrille auf und wüssten ganz genau, dass sie cool sind. Oder? Und da gehört auch definitiv Don't Get Me Wrong dazu. Die Pretenders. Ja. Ein bisschen 80er, ein bisschen Rock'n'Roll und ziemlich viel gute Laune. Also, lauter machen.
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0: Der Montagnachmittag auf Radio Steiermark. In die Nachrichtenredaktion, es ist 16:30.
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2: Seit den Nachtstunden herrscht traurige Gewissheit für den im Hochschwabgebiet vermissten Wanderer. Hat es keine Rettung gegeben. Die Leiche des abgestürzten Mannes wurde im Rahmen einer groß angelegten Suchaktion gefunden und heute geborgen. Eva Pöttler berichtet.
3: Der 20 Jahre alte Burgenländer bricht Samstag früh von Seewiesen aus alleine zu einer Bergtour auf und ist kurz danach für seine Familie nicht mehr erreichbar. Weil die Mutter auch am Abend nichts von ihrem Sohn hört, erstattet sie Sonntag früh Abgängigkeitsanzeige. Etwa 2 Stunden danach entdeckt eine Polizeistreife das Fahrzeug des 20-Jährigen auf einem Parkplatz in Seewiesen. 142 Einsatzkräfte von Bergrettung, Polizei und Feuerwehr nehmen in der Folge die Suche auf. Eine Suche nach einer Stecknadel im Heuhaufen, wie es der Feuerwehreinsatzleiter aufgrund der vielen exponierten Steige und des steilen Geländes im Suchgebiet formuliert. Auch 2 Hubschrauber und Drohnen sind im Einsatz. Eine von ihnen entdeckt mit Hilfe einer Wärmebildkamera kurz vor 22 Uhr die Leiche des Wanderers in der sogenannten Gschirrmauer auf 1575 Meter Seehöhe im extrem steilen und felsdurchsetzten Gelände, was die Bergung erst heute Nachmittag möglich macht.
2: Nicht nur der aktuelle Sommer hat Österreich eine nie dagewesene Trockenheit beschert. Die Niederschlagsdefizite sind bereits seit einem Jahr auf Rekordniveau. Die vergangenen 12 Monate werden als die trockensten seit Messbeginn im Jahr 1850 in die Geschichte eingehen, bilanziert heute die Geosphere Austria. Aktuell sei nicht absehbar, dass sich diese Phase enormer Trockenheit entspannen wird. Selbst durchschnittliche Niederschläge können das vorhandene Niederschlagsdefizit nicht so schnell beheben, heißt es. Wir kommen zum Sport. Fußball. Der GAK trennt sich keine 24 Stunden nach dem 0:8 Debakel bei Rapid von Trainer Ferdinand Feldhofer. Die Suche nach einem Nachfolger läuft. Viele Gerüchte sind im Umlauf, während man beim GAK heute schweigt. Christian Prates, als GAK-Anhänger hat man es dieser Tage nicht leicht.
4: Für die Fans eine Niederlage ohne Worte und eine Vereinsführung, die auch am Tag danach öffentlich kein Wort darüber verliert. Was und warum da gestern so viel in die falsche Richtung passiert ist. Der GAK spricht heute mit den Medien nicht, setzt allerdings Taten. Das Feldhofer aus kommt für Insider angeblich nicht überraschend, denn es stand der ehemalige Sturmspieler möglicherweise beim roten Stadtrivalen schon das eine oder andere Mal auf der Kippe. Die Fans hatten ihn bereits des Längerem im Visier. Das 0:8 schließlich gestern, das war dann zu viel des Guten. Die Reißleine, die gezogen wird, die hängt halt wie so oft im Fußball einmal mehr direkt am Trainer. Der fliegt als allererstes auch, wenn viele diesmal weitreichendere Konsequenzen, angefangen bei den Spielern bis hinauf in die Vereinsspitze fordern. Es brodelt in Graz-Weinzöttl, wo die Mannschaft heute, betreut von Interimstrainer Joachim Standfest, im Fitnessstudio trainiert hat und angeblich in den Büros mit potenziellen Nachfolgern gesprochen wurde. Genannt werden aktuell in der GAK-Gerüchtebörse viele Namen. Offiziell wird nicht gesprochen, aber Werner Gregoritsch schließt es nicht aus, noch einmal GAK-Trainer zu werden. Manfred Schmidt, der ehemalige Hartberg-Trainer, ist im Gespräch. Gerald Scheiblener, zuletzt bei Grasshoppers Zürich, könnte auf der Liste stehen und nicht zuletzt Joachim Standfest könnte vom Co zum Coach aufsteigen. Der GAK gibt sich, wie gesagt, noch zugeknöpft. Details könnten morgen oder übermorgen folgen.
2: Einen Trainerwechsel gibt es auch beim Zweitligisten Kapfenberg. Michael Lindl löst Wladimir Petrovic ab, der mit den Obersteirern in der neuen Saison noch kein Erfolgserlebnis feiern konnte. Nach 3 Niederlagen in den ersten 3 Runden liegen die Kapfenberger am Tabellenende. Zum Wetter und unserer Temperaturstatistik. Die Werte in Graz Stadt sind heute zwischen 20 und 26 Grad gelegen. Das ist ein Mittel von 23 Grad und das sind 2 Grad über dem langjährigen Schnitt. Der Abend und die Nacht verlaufen vor allem in der Obersteiermark teilweise regnerisch. Auch morgen ziehen im Norden immer wieder Schauer durch. Südlich von Murmürz bleibt es meist trocken und zeitweise scheint die Sonne. Die Höchstwerte reichen 18 bis 27 Grad. Am Mittwoch schon wieder sommerlich mit bis zu 32 Grad.
0: Hier ist noch das Radio Steiermark Verkehrsservice. S36 Murtalschnellstraße Richtung Wien bei St. Stephan Oblioben. Nach einem Unfall ist hier der rechte Fahrstreifen gesperrt. Gute Nachrichten für die B20, die Maria-Zeller-Straße zwischen Golgatha und Wegscheid. Die Sperre ist jetzt aufgehoben, die Unfallstelle geräumt. B115 Eisenstraße zwischen Altmarkt und Großreifling weiterhin Sperre nach einem Felssturz. Ausweichen großräumig über die B117 Admont und B146. Murtalbegleitstraße in Zeltweg, Sperre immer noch wegen der Arbeit nach einem Unfall, da wird der Verkehr örtlich umgeleitet. In Graz gibt es Stau und zwar auf der Puntigammer Straße Richtung Liebenau vor der Baustelle bei der Puchstraße. 15 Minuten Zeitverlust hier.
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0: Toto Cotugno jetzt und L'Italiano, einen schönen Nachmittag.
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0: Da haben sie jetzt sicher mitgewippt, oder? Ich wippe immer noch mit. Muss man einfach bei Daddy Cool. Und weil wir schon so in der Bewegung sind, machen wir gleich weiter.
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0: Da gibt's heute eine Übung für die Beweglichkeit der Brustwirbelsäule. Wieder mal eine kleine Übung mit großer Wirkung.
2: Wir stehen aufrecht da, gehen wir die rechten Finger zum Brustbein, halten da drauf oder greifen da drauf und jetzt verschieben wir den Oberkörper aus dem Brustbein nach oben seitlich. Einmal links und einmal rechts gleiten. Links und wirklich nur vom Brustbein aufwärts, gell? Also nicht den ganzen Körper mitnehmen. Die Hüfte bleibt stabil, das Becken auch und wir schieben wirklich so gleitend den Oberkörper einmal links, einmal rechts.
0: Und wenn man schwer?
2: Ja, am Anfang ist das natürlich eine sehr kleine Bewegung nur, aber mit der Zeit, wenn man das öfter macht, wird das eine sehr ausladende Bewegung auf die Seite raus und umso besser, umso beweglicher wird man im Brustwirbelsäulenbereich. Also in dem her, wichtige Übung, die kann man immer zwischendurch machen, wenn man länger gesessen ist oder länger konzentriert gearbeitet hat, aufstehen, ein bisschen ausschütteln, die Finger zu Brustbein und dann schieben wir schon den Oberkörper einmal links, einmal rechts aus dem Brustbereich raus. Wenn es einmal knackst, keine Angst, es passiert nichts, das ist ein gutes Zeichen, man geht wieder ein bisschen auf und wird wieder beweglicher. Also Leute, regelmäßig, das ist das Zauberwort dabei, moderat regelmäßig sich selber Zeit nehmen für Bewegungsübungen, tut's das.
0: Jawohl, mach mal, jetzt gleich machen wir das. Das tut gut, Sie werden es sehen und hören. Sie.

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0: Wir machen es uns jetzt auch noch gemütlich. Gleich nach dem Journal mit genau der richtigen Musik.
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2: Journal. Herzlich willkommen zum Journal um 5. Das sind einige unserer Themen heute. Die Budgetsanierung verläuft schneller als erwartet. Experten warnen allerdings vor verfrühter Euphorie. Und beim Waldbrand in Belgien zeichnet sich jetzt leichte Entspannung ab. Aus dem Journalstudio begrüßt sie Eva Liebentritt. Vom Budget gibt es seit langem wieder einmal positive Nachrichten. Die Neuverschuldung sinkt schneller als erwartet. Der Staat hat im ersten Halbjahr mehr Steuern eingenommen, als noch vor wenigen Monaten erwartet wurde. Und auch in den Bundesländern haben sich die Zahlen besser entwickelt. Experten warnen aber vor verfrühter Euphorie. Michael Fröschel berichtet.
3: Die Sanierung des Staatshaushalts geht offenbar etwas schneller voran als erwartet. Im ersten Halbjahr hat das Finanzministerium um 1,7 Milliarden Euro mehr Steuern eingenommen als geplant. Vor allem die Einkommens- und Umsatzsteuereinnahmen sprudeln kräftig, so IHS-Chef Holger Bonin.
4: Da machen sich eben Lohnsteigerungen bemerkbar. Da macht sich auch bemerkbar, dass die Wirtschaft jetzt wieder besser läuft als im vergangenen Jahr.
3: Im ersten Halbjahr haben auch die Bundesländer etwas weniger ausgegeben und ihr Defizit verringert. Das sind jedoch nur vorläufige Zahlen, die nicht alle Ausgaben enthalten. Daher warnt Bonin davor, etwa für Dürrehilfen für die Landwirtschaft neue Schulden aufzunehmen.
4: Unbedingt, weil das eben sehr fragile Zahlen sind, die wir schwer interpretieren können. Wir wissen nicht genau, wie belastbar die sind.
3: Um das Budget nachhaltig zu sanieren, müsse man weiterhin rigoros sparen, so der Experte.
2: Die Äußerungen des israelischen rechtsextremen Polizeiministers Itamar Ben-Gvir sorgen weltweit für scharfe Kritik. Ben-Gvir hatte in einem Podcast dazu aufgerufen, 30 bis 40 Menschen im Gazastreifen pro Nacht zu töten, auch wenn diese keine unmittelbare Gefahr für die israelischen Truppen darstellen. Der Präsident der israelitischen Kultusgemeinde für Salzburg, Steiermark und Kärnten, Eli Rosen, reagierte empört und nannte Ben-Gvir eine Schande für das jüdische Volk. Der prominente russische Kriegsgegner und Oppositionelle Lev Schlossberg ist vor kurzem zu 11 Jahren und einem Monat Haft im Straflager verurteilt worden. Die Richterin befand ihn unter anderem wegen Verunglimpfung der russischen Streitkräfte für schuldig. Von dort meldet sich unsere Korrespondentin Carola Schneider.
5: Hier vor dem Stadtgericht in Pskow, wo das Urteil gesprochen wurde, haben sich Dutzende Unterstützer von Lev Schlossberg versammelt. Alle, mit denen ich sprechen konnte, haben geschockt und fassungslos auf das harte Urteil reagiert. 11 Jahre Straflager für einen Politiker, der nichts anderes verbrochen hat, als den Krieg gegen die Ukraine zu kritisieren und eine Waffenruhe zu fordern. Aber es ist eben diese Forderung nach einem Kriegsende und nach Frieden, die in der kriegsmüden russischen Bevölkerung immer größere Unterstützung findet. Und das kurz vor den Parlamentswahlen im September. Das ist dem Kreml, der sich im Krieg bisher kompromisslos zeigt, ein Dorn im Auge. Daher werden Kriegsgegner wie der oppositionelle Schlossberg zu demonstrativ harten Haftstrafen verurteilt.
2: Berichtet aus Russland ORF-Korrespondentin Carola Schneider. Nach Tagen des Bangens gibt es jetzt ein leichtes Aufatmen im belgisch-deutschen Grenzgebiet. Seit Freitag wütet dort ein großer Waldbrand im Naturschutzgebiet Hohes Venn in Belgien. Doch heute hat der Wind nachgelassen und es hat leicht zu regnen begonnen. Entwarnung gibt es aber noch keine. Mehr von Christian Linninger.
6: Vorsichtiger Optimismus bei der Feuerwehr des deutschen Grenzstädtchens Monschau.
7: Die Lage ist statisch. Wir konnten die Gebiete aus der Nacht heraus, die wir halten wollten, konnten wir halten.
6: Auf 300 Meter war der Brand gestern an die Grenze herangekommen. 30 Menschen wurden aus ihren Häusern in Sicherheit gebracht. Doch jetzt breiten sich die Flammen nicht weiter aus.
7: Das Wetter hat uns so ein bisschen in die Karten gespielt.
6: Der Wind hat sich gelegt. Zeitweise regnet es leicht. Doch auf der belgischen Seite der Grenze, dort wo der Brand schon 3000 Hektar Hochmoor vernichtet hat, der größte Brand, den Belgien je erlebt hat, bleibt man vorsichtig. Es ist überhaupt noch nicht unter Kontrolle. Wir haben viele Gebiete noch gar nicht erreicht, so ein Behördensprecher. Das Gelände ist unzugänglich. Oft kann nur aus der Luft gelöscht werden. Hubschrauber aus Deutschland, Norwegen, den Niederlanden und schwedische Löschflugzeuge helfen den rund 500 Feuerwehrleuten.
2: Die vergangenen 12 Monate waren in Österreich die trockensten seit Beginn der Messungen, also seit fast 180 Jahren. Das hat der österreichische Wetterdienst Geosphere Austria heute mitgeteilt. An einigen Messstellen im Osten des Landes hat es wochenlang nicht geregnet. Auch der Regen jetzt kann das Defizit nicht ausgleichen. Das war das Journal um 5 mit Eva Liebentritt. Und jetzt noch zu den Wetteraussichten.
8: In den nächsten Stunden ziehen weitere Regenschauer und auch ein paar Gewitter durch, vor allem in Ober- und Niederösterreich. Auch Starkregen und stürmische Windböen können dabei sein. Im Westen werden die Schauer dagegen langsam weniger und über Nacht gingen sie allmählich fast überall ab. Morgen überwiegen dann die Wolken. Vom Kufsteiner Raum bis ins Mariazellerland regnet es häufig, sonst gibt es nur ein paar Schauer und zwischendurch auch Sonnenschein. Windig und Höchstwerte zwischen 16 Grad in manchen Alpentälern und 28 Grad in Kärnten. So viel zum Wetter mit Jörg Stieber.
9: Damit zum Radio Steiermark Verkehrsservice 17.05 Uhr. B115 Eisenstraße zwischen Altmarkt und Großreifling immer noch gesperrt nach einem Felssturz. Da können Sie ausweichen, großräumig, über die B117 Admont und die B146. Murtal Begleitstraße in Zeltweg, die ist nach wie vor gesperrt nach einem Unfall. Der Verkehr wird hier örtlich umgeleitet. S36 Murtal-Schnellstraße Richtung Wien bei St. Stephan Obliom. Hier ist die Unfallstelle geräumt, es sind wieder alle Fahrspuren frei. Und in Graz staut es sich auf der Puntigamer Straße Richtung Liebenau, und zwar vor der Baustelle bei der Buchstraße. 15 Minuten Zeitverlust. Wo auch immer Sie unterwegs sind, gute und sichere Fahrt.
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9: Wir machen ganz einfach weiter mit dem schönen Teil des Tages. Musik an, Kopf aus. Träumen, Tagträumen, was auch immer. Gemütlich sein. Sweet Dreams.

0: Der Trainer geht und ein Ersatz steht meist schon Ante Portas. Diesmal aber muss mehr passieren. So sehen das zumindest die Experten, wenn es um den GAK geht. Christian Prates. Das GAK-Herz, das blutet seit gestern heftig. Seit dem 0:8 gegen Rapid. Und es rebelliert auch etwas. Heute wurde Ferdinand Feldhofer als Trainer entlassen, aber für viele Insider ist das nicht die Lösung.
1: Es ist zumindest das Placebo-Medikament, das im Fußball einfach immer zum Einsatz kommt. Dann, wenn man nicht mehr weiter weiß, da ist der GAK keine Ausnahme. Von offizieller Seite hat man heute keinen Mucks gehört, aber die, die normalerweise, weil sehr eng mit dem Verein verbunden, sehr zurückhaltend mit Kritik gegenüber dem GAK sind, die wurden heute schon etwas lauter. Etwa Werner Gregoritsch, der als Spieler und Trainer eine Legende ist beim GAK. Dem hat gar nicht gefallen, was er da gestern gesehen hat.
2: Für mich ist es so, dass es mir für den Feldhofer Ferdinand sehr leid tut. Wenn du selbst lang Trainer warst, dann weißt du, wie es ihm geht und wie er hat sicher alles probiert, aber es hat nicht funktioniert. Und zum Zweiten muss ich schon sagen, für mich ist es auch eine charakterlose Vorstellung der Mannschaft, wenn ich bei einem Gegner 8 Tore zulasse. Das darf nicht passieren, da muss alles dagegen arbeiten und das stört mich schon.
1: Der GAK Jahrhundertspieler Savo Ekmecic geht sogar noch einen Schritt weiter und ortet auf allen Ebenen beim GAK eine Großbaustelle.
3: Für mich persönlich, der GAK stimmt überhaupt nichts. Von oben bis unten. Sie sind für mich Orchester ohne Dirigent.
1: Jetzt ist die Frage, wer will da beim GAK künftig überhaupt den Ton angeben und was muss sich noch ändern, außer der Trainer? Die nächsten Tage werden es weisen.
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New York hat ja bekanntlich einiges zu bieten, aber dieser Boy, der jetzt gleich kommt, gehört definitiv zu den musikalisch charmantesten Exporten. Manhattan Transfer mit Boy from New York City.

0: New Kids on the Block tonight. Ja, da kann noch vieles passieren heute am Abend. Steht ein wunderbarer Montagabend ins Haus. Es gibt noch viel Musik bis dahin, aber zuvor noch in die Nachrichtenredaktion 5:30.
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2: Bei der Verbreitung extremistischer Ideologien spielt Frauenhass im Internet eine immer größere Rolle. Davor warnen heute Verfassungsschutz und Extremismuspräventionsstelle in Graz. Vor allem Jugendliche kommen in sozialen Netzwerken zunehmend mit einschlägigen Inhalten in Kontakt, oft verpackt in scheinbar harmlosen Postings. Daniel Neuhauser berichtet.
3: Rechtsextreme Tathandlungen sind in Österreich im vergangenen Jahr um knapp 34% gestiegen. Beim islamischen Extremismus waren es sogar gut 42%. Dabei zeige sich laut Verfassungsschutz, dass ganz unterschiedliche extremistische Strömungen über ein gemeinsames Thema Menschen ansprechen: frauenfeindliche Rollenbilder. Daniela Grabowatz von der Extremismuspräventionsstelle Steiermark.
4: Frauenhass ist als Brückennarrativ bei den extremistischen Strömungen sehr populär, weil es als Klebstoff dient, dass man Anhängerschaft schafft, dass man sagt, hey, Frauen sollen wieder zurück an den Herd, Frauen sollen sich um die Kinder kümmern, wir brauchen Frauen nicht in Führungspositionen, das sollen die Männer übernehmen.
3: Verbreitet werden solche Botschaften häufig über Memes und scheinbar harmlose Postings. Besonders problematisch sei, dass sich entsprechende Rollenbilder bereits bei vielen Jugendlichen festgesetzt hätten. Gleichzeitig gewinnen sogenannte Tradewives in sozialen Netzwerken Millionen Follower. Frauen, die ein traditionelles Rollenbild mit dem Mann als Versorger und der Frau zu Hause propagieren. Jörg Leichtfried, Staatssekretär für Verfassungsschutz von der SPÖ.
5: Das ist ein Phänomen, das unsere Demokratie angreift, das demokratische, liberale Errungenschaften angreift, den Feminismus angreift. Und dagegen ist vorzugehen und dagegen geht der Verfassungsschutz vor.
3: Geplant sind Altersbeschränkungen für soziale Medien. Gefordert werden außerdem eine stärkere Kontrolle der Algorithmen und mehr Präventionsarbeit.
5: Prävention ist das Effektivste, was man machen kann.
3: Und weil teils Förderungen für Präventionsstellen in der Steiermark gekürzt wurden, übt Jörg Leichtfried Kritik an der blau-schwarzen steirischen Landesregierung.
5: Ich verstehe ehrlich nicht aus sicherheitspolitischen Überlegungen, dass es hier finanzielle Einschränkungen gegeben hat.
2: Sagt der für den Verfassungsschutz zuständige Staatssekretär Jörg Leichtfried. Die groß angelegte Suchaktion nach einem abgängigen Wanderer im Hochschwabgebiet seit gestern Mittag hat kein positives Ende genommen. In der Nacht wurde die Leiche des 20-jährigen Burgenländers im Bereich der sogenannten Gschirrmauer in rund 1600 Metern Höhe in steilem Gelände lokalisiert. Heute wurde sie geborgen. Der junge Mann ist am Samstag in der Früh in Seewiesen alleine zu einer Bergtour aufgebrochen und war dann für seine Familie nicht mehr erreichbar. Ein mysteriöser Leichenfund im Murtal beschäftigt seit fast einem Jahr die Polizei. Im abgelegenen Brettsteingraben wurde damals die Leiche eines Radfahrers gefunden. Der Mann soll laut Gerichtsmedizinern bereits mehr als 10 Jahre tot sein. Vermisst wurde er aber offenbar nicht. Alle Ermittlungsstränge seien im Sand verlaufen, heißt es heute dazu von der Staatsanwaltschaft Leoben. Die Identität des Toten sei nach wie vor unklar. Die Ermittlungen wurden nun abgebrochen, aber sie werden umgehend wieder aufgenommen, sollten sich neue Hinweise ergeben, so die Staatsanwaltschaft. Der Ausbau des Windparks Freiländeralm läuft auf Hochtouren. Derzeit werden die letzten der 15 neuen Windräder auf die Freiländeralm geliefert und montiert. Der Transport ist spektakulär. Die mehr als 86 Meter langen Rotorblätter müssen durch die engen Parkstraßen zur Alm gebracht werden. Dafür braucht es seinen eigenen Schwertransporter und einen erfahrenen Spezialisten wie Erik Pieper.
6: Wir haben hier jetzt in Summe 144 Tonnen Gesamtgewicht, also der Flügel alleine wiegt 34 Tonnen. Wir haben 12 einzelbar lenkende Räder oder Achsen und haben in Summe 48 Reifen.
2: Die Energie Steiermark investiert bis 2030 550 Millionen Euro in Windparkprojekte und damit in grünen Strom, Sprecher Urs Hanig.
7: Die Windkraftanlagen der Energie Steiermark, die wir bis zum Jahr 2030 errichten, werden rund 300 Megawatt Leistung haben. Und um einen kleinen Vergleich herzustellen, das ist so viel Leistung wie etwa 15 Wasserkraftwerke entlang der Mur liefern.
2: Impressionen von den Windrad-Schwertransporten, wo Zentimeterarbeit notwendig ist, sehen Sie am Abend in Steiermark heute ab 19 Uhr in ORF 2. Das Tennis-Davis-Cup-Duell Österreich gegen Belgien Mitte September wird ohne den Steirer Sebastian Ofner über die Bühne gehen. Weil Ofner wegen neuerlicher Fersenproblemen nicht ganz fit ist, hat er gemeinsam mit Kapitän Jürgen Melzer entschieden, dass er den Heim-Länderkampf auslassen wird. Österreichs Aufgebot wird aus Juri Rodionow, Joel Schwärzler, Lukas Neumeier und Lukas Miedler bestehen und ist gegen Belgien Außenseiter, das auf drei Top-40-Einzelspieler zurückgreifen kann. Wir kommen zu den Wetteraussichten. Am Abend gehen noch ein paar Schauer nieder. Die erste Nachthälfte wird dann überall trocken verlaufen, ehe nach Mitternacht in der nördlichen Obersteiermark wieder Regenschauer einsetzen. Die Temperaturen gehen auf 11 bis 17 Grad zurück. Morgen am Dienstag mit maximal 18 bis 27 Grad etwas kühler. In der Obersteiermark immer wieder Regenschauer, im Süden meist trocken und zeitweise sonnig. Am Mittwoch schon wieder hochsommerlich mit bis zu 32 Grad.
0: Hier ist noch das Radio Steiermark Verkehrsservice. Da gibt es die Meldung für die B115, die Eisenstraße. Zwischen Altmarkt und Großreifling ist sie gesperrt. Grund ist ein Felssturz. Sie können hier nur großräumig über die B117 Admont und die B146 ausweichen. Murtalbegleitstraße in Zeltweg immer noch Sperre wegen der Arbeiten nach einem Unfall. Hier wird der Verkehr örtlich umgeleitet. Und in Graz gibt es auf der Puntigammer Straße bis zu 10 Minuten Verzögerung. Das Ganze in beiden Richtungen vor der Baustelle bei der Puchstraße. Wo auch immer Sie unterwegs sind, eine gute Fahrt.

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0: 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Und hat auch ein weißes Zeckenband, auch ein Merkmal. Außerdem ist Lilly verletzt und vor 3 Tagen hat das Frauen bemerkt und seither ist Lilly aber nicht mehr nach Hause gekehrt. Das Ganze in Graz, Liebenau, Murfeld, da könnte es sein, dass Lilly herumstreunt. Wenn Sie diese Katze gesehen haben, braun, grau, schwarz getigert, wie gesagt, höchstwahrscheinlich verletzt, dann melden Sie sich doch bitte beim Radio Steiermark Kundendienst unter 0316 470 0. 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

Absolut die Eins, Ramon Roselli. Ja, vielleicht suchen Sie ja noch Ihre Eins. Ihre absolute Eins. Ja, Liebesgeschichte und Heiratssachen heute Abend wieder. 2 Stunden noch ungefähr, 2,5. Wer sich da heute alles vorstellt, das hören wir 20 Minuten bei uns auf Radio Steiermark.

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1: Am Mikrofon Arthur Treinacher, guten Abend. Israels umstrittener Minister für Innere Sicherheit, Itamar Ben-Gvir, sorgt erneut für internationale Empörung. Er fordert, Israel solle im Gazastreifen jede Nacht 30 bis 40 militante Palästinenser töten, auch ohne unmittelbare Bedrohung für israelische Soldaten. Aus Israel, Nikolaus Wildner.
2: Seine Forderung, gezielte Tötungen im Gazastreifen auszuweiten, formuliert Itamar Ben-Gvir in einem Podcast-Interview mit der ehemaligen Hamas-Geisel Rom Braslavski. 30 bis 40 gezielte Tötungen solle Israel Nacht für Nacht in Gaza durchführen. Und dabei nicht nur Personen töten, die eine unmittelbare Gefahr für israelische Truppen darstellen. Derzeit führt Israel in Gaza fast täglich gezielte Tötungen durch und hat dabei seit Oktober laut der UNO rund 1200 Palästinenser getötet, gesuchte Terroristen, aber auch zahlreiche unbeteiligte Zivilisten. Anders als in vielen Medienberichten weltweit heute behauptet, fordert Ben-Gvir zwar nicht die Tötung unbeteiligter Zivilisten in Gaza, dafür befürwortet er aber weiterhin ihre, wie er sagt, freiwillige Auswanderung.
1: Die russische Antikriegspartei Jabloko bleibt von der Parlamentswahl im September ausgeschlossen. Das oberste Gericht hat den Einspruch der liberalen Opposition abgewiesen. Gleichzeitig wurde Jabloko-Vizechef Lev Schlossberg von einem anderen Gericht wegen wiederholter Kriegskritik zu 11 Jahren Straflager verurteilt. Etwa 60 Unterstützer wurden vor dem Gerichtsgebäude festgenommen. In einem Heim der Wiener Häuser zum Leben sind 20 Bewohnerinnen und Bewohner über längere Zeit mit falschen Medikamenten versorgt worden. Dienstrechtliche Konsequenzen wurden bereits gezogen. Den Betroffenen geht es gesundheitlich gut. Daniel Ammerhauser berichtet.
3: Passiert ist das Ganze im Haus Leopoldau. Die Direktorin und die Teamleiterin des Ambulanzteams wurden bereits freigestellt. Weitere dienstrechtliche Konsequenzen werden folgen, so der Fondskuratorium Wiener Pensionistenwohnhäuser. Medikamente sind für eine abweichende Tageszeit etwa mittags statt abends oder bereits abgesetzte Medikamente weiter ausgegeben worden. In wenigen Fällen wurden verschriebene Medikamente in abweichendem Ausmaß oder nicht verschriebene Medikamente übergeben. In Stellungnahmen aller involvierten Einrichtungen heißt es, so etwas hätte nie passieren dürfen. Die Vorfälle werden nun untersucht. Als erste Konsequenz ist in dem betroffenen Seniorenheim eine weitere Kontrollebene eingeführt worden. Hierbei soll die Medikamentenvergabe noch einmal genau geprüft werden.
1: Eine heftige Gewitterfront hat am Nachmittag in Oberösterreich für zahlreiche Feuerwehreinsätze gesorgt. In Everding, Linzland und Urfa-Umgebung wurden Bäume entwurzelt und Dächer beschädigt. Auch das Stromnetz ist betroffen. In St. Ulrich bei Steyr sind rund 900 Haushalte ohne Strom. Das waren die Nachrichten mit Arthur Treinacher. Zum Wetter.
4: Eine Kaltfront bringt heute Abend viele Wolken und ein paar Regenschauer und einzelne Gewitter. Die meisten gibt es derzeit von Salzburg ostwärts. Außerdem ist es teilweise windig. In Gewitternähe sind sogar Sturmböen möglich. Über Nacht beruhigt sich das Wetter dann langsam. Nach Mitternacht regnet es nur noch stellenweise. Morgen werden die Regenschauer wieder häufiger. Und zwar besonders vom Kufsteiner Raum bis ins Mariazellerland. Sonst ist es meist trocken. Es wird windig morgen und die Temperaturen erreichen meist 19 bis 26 Grad. So viel zum Wetter von Nathalie Auer.
5: Hier ist das Radio Steiermark Verkehrsservice. In Graz gibt es auf der Puntigammer Straße bis zu 10 Minuten Verzögerung. Und das in beiden Richtungen vor der Baustelle bei der Puchstraße. Auch im Baustellenbereich auf der Glacistraße dauert es in beiden Richtungen 10 Minuten länger. Die Murtal-Begleitstraße in Zeltweg ist immer noch wegen der Arbeit nach einem Unfall gesperrt. Hier wird der Verkehr örtlich umgeleitet. Wo auch immer Sie unterwegs sind, weiterhin eine gute Fahrt in Richtung Sommerabend.
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5: Und jetzt mit feiner Musik. Die kommt gleich von Marco Schelch. Mit dabei Gianna Nannini und die macht auch gleich den Auftakt.

0: Der Summertime Blues auf Radio Steiermark. Ist das schön? Träumen heute Abend in Folge 6 der Jubiläumstaffel. Liebesgeschichten und Heiratssachen. Heute Abend besucht Nina Horowitz wieder drei Damen und drei Herren, die auf der Suche nach der Liebe sind. Alexandra Ludwig hat für uns wieder mal vorab in die Sendung reingesehen. Und Alexandra, woher kommen denn die Singles in der heutigen Folge?
1: Ja, die Single-Damen und Single-Herren kommen diesmal aus Niederösterreich, Kärnten, Tirol, Wien und aus der Steiermark. Aus dem letztgenannten Bundesland kommt zudem der Jüngste im Bunde, nämlich der 30-jährige Lukas aus Graz.
2: Ich bin schon aufgewachsen mit den Liebesgeschichten und Heiratssachen und habe das mit meiner Oma schon geschaut. Und jetzt bin ich 30. Und es ist die 30. Staffel, also ich weiß nicht, was das ist, wenn nicht Schicksal.
1: Auf schicksalshafte Begegnungen nach ihrem Fernsehauftritt hoffen auch zwei Singles aus Niederösterreich, nämlich Christiane und Harald.
3: Ich bin eine Kuschelmaus, klein aber oho.
4: Ich bin ein großer Genießer, eine Asketin würde nicht unbedingt zu mir passen.
1: Passend zu gutem Essen und kulinarischen Vorlieben hat auch Martina aus Wien eine klare Meinung, wenn es um

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0: Josh am Montagabend, der tanzt seinen Namen auf Radio Steiermark. 6:30 in die Nachrichtenredaktion.
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2: Am Mikrofon Eva Liebentritt. Ab heute gibt es in Österreich Regen und Gewitter. Damit ist die Hitzewelle in Österreich vorbei. Das sagen die Wetterexperten von GIOS4 Austria. GIOS4 Austria ist ein österreichischer Wetterdienst. Im Westen von Österreich gibt es heute stark Regen. Von Vorarlberg bis ins Mostviertel in Niederösterreich regnet es morgen bis zum Vormittag. Sonst scheint morgen meistens die Sonne und es bleibt trocken. Nicht nur jetzt im Sommer ist es in Österreich besonders trocken. Es war in den letzten 12 Monaten viel zu trocken. Seit es Wettermessungen gibt, war es in Österreich noch nie so trocken. Bei einigen Wettermessstellen im Osten von Österreich hat es seit einigen Wochen nicht geregnet. Auch in nächster Zeit soll es nicht so stark regnen. Wenn es weiter so trocken bleibt, ist die Gefahr für Waldbrände höher. Die Trockenheit wirkt sich auch auf die Landwirtschaft aus. Es gibt weniger Ernte und zu wenig Futter für die Tiere. Der Präsident von den USA, Donald Trump, möchte weniger Militärübungen mit Südkorea machen. Südkorea ist ein Land in Ostasien. Trump hat gestern auf seiner Internetseite geschrieben, geplante Militärübungen sind zu teuer. Heute haben aber Militärübungen von Soldaten aus den USA und Südkorea begonnen. Diese Militärübungen sind nicht gut für die Beziehungen mit Kim Jong-un. Kim Jong-un ist der alleinherrschende Machthaber von Nordkorea. Südkorea reagiert darauf gelassen. Die Regierung in Südkorea hofft, dass so vielleicht Gespräche über einen Frieden auf der koreanischen Halbinsel stattfinden. Hilfsorganisationen in Österreich machen sich Sorgen wegen dem Freiwilligen Sozialen Jahr. Beim Freiwilligen Sozialen Jahr helfen junge Erwachsene ein paar Monate, zum Beispiel in Kindergärten, Altersheimen oder bei der Pflege von kranken Menschen. Die zuständige Ministerin Claudia Bauer von der ÖVP möchte Änderungen beim Freiwilligen Sozialen Jahr. Die Hilfsorganisation Diakonie befürchtet jetzt eine Abschaffung. Das waren die Nachrichten in einfacher Sprache. Redaktion Christine Meyer-Bohusch und Lorenz Lohr.
0: Hier ist noch das Radio Steiermark Verkehrsservice mit der Meldung für Graz. Da gibt es Stau auf der Puntigammer Straße Richtung Liebenau. Immer noch vor der Baustelle bei der Puchstraße. 10 Minuten mehr müssen Sie da einplanen. Das gleiche auch im Baustellenbereich auf der Glacis-Straße. Da dauert es in beiden Richtungen ebenfalls 10 Minuten länger. Und jetzt gibt's eine gute Meldung für die Murtal-Begleitstraße in Zeltweg. Da ist die Sperre aufgehoben, die Unfallstelle ist geräumt. Wo immer Sie unterwegs sind, eine gute Fahrt jetzt. Mit Bee Gees, Stayin' Alive.

0: Johnny Logan auf Radio Steiermark. We are invisible. Wir drehen das Rad der Zeit in die frühen Morgenstunden zurück. Da gab es bei uns auf Radio Steiermark, in Guten Morgen Steiermark, ordentlich Gesprächsbedarf. Nämlich zwischen Conny Kreinz und Thomas Seidel.
1: Starten wir gut rein in die Woche, oder?
2: Wir müssen reden.
1: Ja.
2: Über Fußball.
1: Rapid zu Hause gegen den GRK. Ein 0:8. Ach. Ferdinand Feldhofer, der Trainer des GRK, war gestern mehr als nur bedient.
3: Entschuldigung an alle Fans. Das ist sicher auch für mich persönlich der schwerste Moment in meiner Karriere, weil das ein Spieler und das Trainer noch nie erlebt hat.
1: Es gehen, Conny, die Gerüchte um, dass es ein bisschen kühler wird. Wie schaut es denn aktuell aus?
2: Ja, das ist tatsächlich so. Kaltfront beendet heute einmal die Hitzewelle. Mittwoch aus heutiger Sicht schon wieder hochsommerlich.
1: Also keine Sorge, noch ist der Sommer bzw. die Ferien sind noch nicht vorbei.
2: Ja, die Ferien dauern ja gefühlt schon ewig in diesem heißen Sommer.
1: Wie viele Woche an Ferien habt ihr denn eigentlich?
4: Ich glaube, das ist jetzt die 6. Ferienwoche.
5: Ich weiß nicht mal, welcher Wochentag heute ist.
1: Mario Fellner, unser Reporter, absolute Legende, ist ein super Typ.
2: Es fallen ihm immer gute Sachen ein.
1: Ja, sagt er.
6: Sprechen Sie nicht ins Mikrofon für einen Eisgutschein? Für die Umfrage, ich brauche ja trotzdem für einen Gutschein Ihren Namen, bitte.
7: Daniel Bruscalo.
6: Leider. Für die Umfrage brauche ich aber deinen Vornamen, wie heißt du?
5: Elli.
6: Ah! Sprechen Sie nicht ins Mikrofon für einen Eisgutschein.
2: Nicht.
1: Ja, da ist er ausgedrückt worden,
2: ja.
1: Der Mario.
2: Davor Kinder reinlegen und dann wenigstens selbst eine draufkriegen.
1: Gott sei Dank, Gott sei Dank.
0: Oh weh, oh weh, oh weh. Ja, und wir haben den Mario wieder loslassen. Und das wird sicher nicht unwitzig werden, kann ich mir vorstellen. Der kann nämlich auch feilschen. Und wie gut er das kann. Und ob er überhaupt Erfolg hat damit hat, bei uns nämlich, in Österreich, also sprich in der Steiermark, das hören Sie morgen in Guten Morgen Steiermark, ab wann eigentlich? Ich hätte ja gesagt ab 5, aber ist das in der Sommerzeit auch so? Jetzt warten Sie einen Moment, jetzt schaue ich da schnell nach, ab wann die Kollegen, ja ab 5, alles gut.

im Butter, kommen Kindheitserinnerungen auf, gell? Wie überhaupt bei so manch einem Lied man an längst vergangene Zeiten denken muss, etwa hier bei Drive for the Cars und gleich aber auch beim Barry Lippmann Orchester, The Girls from Paramaribo, auch gleich. So klingt der Montagabend auf Radio Steiermark und ich wünsche Ihnen noch einen ganz entspannten, ich bin Sigrid Maurer, fein, dass wir den Nachmittag gemeinsam verbracht haben.

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1: Am Mikrofon Arthur Treinacher. Werkzeuge der direkten Demokratie, Stichwort Volksbefragung zum Wehrdienst, spielen in Österreich eine untergeordnete Rolle. Regelmäßig genutzt wird vor allem das Volksbegehren. Ab 100.000 Unterschriften muss eine Forderung im Parlament behandelt werden. Dieser Prozess soll nun reformiert werden. Felix Nowak berichtet.
2: Bisher ist das Verfahren zweistufig. Zuerst muss ein Volksbegehren die Hürde von knapp 9.000 Unterschriften überspringen. Dann wird im zweiten Schritt eine Eintragungswoche festgelegt, in der Gemeindeämter und Magistrate längere Öffnungszeiten haben. Künftig wird diese Eintragungswoche gestrichen, um die Behörden zu entlasten. Stattdessen soll es nur noch eine Unterstützungsphase geben, in der Unterschriften online und zu den Amtszeiten im Gemeindeamt abgegeben werden können. Diese Phase wird gleichzeitig auf ganze 2 Jahre verlängert. Politikwissenschaftler Laurenz Enser-Jedenastik hat Verständnis für die Reform.
3: Man vollzieht damit Änderungen nach, die sich in der Praxis schon abgespielt haben.
2: Denn schon zuletzt sah ein Volksbegehren zunehmend in der ersten Phase unterstützt worden. Die Eintragungswoche habe bereits an Bedeutung verloren.
1: Der Iran droht offenbar mit einer Eskalation in der Straße von Hormus, sollte es keine Einigung mit den USA geben. Laut einem hochrangigen iranischen Insider soll Teheran vor einer Offensive eine Frist von wenigen Wochen setzen. US-Präsident Trump drohte unterdessen dem Oman mit einer vollständigen Bombardierung, sollte das Land den USA bei der Frage um die Straße von Hormus in die Quere kommen. Nachdem am Samstag eine 47-jährige Joggerin in Christkirchen in Oberösterreich von einem Pitbull in den Oberschenkel gebissen wurde, sind erste Hinweise bei der Polizei eingelangt. Eine heiße Spur zur Hundebesitzerin gibt es aber noch nicht. Die Stadtgemeinde Christkirchen unterstützt die Polizei bei den Ermittlungen. Stefan Schnabel.
4: Wem gehört der Pitbull-Terrier und wer ist die Besitzerin? Diese Fragen versuchen Polizei und Stadtgemeinde aktuell zu klären, so die Christkirchner Bürgermeisterin Maria Pachner.
5: Wir sind natürlich dabei, der Polizei entsprechende Hilfestellung zu geben, indem wir jetzt unser Hunderegister prüfen und schauen, wer da in Frage käme.
4: Samstag früh ist eine 47-Jährige beim Joggen in der Nähe des Freibades in Christkirchen von einem freilaufenden Terrier gebissen worden. Gegenüber der Polizei hat das Opfer gesagt, dass von der Besitzerin nicht geholfen wurde. Wird die Halterin ausgeforscht, droht eine Anzeige bei der Polizei. Außerdem muss sie zur Nachschulung. Auch eine Hundeabnahme wird geprüft. Das Opfer ist im Klinikum Christkirchen ambulant behandelt worden, so das Spital.
1: Im Norden der Slowakei ist im Nationalpark Große Fatra ein Waldbrand ausgebrochen. Besucher sollen das betroffene Gebiet meiden. Auch in anderen europäischen Ländern gibt es derzeit Waldbrände. Besonders schwer betroffen ist Belgien, aber auch Griechenland, Deutschland und Norditalien brennen Wälder. Das waren die Nachrichten mit Arthur Treinacher. Zum Wetter.
6: Mit vielen Wolken geht es durch den Abend und die bringen auch in den kommenden Stunden einige Regenschauer und einzelne Gewitter. Die meisten Schauer und Gewitter gibt es derzeit zwischen Innsbruck und Wien bzw. Graz. Und in Gewitternähe kann der Wind auch stürmisch auffrischen. Morgen geht es dann unbeständig weiter mit einigen Wolken und besonders beim Tiroler Unterland bis ins Mariazellerland regnet es zeitweise. Außerdem wird es windig morgen und die Temperaturen erreichen meist 20 bis 27 Grad. So viel zum Wetter von Nathalie Auer.
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1: Am Mikrofon Arthur Treinacher. Guten Abend. Im italienischen Friaul kämpfen die Einsatzkräfte weiter gegen den größten Waldbrand der Region seit Jahren. Mehr als 600 Hektar sind betroffen. Rauch und Asche ziehen zeitweise bis nach Kärnten. Nun gibt es Hoffnung auf Regen. Entspannung bedeutet das aber noch lange nicht. Stefanie Schöffmann berichtet.
2: Rund um Tolmezzo bleibt die Lage angespannt. Hunderte Einsatzkräfte kämpfen gegen die Brände, unterstützt von Hubschraubern und Löschflugzeugen. Wasser dafür wird weiterhin auch aus dem Weißen See geholt. Etwas Erleichterung bringen derzeit weniger Wind und eine höhere Luftfeuchtigkeit. Unter Kontrolle sind die Feuer aber noch lange nicht. Besonders schwierig ist das steile und schwer zugängliche Gelände. Für die Bevölkerung bleibt auch der Rauch eine enorme Belastung. In Ileggio, nur wenige Kilometer von Tolmezzo entfernt, fiel zuletzt sogar Asche vom Himmel. Hoffnung macht jetzt das Wetter. In den kommenden Stunden werden in der Region Schauer und Gewitter erwartet. Ob der Regen genau die Brandgebiete trifft und kräftig genug ausfällt, ist allerdings offen. Ein kurzer Regenguss wird vermutlich nicht reichen, um die tiefsitzenden Glutnester zu löschen. Die Löscharbeiten gehen deshalb weiter.
1: Israels Ministerpräsident Netanyahu und US-Sondergesandter Kushner haben sich bei Gesprächen über den US-Friedensplan für den Gazastreifen offenbar angenähert. Nach israelischen Angaben soll die Hamas als ersten Schritt zur Entmilitarisierung ihre Waffen übergeben. Ein US-General soll die Umsetzung überwachen. Von US-Seite wurde die Vereinbarung vorerst nicht bestätigt. Volksbegehren in Österreich sollen künftig einfacher durchgeführt werden. Die Regierung plant nur noch eine einzige Eintragungsphase. Die bisher nötige zusätzliche Eintragungswoche fällt weg. Stattdessen soll die Eintragungsphase auf bis zu 2 Jahre verlängert werden. Grund für die Reform ist auch, dass immer mehr Menschen online unterschreiben. Österreichs Davis-Cup-Kapitän Jürgen Melzer hat sein Team für das Duell mit Belgien im September nominiert. Dabei verzichtet Melzer auf Österreichs Nummer 1. Mehr von Christoph Ott.
3: Sebastian Ofner steht überraschend nicht im Aufgebot für die letzte Quali-Runde zu den Finals in Bologna. Der Steirer hat nach wie vor mit seiner Fersenproblematik zu kämpfen und wurde deswegen nicht von Melzer nominiert.
4: Der Ofi hat mir in einem Gespräch mitgeteilt, dass er sich nicht hundertprozentig fit fühlt, wenn er nicht hundertprozentig fit ist, und ist eigentlich auch meiner Meinung, dass er dann in einem Davis Cup Team halt gegen so eine Nation und sich einfach nicht wohlfühlt, da anzutreten.
3: Stattdessen setzt der Kapitän auf Juri Rodionov, Lukas Neumeier, Doppellast Lukas Miedler und erstmals auf Joel Schwärzler. Der fünfte und letzte Platz wird dann erst nach den US Open vergeben. Da könnte noch Filip Misolic oder Alexander Erler nachrücken. Die Österreicher sind angesichts der starken Belgier, die mit 3 Top-40-Spielern nach Wien kommen werden, klare Außenseiter.
1: Das waren die Nachrichten mit Arthur Treinacher. Zum Wetter.
5: Bewölkt und regnerisch geht der Tag im Großteil des Landes zu Ende. Außerdem sind stellenweise auch noch heftige Windböen dabei. Spitzen um die 70 Kilometer pro Stunde gab es vor kurzem etwa in Bad Vöslau. Über Nacht beruhigt sich das Wetter dann, der Wind lässt spürbar nach und auch die Schauer werden immer seltener. Morgen geht es dann wieder los mit den Schauern, und zwar zwischen Kufstein und Mariazell. Sonst ist es meist trocken und hin und wieder zeigt sich auch die Sonne. Es wird wieder windig und meist erwarten uns 20 bis 27 Grad. So viel zum Wetter von Nathalie Auer.
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6: Ja, hallo, schönen guten Abend. Starten wir doch gleich mit der 9 von Steirerzeit in unsere alpenländische Stund. Hier ist der Bergluft-Borische.

fesch, gell? Steirerzeit mit dem Bergluft-Bohrischen. Ein zünftiger Start in unsere Musikantenparade-Stund. Aus dem Schwabenland kommt die nächste Formation, die für uns spielt, das Seitz-Quintett. Startet ihr Dreierpackerl mit dem Walzer beim Dorffest.

Die alpenländische Musikantenparade und das Seitz-Quintett aus dem Schwabenland. Jetzt stehen Engelbert Stobinger und seine Karawanken für uns bereit. Sie bringen uns einen Strauß rote Rosen mit, die Polka Musikanten und beim Alpski-Fest sind wir gleich zu Beginn.

0: die Karawanken. Musikanten. Ja, so zünftig klingt's am Montagabend auf Radio Steiermark, die alpenländische Musikantenparade. Und da gibt's ja in jeder meiner Sendungen auch immer ein Dreierpackerl von Slavko Ausenik und seinen Original-Oberkreinern. Stimmung muss sein, werden wir da heute hören. Den rührenden Walzer Abschied vom Bauernhof. Und in der Polka Die Hungerkur singt Franz Koschier von seinen Nöten.
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Slaughterhouse in Eck und seine Original-Oberkrainer. Natürlich auch heute Abend in meiner Musikantenparade mit dabei. Stimmung muss sein. Also bei den Original-Zöberner Spotzen kann in deren ersten Titel noch nicht von toller Stimmung die Rede sein. Da sorgt der grantig Stirndl zuerst einmal für ein bisschen Unmut.

aus Niederösterreich, die Zöberner Spatzen. Der Walzer Grantig Stirndl am Anfang, die Spatzenpolka zwischendrin und gerade eben am Brombeerhof. Und jetzt geht's ab nach Tirol. Hier kommen die Fumperburm.

aus der Gemeinde Fomp in Tirol, die Fumperburm, so nennen sie sich. Ja, dann hätte ich gemeint, darf es jetzt wieder eine Gruppe aus der Steiermark sein? Der Walzer Die Fähringer Weintage verrät uns schon, wer uns jetzt fein was aufspült. Und der schönste Mann im Dorf, damit legen die Fähringer auch schon los.

Ah, da kann man doch wunderbar mittanzen am Montagabend, wenn die Fähringer den Walzer Fähringer Weintage zum Besten geben. Ist nur blöd, dass unsere Musikantenparadenstund schon wieder um ist. Wobei, ab 21 Uhr gibt's ja noch eine Stunde lang Musik im Oberkrainer Stil. Da ist sicher auch die eine oder andere Melodie dabei, die auch zum Tanzen einlädt. Christine Gutzelnik, das ist mein Name, mit Luis Nogler und seinen Musikanten, die über das schöne Nauders singen, sage ich danke fürs Dabeisein. Auf Wiederhören. Gute Nacht.

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1: Am Mikrofon Arthur Dreinacher. Die Geschichte von Jason Arday sorgt derzeit in Großbritannien für Aufsehen. Der frühere Cambridge-Professor galt als akademisches Wunderkind, später gab es Plagiatsvorwürfe und Zweifel an seiner Lebensgeschichte. Anfang August trat er zurück, wenige Tage später wurde er tot aufgefunden. Seine Familie spricht von einer Mobbing-Kampagne, die Universität von rassistischer Hetze. Jörg Winter in Großbritannien, es gab also Zweifel, gleichzeitig war er offenbar rassistischer Diskriminierung ausgesetzt. Warum ist die Debatte darüber so eskaliert?
2: Nun, der Londoner Bürgermeister Sadiq Khan hat es auf den Punkt gemacht. Die wochenlange Obsession, die Intensität dieser Debatte wirft wirklich Fragen auf. Es erweckt den Anschein einer Generalabrechnung von Gruppen, denen die, wie Sie es nennen, der Woke-Wahnsinn auf den Unis ein Dorn im Auge ist und gegen den sie auf die Barrikaden steigen. Gepusht von manchen Medien, auch von Online-Trollen mit rassistischen Untertönen und auf der anderen Seite eine akademische Kunstfigur, bewusst von einer Elite-Universität ins Fenster gestellt. Diskriminierungserfahrungen stechen akademische Kompetenz aus. Das kann sich eine Elite-Universität wie Cambridge nicht leisten und deshalb gab es auch dort ein immer größer werdendes Murren unter dem Kollegium, das sicher nicht rassistisch ist.
1: Danke, Jörg Winter. Der ukrainische Präsident Selenskyj hat am Abend Änderungen beim Militär angekündigt. Er billigte mehrere Personalentscheidungen des Oberbefehlshabers. Erfahrene Kommandeure sollen künftig mehr Handlungsspielraum bekommen. Namen nannte er nicht. Der am Freitag ausgebrochene Großbrand im Föhrenwald in St. Egiden in Niederösterreich ist wohl auch durch Munitionsteile ausgelöst worden. Zu diesem Ergebnis kommen die polizeilichen Ermittlungen. Und einem Medienbericht zufolge dürfte die Feuerwehr einen weiteren Föhrenwaldbrand verhindert haben. Karin Goritschnik.
3: Die Überbleibsel einer alten Pulverfabrik werden zunehmend zum Problem für das Waldgebiet. Wie bereits ein Feuer in der Woche zuvor, dürfte auch der jüngste Brand im Föhrenwald durch Phosphor in Munitionsteilen ausgelöst worden sein, so der Stand der Ermittlungen. Mehr als 830 Feuerwehrleute und 11 Hubschrauber standen im Einsatz. Mehrere Wohnsiedlungen mussten evakuiert werden. Und es hätte noch schlimmer kommen können. Wie die niederösterreichischen Nachrichten berichten, hat die Wiener Neustädter Feuerwehr während des Großeinsatzes einen weiteren Brand verhindert. Die Floriani waren gerade mit einem Löschfahrzeug auf der B17 unterwegs, als ihnen ein Entstehungsbrand neben der Straße auffiel, den sie sofort im Keim erstickten. Auslöser in diesem Fall war wohl eine aus dem Auto geworfene Zigarette.
1: Eine heftige Gewitterfront hat am Nachmittag in Oberösterreich für zahlreiche Feuerwehreinsätze gesorgt. In Eferding, Linzland und Urfa-Umgebung wurden Bäume entwurzelt und Dächer beschädigt. Auch das Stromnetz ist betroffen. In St. Ulrich bei Steyr sind rund 900 Haushalte ohne Strom. Und jetzt zum Wetter.
4: Die Kaltfront hat mittlerweile schon den Großteil des Landes überquert. Derzeit liegt sie im Bereich östlich von St. Pölten und Klagenfurt. Hier regnet es noch verbreitet und stellenweise sind auch starke Windböen dabei. Hinter der Front, also von Vorarlberg bis ins westliche Niederösterreich und bis Oberkärnten, sind dagegen nur noch einzelne Schauer unterwegs. Morgen erwartet uns dann der nächste unbeständige und windige Tag. Die meisten Schauer gibt es zwischen Kufstein und dem Mariazeller Land. Noch zu den Temperaturen, die schaffen meist 19 bis 26 Grad. So viel zum Wetter von Nathalie Auer.
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5: Hallo, noch einmal ganz kurz. Wer spielt alle in dieser Stunde für uns? Das Schneiderwirt-Trio, das Ensemble Slovenia und Sepp Engelbogen und das Backenstein-Echo. Eine scherne Musizeit mit dem Schneiderwirt-Trio geht's auch schon los. Schöne alpenländische Musikstunde.

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1: Zum Nachtjournal begrüßt Sie Arthur Treinacher. Das sind einige unserer Themen. Österreichs Budgetsanierung auf gutem Kurs. Neos-Chefin Meindl-Reisinger stellt Reformdividende in Aussicht. 11 Jahre Straflager für russischen Kriegsgegner Schlossberg. In einem Wiener Seniorenheim wurden über längere Zeit falsche Medikamente ausgegeben und das Wetter morgen meist unbeständig und frisch. Vom Budget gibt es seit langem wieder positive Nachrichten. Die Neuverschuldung sinkt schneller als erwartet. Im ersten Halbjahr hat der Staat mehr Steuern eingenommen als prognostiziert. Auch die Länder stehen besser da. Experten warnen allerdings vor verfrühter Euphorie. Michael Fröschel berichtet.
2: Die Sanierung des Staatshaushalts geht offenbar etwas schneller voran als erwartet. Im ersten Halbjahr hat das Finanzministerium um 1,7 Milliarden Euro mehr Steuern eingenommen als geplant. Vor allem die Einkommens- und Umsatzsteuereinnahmen sprudeln kräftig, so IHS-Chef Holger Bonin.
3: Da machen sich eben Lohnsteigerungen bemerkbar. Da macht sich auch bemerkbar, dass die Wirtschaft jetzt wieder besser läuft als im vergangenen Jahr.
2: Im ersten Halbjahr haben auch die Bundesländer etwas weniger ausgegeben und ihr Defizit verringert. Das sind jedoch nur vorläufige Zahlen, die nicht alle Ausgaben enthalten. Daher warnt Bonin davor, etwa für Dürrehilfen für die Landwirtschaft neue Schulden aufzunehmen.
3: Unbedingt, weil das eben sehr fragile Zahlen sind, die wir schwer interpretieren können. Wir wissen nicht genau, wie belastbar die sind.
2: Um das Budget nachhaltig zu sanieren, müsse man weiterhin rigoros sparen, so der Experte.
1: Wir bleiben bei den Finanzen. Neo-Chefin Beate Meindl-Reisinger hat am Abend im ORF Sommergespräch den Vorschlag einer sogenannten Reformdividende gemacht. Sollten die Staatsfinanzen erfolgreich saniert werden, dann sollen davon auch die Steuerzahler etwas haben in Form eines Freibetrags.
4: Also wenn wir die Schulden abbauen, mehr konsolidieren, mehr Reformen machen und damit einen größeren Spielraum wieder haben, durch mehr Einnahmen oder größere Einsparungen, dann darf das nicht wieder verprasst werden, wie das in der Vergangenheit immer der Fall war. Man hatte das Gefühl, das ist ein ständiges Auf und Zu, verprassen, sparen, sondern dann soll das auch im Wege einer Reformdividende zur Hälfte den Menschen wieder zurückgegeben werden.
1: Sagt vor kurzem Neos-Chefin Meindl-Reisinger im ORF-Sommergespräch. Ins Ausland. Israels umstrittener Minister für innere Sicherheit Itamar Ben-Gvir sorgt erneut für internationale Empörung. Er fordert, Israel solle im Gazastreifen jede Nacht 30 bis 40 militante Palästinenser töten, auch ohne unmittelbare Bedrohung für israelische Soldaten. Nikolaus Wildner.
5: Seine Forderung, gezielte Tötungen im Gazastreifen auszuweiten, formuliert Itamar Ben-Gvir in einem Podcast-Interview mit der ehemaligen Hamas-Geisel Rom Braslavski. 30 bis 40 gezielte Tötungen solle Israel Nacht für Nacht in Gaza durchführen. Und dabei nicht nur Personen töten, die eine unmittelbare Gefahr für israelische Truppen darstellen. Derzeit führt Israel in Gaza fast täglich gezielte Tötungen durch und hat dabei seit Oktober laut der UNO rund 1200 Palästinenser getötet, gesuchte Terroristen, aber auch zahlreiche unbeteiligte Zivilisten. Anders als in vielen Medienberichten weltweit heute behauptet, fordert Ben-Gvir zwar nicht die Tötung unbeteiligter Zivilisten in Gaza, dafür befürwortet er aber weiterhin ihre, wie er sagt, freiwillige Auswanderung.
1: Russlands Justiz fällt erneut Urteile gegen die Antikriegspartei Jabloko. Der Ausschluss von der Parlamentswahl im September ist heute vom obersten Gericht bestätigt worden. Ihr Vizechef Lev Schlossberg soll wegen seiner Kriegskritik mehr als 11 Jahre in Haft. Aus Russland Carola Schneider.
6: 11 Jahre Straflager für den liberalen Oppositionellen und Kriegsgegner Lev Schlossberg. Sein Verbrechen, er hat öffentlich Russlands Krieg gegen die Ukraine kritisiert. Die Ehefrau und Unterstützer des Oppositionellen reagieren fassungslos auf das Urteil. Viele, die heute zum Stadtgericht in Pskow gekommen sind, halten den Prozess für politisch motiviert.
7: Schlossberg ist eine öffentliche Person mit vielen Anhängern und er kritisiert die Politik des Staates. Solche Menschen werden mit repressiven Mitteln entfernt.
8: Das Gleiche kann jedem passieren, der sich für Menschenrechte ausspricht und versteht, was im Land passiert.
6: Lev Schlossberg ist Vizechef der liberalen Partei Jabloko und einer der letzten prominenten Kreml-Kritiker, die das Land nicht verlassen haben.
1: In einem Seniorenheim der Wiener Häuser zum Leben sind 20 Bewohnerinnen und Bewohner über längere Zeit mit falschen Medikamenten versorgt worden. Dienstrechtliche Konsequenzen wurden bereits gezogen. Den Betroffenen geht es gesundheitlich gut. Daniel Ammerhauser informiert.
9: Passiert ist das Ganze im Haus Leopoldau. Die Direktorin und die Teamleiterin des Ambulanzteams wurden bereits freigestellt. Weitere dienstrechtliche Konsequenzen werden folgen, so der Fondskuratorium Wiener Pensionistenwohnhäuser. Medikamente sind für eine abweichende Tageszeit etwa mittags statt abends oder bereits abgesetzte Medikamente weiter ausgegeben worden. In wenigen Fällen wurden verschriebene Medikamente in abweichendem Ausmaß oder nicht verschriebene Medikamente übergeben. In Stellungnahmen aller involvierten Einrichtungen heißt es, so etwas hätte nie passieren dürfen. Die Vorfälle werden nun untersucht. Als erste Konsequenz ist in dem betroffenen Seniorenheim eine weitere Kontrollebene eingeführt worden. Hierbei soll die Medikamentenvergabe noch einmal genau geprüft werden.
1: Die Tagesmeldungen vom Sport fasst Christoph Ott zusammen.
10: In der Fußball-Bundesliga trennt sich der GRK nach der 0:8-Niederlage gegen Rapid von Trainer Ferdinand Feldhofer. GRK-Präsident René Ziesler meint, es war unerlässlich, um die notwendigen Veränderungen herbeizuführen und einen neuen Impuls zu setzen. Für Feldhofer übernimmt nun bereits nach 3 Ligaspielen interimistisch der bisherige Co-Trainer Joachim Standfest. Für Tennisass Anastasia Potapova ist das WTA-1000-Turnier in Cincinnati bereits nach ihrem ersten Match wieder zu Ende. Die 25-Jährige muss sich nach einem Freilos zum Auftakt in der zweiten Runde der US-Amerikanerin Sloane Stephens nach etwas mehr als einer Stunde mit 2:6 und 4:6 geschlagen geben. Und ÖTV Davis Cup Kapitän Jürgen Meltzer hat sein Team für das Heimspiel Mitte September gegen Belgien nominiert. Meltzer setzt bei der letzten Quali-Runde für das Finalturnier in Bologna auf Juri Rodionov, Debütant Joel Schwärzle, Lukas Neumeier und Doppelass Lukas Miedler. Überraschend nicht dabei ist Österreichs Nummer 1 Sebastian Ofner, der sich aufgrund seiner Fersenproblematik nicht zu 100% fit fühlt. Der 5. und letzte Platz im Team wird dann erst nach den US Open vergeben. Die Österreicher sind angesichts der starken Belgier, die mit 3 Top-40-Spielern nach Wien kommen werden, klare Außenseiter.
1: Österreich erlebt die trockensten 12 Monate seit Beginn der Messgeschichte vor fast 180 Jahren. Laut Geosphere Austria sind die Niederschlagsdefizite auf Rekordniveau. Im Osten hat es an manchen Messstellen wochenlang nicht geregnet. Eine rasche Entspannung ist nicht absehbar. Selbst durchschnittlicher Regen könnte das Defizit nicht schnell ausgleichen, heißt es. Und wie geht es beim Wetter weiter? Nathalie Auer mit den Aussichten.
11: Frisch geht es durch die Nacht. In allen Landeshauptstädten hat es mittlerweile schon auf unter 20 Grad abgekühlt. Außerdem sind weiterhin über das Land verstreut ein paar Schauer unterwegs. Im Moment regnet es zum Beispiel in Eisenstadt und in Mattersburg. Und in Schauernähe sind auch noch starke Windböen möglich. Bis morgen früh lässt der Wind dann aber nach und auch die Schauer werden immer seltener. Morgen überwiegen wieder die Wolken und die bringen vor allem zwischen Kufstein und Mariazell einige Schauer. Es wird windig und die Höchstwerte liegen bei meist 19 bis 26 Grad.
1: Danke, Nathalie Auer. Und das war ein Nachtjournal mit Arthur Treinacher. Es ist in Kürze 22.08 Uhr.
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1: Am Mikrofon Arthur Treinacher. Nach Tagen des Bangens gibt es im belgisch-deutschen Grenzgebiet vorsichtige Entspannung. Im Naturschutzgebiet Hohes Venn hat leichter Regen eingesetzt. Die weitere Ausbreitung des seit Freitag wütenden Waldbrandes scheint damit vorerst gestoppt. Entwarnung gibt es aber noch nicht. Christian Lieninger berichtet.
2: Vorsichtiger Optimismus bei der Feuerwehr des deutschen Grenzstädtchens Monschau.
3: Die Lage ist statisch. Wir konnten die Gebiete aus der Nacht heraus, die wir halten wollten, konnten wir halten.
2: Auf 300 Meter war der Brand gestern an die Grenze herangekommen. 30 Menschen wurden aus ihren Häusern in Sicherheit gebracht. Doch jetzt breiten sich die Flammen nicht weiter aus.
3: Das Wetter hat uns ein bisschen in die Karten gespielt.
2: Der Wind hat sich gelegt. Zeitweise regnet es leicht. Doch auf der belgischen Seite der Grenze, dort wo der Brand schon 3000 Hektar Hochmoor vernichtet hat, der größte Brand, den Belgien je erlebt hat, bleibt man vorsichtig. Es ist überhaupt noch nicht unter Kontrolle. Wir haben viele Gebiete noch gar nicht erreicht, so ein Behördensprecher. Das Gelände ist unzugänglich. Oft kann nur aus der Luft gelöscht werden. Hubschrauber aus Deutschland, Norwegen, den Niederlanden und schwedische Löschflugzeuge helfen den rund 500 Feuerwehrleuten.
1: US-Präsident Trump schließt eine Verlängerung der Waffenruhevereinbarung mit dem Iran aus. Heute endet die in einer Absichtserklärung vereinbarte 60-Tage-Frist für ein endgültiges Friedensabkommen. Gleichzeitig droht Trump dem Oman mit Bombardierung, sollte das Land den USA bei der Regelung der Schifffahrt durch die Straße von Hormus in die Quere kommen. Ein Einbruch in ein Waffengeschäft in Freistadt in Oberösterreich hat heute einen Großeinsatz der Polizei ausgelöst. Viele Details sind noch offen. Die Täter erbeuteten zwar Waffen, warfen diese später aber wieder weg. Wolfgang Schneitel.
4: Um 4.40 Uhr ist die Alarmanlage des Waffengeschäfts in Freistadt losgegangen. Laut Auskunft der Polizei haben die Täter bei dem Einbruch mehrere Waffen aus dem Geschäft mitgenommen und sind damit geflüchtet. Die Beute ist aber in unmittelbarer Nähe des Tatorts wiedergefunden worden. Ob die Täter die Waffen absichtlich zurückgelassen haben oder ob sie sie bei der Flucht in Richtung Deutschland verloren haben, ist bisher nicht bekannt. Die Polizei hat mit Unterstützung des Einsatzkommandos Cobra bis in die Vormittagsstunden nach den Tätern gefahndet. Das Fluchtfahrzeug mit deutschem Kennzeichen, das laut Polizei um 3 Uhr früh als gestohlen gemeldet worden ist, ist 20 Kilometer entfernt in Bad Leonfelden mit einem plattgefahrenen Reifen gefunden worden. Noch ist nicht bekannt, wie die vier Täter ihre Flucht fortgesetzt haben. Derzeit wird davon ausgegangen, dass trotz des Einbruchs keine Waffe fehlt. Der angerichtete Sachschaden, um die gesicherten Waffen zu stehlen, dürfte aber beträchtlich sein.
1: Nach Kritik an FIFA-Präsident Infantino trennt sich der Weltfußballverband von Betriebsdirektor Kevin Lamour. Der Franzose hatte Infantinos Investorenpläne scharf kritisiert und dem FIFA-Chef vorgeworfen, Mitarbeiter hintergangen und eingeschüchtert zu haben. Die FIFA nennt keine Gründe für die Trennung. Das waren die Nachrichten mit Arthur Treinacher. Zum Wetter.
5: Die letzten 12 Monate waren die trockensten seit Messbeginn. Heute hat eine Kaltfront die Trockenheit zumindest teilweise gelindert. Und auch in den nächsten Stunden sind noch ein paar Regenschauer unterwegs. Die meisten gibt es derzeit östlich von Graz und Wien. Morgen haben wir es dann oft bewölkt und vom Tiroler Unterland bis ins Mariazellerland regnet es zeitweise. Sonst sind nur wenige bis gar keine Schauer unterwegs und ab und zu scheint die Sonne. Allerdings wird es windig morgen und nur mäßig warm bei meist 19 bis 26 Grad. So viel zum Wetter von Nathalie Auer.
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1: Dienstag, der 18. August, am Mikrofon Arthur Treinacher. Werkzeuge der direkten Demokratie, Stichwort Volksbefragung zum Wehrdienst, spielen in Österreich eine untergeordnete Rolle. Regelmäßig genutzt wird vor allem das Volksbegehren. Ab 100.000 Unterschriften muss eine Forderung im Parlament behandelt werden. Dieser Prozess soll nun reformiert werden. Felix Nowak berichtet.
2: Bisher ist das Verfahren zweistufig. Zuerst muss ein Volksbegehren die Hürde von knapp 9.000 Unterschriften überspringen. Dann wird im zweiten Schritt eine Eintragungswoche festgelegt, in der Gemeindeämter und Magistrate längere Öffnungszeiten haben. Künftig wird diese Eintragungswoche gestrichen, um die Behörden zu entlasten. Stattdessen soll es nur noch eine Unterstützungsphase geben, in der Unterschriften online und zu den Amtszeiten im Gemeindeamt abgegeben werden können. Diese Phase wird gleichzeitig auf ganze 2 Jahre verlängert. Politikwissenschaftler Laurenz Enser-Jedenastik hat Verständnis für die Reform.
3: Man vollzieht damit Änderungen nach, die sich in der Praxis schon abgespielt haben.
2: Denn schon zuletzt sah ein Volksbegehren zunehmend in der ersten Phase unterstützt worden. Die Eintragungswoche habe bereits an Bedeutung verloren.
1: Israels Ministerpräsident Netanyahu und US-Sondergesandter Kushner haben sich bei Gesprächen über den US-Friedensplan für den Gazastreifen offenbar angenähert. Nach israelischen Angaben soll die Hamas als ersten Schritt zur Entmilitarisierung ihre Waffen übergeben. Ein US-General soll die Umsetzung überwachen. Von US-Seite wurde die Vereinbarung vorerst nicht bestätigt. Bei einer Explosion in einer Schule in der afghanischen Hauptstadt Kabul sind laut Medienberichten mindestens 52 Menschen verletzt worden. Demnach detonierte eine Handgranate, als die Schülerinnen und Schüler die Schule verließen. Laut Medien sind vor allem Schülerinnen betroffen. Die Angaben zur Zahl der Verletzten reichen von rund 30 bis mindestens 52. Eine Drohne ist in Moldau in den Luftraum eingedrungen und auf einem Acker explodiert. Das Fluggerät löste einen kleinen Brand aus. Verletzt wurde niemand. Ukrainische Medien vermuten, dass es sich um eine russische Drohne auf dem Weg zum Hafen von Odessa gehandelt hat. Bereits am Vortag war eine Drohne über Rumänien von einem Kampfjet abgeschossen worden. Der Tod von Jason Arday, einst Aushängeschild der Elite-Uni Cambridge, sorgt in Großbritannien für großes Entsetzen. Am Abend fanden in London und Cambridge Mahnwachen statt. Arday war nach Plagiatsvorwürfen tot aufgefunden worden. Seine Familie spricht von einer Mobbing-Kampagne, der Unirektor von rassistischem Wahn gegen Arday. Die Rufe nach Aufklärung werden lauter. Jörg Winter in Großbritannien, wie wirkt sich dieser Fall auf die Diversitätsbestrebungen aus, die in der westlichen Welt derzeit ohnehin unter Druck stehen?
4: Nun, die Tragödie dieses Falles ist auch, dass es nur Verlierer gibt. Natürlich in erster Linie das Opfer selbst, dann eine Elite-Universität, die zu Recht versucht, diverser zu werden. Eine sehr weiße Institution, dabei aber sich völlig vergaloppiert hat, völlig falsch agiert hat und viele nicht weiße Akademiker und Akademikerinnen, die sich jetzt einem Generalverdacht ausgesetzt fühlen, nämlich im Sinne von, habt ihr diesen Job vielleicht nur bekommen aufgrund eurer Hautfarbe, einer Quote und nicht aufgrund der akademischen Leistung. Also ich denke schon, dass das ein Umdenken in britischen Institutionen bringen wird, dass die Diversifizierungsprogramme unter die Lupe genommen werden, neu gedacht werden und wahrscheinlich auch in einigen Fällen zurückgefahren werden.
1: Danke, Jörg Winter. Trotz rund 900 Bewerberinnen und Bewerbern bleiben in Wien für den Aufnahmetermin im September Plätze an den Polizeischulen frei. Laut Innenministerium sind nicht alle Bewerber ausreichend qualifiziert. Angesichts der Debatte über Auswärtseinsätze von Polizisten aus den Bundesländern sei das eine personelle Herausforderung. Bundespolizeidirektor Takatsch fordert konstruktives Handeln. Eine groß angelegte Suchaktion nach einer angeblich im Inn treibenden Person ist vorerst ergebnislos geblieben. Passanten hatten die Person in der Früh bei Silz im Bezirk Imst gesehen. Feuerwehr, Wasserrettung und Polizei suchten unter anderem mit Drohne und Hubschrauber entlang des Inns und der Ötztaler Ache. Die Suche wurde am Abend vorläufig eingestellt. Das waren die Nachrichten mit Arthur Treinacher. Zum Wetter.
5: Ein unbeständiger Tag erwartet uns heute mit einigen Wolken und vom Tiroler Unterland bis ins Marezellerland regnet es zeitweise. Sonst sind nur einzelne Regenschauer unterwegs und hin und wieder scheint auch die Sonne. Allerdings wird es windig heute und bei den Temperaturen gibt es große Unterschiede. Nur 16 Grad schaffen sie stellenweise in Salzburg und in der Obersteiermark. Deutlich wärmer wird es dagegen in Kärnten mit bis zu 28 Grad. Morgen legen die Temperaturen dann um ein paar Grad zu und es gibt mehr Sonnenschein. So viel zum Wetter von Nathalie Auer.
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1: Am Mikrofon Adam Michalech, es ist 1 Uhr. Positive Nachrichten gibt es vom Budget. Die Neuverschuldung sinkt schneller als erwartet. Der Staat hat im ersten Halbjahr mehr Steuern eingenommen, als noch vor wenigen Monaten erwartet wurde. Und auch in den Bundesländern haben sich die Zahlen besser entwickelt. Experten warnen allerdings vor verfrühter Euphorie, berichtet Michael Fröschl.
2: Die Sanierung des Staatshaushalts geht offenbar etwas schneller voran als erwartet. Im ersten Halbjahr hat das Finanzministerium um 1,7 Milliarden Euro mehr Steuern eingenommen als geplant. Vor allem die Einkommens- und Umsatzsteuereinnahmen sprudeln kräftig, so IHS-Chef Holger Bonin.
3: Da machen sich eben Lohnsteigerungen bemerkbar. Da macht sich auch bemerkbar, dass die Wirtschaft jetzt wieder besser läuft als im vergangenen Jahr.
2: Im ersten Halbjahr haben auch die Bundesländer etwas weniger ausgegeben und ihr Defizit verringert. Das sind jedoch nur vorläufige Zahlen, die nicht alle Ausgaben enthalten. Daher warnt Bonin davor, etwa für Dürrehilfen für die Landwirtschaft neue Schulden aufzunehmen.
3: Unbedingt, weil das eben sehr fragile Zahlen sind, die wir schwer interpretieren können. Wir wissen nicht genau, wie belastbar die sind.
2: Um das Budget nachhaltig zu sanieren, müsse man weiterhin rigoros sparen, so der Experte.
1: 350 humanitäre Helferinnen und Helfer sind in Krisengebieten im vergangenen Jahr getötet worden. Das sind etwas weniger als im Jahr zuvor. Heuer sind es bisher 82. Laut dem UNO-Büro für die Koordinierung humanitärer Angelegenheiten war der Gazastreifen erneut der gefährlichste Einsatzort. Österreichs Tennis-Davis-Cup-Kapitän Jürgen Melzer hat sein Team für das Duell im September mit Belgien nominiert. Melzer verzichtet dabei auf Österreichs Nummer 1, berichtet Christoph Ott.
4: Sebastian Ofner steht überraschend nicht im Aufgebot für die letzte Quali-Runde zu den Finals in Bologna. Der Steirer hat nach wie vor mit seiner Fersenproblematik zu kämpfen und wurde deswegen nicht von Melzer nominiert.
5: Der Profi hat mir in einem Gespräch mitgeteilt, dass er sich nicht hundertprozentig fit fühlt. Wenn er nicht hundertprozentig fit ist, und ist eigentlich auch meiner Meinung, dass er dann ein Davis Cup Team halt gegen so eine Nation halt sich einfach nicht wohlfühlt, da anzutreten.
4: Stattdessen setzt der Kapitän auf Juri Rodionov, Lukas Neumeier, Doppel aus Lukas Miedler und erstmals auf Joel Schwärzler. Der fünfte und letzte Platz wird dann erst nach den US Open vergeben, da könnte noch Filip Misolic oder Alexander Erler nachrücken. Die Österreicher sind angesichts der starken Belgier, die mit drei Top-40-Spielern nach Wien kommen werden, klare Außenseiter.
1: Und jetzt zu den Wetteraussichten und zu Nathalie Auer.
6: Frisch starten wir in den Dienstag bei meist nur 10 bis 17 Grad. Tagsüber gibt's bei den Temperaturen dann Riesenunterschiede. Bis zu 28 Grad werden es in Kärnten. Spürbar frische ist es dagegen in Salzburg und in der Obersteiermark. Da erwarten uns stellenweise nur 16 Grad. Dazu gibt's einige Wolken und vom Tiroler Unterland bis zur Obersteiermark regnet es immer wieder. Sonst sind Schauer eher die Ausnahme und zumindest ab und zu lässt sich die Sonne blicken. Allerdings legt der Wind langsam zu. Ab Mittag erreicht er oft Böen um die 40 Kilometer pro Stunde.
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1: Es ist 2 Uhr im Studio Adam Michalech. Tausende Klagen gegen die großen Social-Media-Konzerne Meta, ByteDance und Snapchat laufen derzeit in den USA. Der Vorwurf, die Plattformen machen junge Nutzer gezielt süchtig. In Kalifornien muss sich Meta mit seinen Plattformen Facebook und Instagram jetzt den Klagen mehrerer US-Bundesstaaten stellen. Der Prozess könnte zu weitreichenden Änderungen führen, berichtet aus den USA Barbara Wolschek.
2: Es ist mehr als nur ein weiterer Prozess gegen den Social-Media-Giganten. Die Rechtsprofessorin Nora Ingström spricht von einer Bedrohung für den Meta-Konzern.
3: It's a huge threat to the company.
2: Stundenlanges Scrollen, Push-Nachrichten mitten in der Nacht, die Jagd nach Likes. Wann hat Meta von den Auswirkungen gewusst und hat man junge Nutzer bewusst süchtig gemacht? Es könnte zu einer Unterlassungsverfügung kommen, sagt die Juristin. Das Gericht schreibt dann vor, was bei Plattformen sein darf und was nicht. Es könnte also sein, dass Facebook und Instagram nach einem Urteil sehr anders funktionieren werden müssen als jetzt.
1: Mehrere Feuerwehreinsätze am späten Nachmittag in Oberösterreich. Starke Gewitter haben in den Bezirken Everding, Linzland und Urfa-Umgebung Schäden angerichtet. Im Bereich St. Ulrich bei Steyr waren zeitweise fast 900 Haushalte ohne Strom. Starke Windböen haben etwa Dächer abgedeckt und Bäume entwurzelt. Keine Entwarnung in Catania in Italien beim jüngsten Vulkanausbruch des Etna, der den Flughafen für eine Woche lahmgelegt hat. Am Wochenende hat der Flughafen wieder aufgesperrt. Normalbetrieb herrscht dort aber nach wie vor nicht, berichtet aus Catania Cornelia Wospanik.
4: 20 Starts und Landungen pro Stunde sollten es sein, 5 sind es gestern. Für Christina stirbt die Hoffnung zuletzt, es ist ihr 5. Versuch seit dem 7. August.
5: Attualmente quinto tentativo, dal 7 di agosto.
4: Hunderte Flüge sind hier ausgefallen und zuweilen war auch der Ausweichflughafen Comiso zu. An einen so starken und lang anhaltenden Ausbruch kann sich in Catania niemand erinnern. Die Besucher lassen sich dennoch nicht davon abhalten, hierher zu kommen. Eine Gruppe Berlinerinnen sieht sich nämlich geeicht.
6: Ich glaube, innerhalb von Deutschland hat man schon schlimmere Sachen mitgemacht. Man hat mit allen Wassern gewaschen, würde ich sagen. Ne?
4: Schließlich seien sie Kundinnen der Deutschen Bahn.
1: Und jetzt zum Wetter und zu Nathalie Auer.
7: Ein unbeständiger Tag erwartet uns heute mit einigen Wolken. Und vom Tiroler Unterland bis ins Mariazellerland regnet es zeitweise. Sonst sind nur einzelne Regenschauer unterwegs und hin und wieder scheint auch die Sonne. Allerdings wird es windig heute. Mit Böen um die 40 Kilometer pro Stunde bläst der Wind zum Beispiel in Niederösterreich und in Wien. Bei den Temperaturen gibt es große Unterschiede. Nur 16 Grad schaffen sie stellenweise in Salzburg und in der Obersteiermark. Bis zu 28 Grad erwarten euch dagegen in Kärnten. Morgen wird es dann wärmer und es gibt mehr Sonnenschein.
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